0: ähnliche Chancen wie dem hauseigenen Bot einzuräumen. Meta muss dies innerhalb von 5 Werktagen umsetzen. Ansonsten droht ein Bußgeld von bis zu 10% des weltweiten Jahresumsatzes. Das waren die Nachrichten. Das Wetter in Deutschland. Längere Zeit trocken, gebietsweise Schauer, Tiefstwerte 12 bis 6 Grad. Tagsüber immer wieder Schauer, vereinzelt Gewitter, auch längere trockene Abschnitte. Höchstwerte 12 Grad an den Alpen bis 21 Grad in Berlin. Es ist 2.03 Uhr.
1: Schönen Dank fürs 3-Minuten Nachrichten-Update. Von mir jetzt der Blick auf die Straßen im Lande. Hier ist der Verkehrsservice der ARD Hitnacht. A1 vor der Norderelbbrücke staute sich in beiden Richtungen wegen eines Schwertransportes. Die A4 Aachen Richtung Köln ist zwischen Köln-Klettenberg und Köln-Eiffeltor nach einem Unfall gesperrt. Die A7 Kassel Richtung Fulda ist zwischen Bad Hersfeld-West und Kirchheimer Dreieck bis auf Weiteres wegen Löscharbeiten gesperrt. Die A8 Salzburg Richtung München wird zwischen Hofaldinger Forst und Kreuz München Süd wegen Bauarbeiten bis ca. 6 Uhr früh mehrfach kurzfristig gesperrt. Die A31 ist zwischen Jemgum und Leer West wegen Bauarbeiten im Emstunnel in beiden Richtungen bis früh 6 Uhr gesperrt. Dann der Blick auf die A45 Hagen Richtung Dortmund. Hier ist zwischen Westhofener Kreuz und Dortmund Süd wegen Brückenarbeiten bis 5 Uhr früh gesperrt. Außerdem ist im Westhofener Kreuz die Verbindung auf die A1 Richtung Köln gesperrt. Die A71 ist zwischen Kölle-Dau und Heldrungen in beiden Richtungen wegen Wartungsarbeiten im Schmücketunnel bis 6 Uhr früh gesperrt. Die A71 Erfurt Richtung Schweinfurt ist zwischen Oberhof und Suhlzeller Mehles wegen Wartungsarbeiten im Tunnel Hochwald bis 6 Uhr früh gesperrt. Die A100 in Berlin ist zwischen Jakob-Kaiser-Platz und Hohenzollern-Damm wegen Wartungsarbeiten in beiden Richtungen gesperrt. Ebenfalls in Berlin die A111, der Tunnelflughafen Tegel, ist wegen Bauarbeiten bis 5 Uhr früh in beiden Richtungen gesperrt. Und dann noch die A565, hier ist zwischen Bonn-Beuel und Bonn-Auerberg in beiden Richtungen wegen Brückenarbeiten gesperrt. Ihnen unterwegs eine gute Fahrt durch die Nacht.
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1: Mit Hanno Bauer in Erfurt. Ich grüße schön.

Na, nur nicht zu serious durch die Nacht. Das ist auf jeden Fall schön, wenn wir auch ein bisschen Spaß haben können in der Nacht und uns gegenseitig sagen, was wir so alles erleben. Dazu gibt's ja unsere E-Mail-Adresse ard-hitnacht@mdr.de. Ich freue mich auf jeden Fall über Ihre kleinen positiven Geschichten des Alltags, was Ihnen so passiert ist oder was Sie gerade so in der Nacht tun.

Für Hermann ist der Urlaub wohl vorbei. Auf jeden Fall hat er geschrieben, moin, lieber Hanno, wir hatten heute eine ausgesprochen muntere Fahrt zurück aus dem Südtirol-Urlaub über den Reschenpass durch Österreich und ohne Stau auf der A7, 960 Kilometer in 11 Stunden und konnten noch im Hellen einen Gartenrundgang machen. In 11 Tagen ist dank reichlich Regen alles gut gediehen und es sind noch reichlich Erdbeeren zu ernten. Unsere Kinder und Enkel haben in der Zwischenzeit auch gut davon genascht und einiges eingefroren. Die Fotos habe ich gestern gemacht von unserer Fahrt auf das Stilfser Joch, 48 Kehren hinauf auf 3174 Meter, dann mit der Seilbahn zum Sommerskigebiet am Ortler, war aber noch nicht in Betrieb, aber die Aussicht war wunderbar. Liebe Grüße nach Erfurt an die Hörergemeinde Hermann aus Beutzenburg. Lieber Hermann, ich bedanke mich erstmal schön für die Bilder, ich bin noch gar nicht richtig durch und habe aber schon gesehen, das ist sowas. Da bekommt man gleich wieder das Urlaubsgefühl. Also, ich hoffe, ihr gewöhnt euch gut ein in Beutzenburg und habt dann eine schöne Zeit. Noch ist es ja so kalt wie auf 3174 Metern. Also, da werdet ihr nichts vermissen. 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

0: Lieber Rüdiger in Neuruppin, ich habe die E-Mail nicht vergessen. Es ist nur so, dass wirklich sehr viele Zuschriften reinkommen. Jedenfalls habe ich mich sehr gefreut erstmal über das herrliche Sonnenuntergangsfoto von vorhin. Da versinkt der Sonnenball nämlich gerade hinter der Kirche. Das sieht sehr malerisch aus. Und außerdem schreibt Rüdiger, und da stimme ich 100% zu, ich freue mich, dass alle Mandatsträger im Bundestag mit dem Aussetzen der Erhöhung signalisieren, wir haben verstanden. Das ist wunderbar. Einen genauso wunderbaren Abend wünsche ich unserer Therapiegruppe unter deiner Moderation und hoffe ausreichend rege Beteiligung der Patienten. Naja, also Patienten, Therapiegruppe. Wollen wir es mal nicht übertreiben, lieber Rüdiger. Aber manchmal ist es schon so ein bisschen so. Ist ja schön, wenn man sich was von der Seele schreiben kann und auch schön, wenn man danach ein besseres Gefühl hat, ne, oder? Auf jeden Fall schreibt er, wir werden es auf diesem Pilgerweg schaffen, alle oder möglichst viele Menschen mitzunehmen, um zu einem einigermaßen gerechten Stück Erde hier zu kommen. Die ganze Welt werden wir natürlich nicht schaffen. Wir würden uns nur verheben, aber wir können ja Vorbild sein. Habt einen schönen musikalischen Abend. Ich werde mir erlauben, manchmal einfach wegzudämmern, wenn mich deine Musik zum Träumen anregt. Liebe Grüße, Rüdiger, der kleine, manchmal renitente, aber durchweg friedliche Träumer aus Neuruppin. Rüdiger, da verstehen wir uns sehr gut. Ich freue mich auf jeden Fall sehr über diese E-Mail und bedanke mich. Grüße ganz lieb zurück und wünsche jetzt noch eine gute Nacht. Und wenn man dabei immer mal wegträumt, dann ist das ja auch die beste Therapie, die man bekommen kann, denn Schlaf hilft immer.
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0: Geniale E-Mail. Dankeschön. Hat mich sehr gefreut. Und bei uns geht's jetzt weiter mit den Pet Shop Boys. West and Girls. In der ARD-Hitnacht.

0: Might Beside You direkt an ihrer Seite und sogar noch in beiden Ohren ist ihre Nachtsendung hier, die ARD-Hitnacht, immer auch an der Seite derer, die nachts unterwegs sind, privat oder beruflich. 2.30 Uhr ist es genau. Zeit für den Verkehrsservice der ARD-Hitnacht. A1 vor der Norderelbbrücke staute sich immer noch in beiden Richtungen wegen eines Schwertransportes. Die A4 Aachen Richtung Köln ist zwischen Köln-Klettenberg und Köln-Eiffeltor nach einem Unfall gesperrt. Die A7 Kassel Richtung Fulda ist zwischen Bad Hersfeld und Kirchheimer Dreieck bis auf Weiteres wegen Löscharbeiten gesperrt. Die A8 Salzburg Richtung München ist zwischen Hofoldinger Forst und Kreuz München Süd wegen Bauarbeiten bis ca. 6 Uhr früh mehrfach kurzzeitig gesperrt. Die A11 Berliner Ring Richtung Kreuz Uckermark ist zwischen Bernau Süd und Bernau Nord wegen eines Polizeieinsatzes gesperrt. Dann der Blick auf die A31. Hier ist zwischen Jemgum und Leer West wegen Bauarbeiten im Emstunnel in beiden Richtungen bis 6 Uhr früh gesperrt. Die A45 Hagen Richtung Dortmund ist zwischen Westhofener Kreuz und Dortmund Süd wegen Brückenarbeiten bis 5 Uhr früh gesperrt. Und außerdem ist im Westhofener Kreuz die Verbindung auf die A1 Richtung Köln gesperrt. Zweimal ist die A71 dabei. Zwischen Kölleda und Heldrungen wird gearbeitet im Schmücketunnel. Deswegen ist hier in beiden Richtungen bis 6 Uhr früh gesperrt. Und ebenfalls bis 6 Uhr früh gesperrt ist die A71 Erfurt Richtung Schweinfurt zwischen Oberhof und Suhlzeller Mehles wegen Wartungsarbeiten im Tunnel Hochwald. Dann die A100 in Berlin ist zwischen Jakob-Kaiser-Platz und Hohenzollern-Damm wegen Wartungsarbeiten in beiden Richtungen gesperrt. Und die A111, der Tunnel Flughafen Tegel, ist wegen Bauarbeiten bis 5 Uhr früh ebenfalls in beiden Richtungen gesperrt. Und die Autobahn 565 noch, die Nordbrücke Bonn, ist zwischen Bonn-Beuel und Bonn-Auerberg in beiden Richtungen wegen Brückenarbeiten gesperrt. Ihnen unterwegs eine gute Fahrt durch die Nacht.
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0: Mitten in der Nacht mit Hanno Bauer. Grüß dich schön aus Erfurt.

0: Ich und ich, Universum. Wir sind hier in der, wie sagte es Mike vorhin, in der Planetennacht. Die ARD-Hitnacht. Von Planet Erde gesendet unter direkter Beobachtung von Venus und Jupiter und auch Mars. Also Mars nur, wer sehr gute Augen hat, ja. Und David Bowie's Space Oddity liegt schon auf. Musikalisch, genau wie Michael Jackson mit seinem Earth-Song. Vorher aber noch die schöne Zuschrift von Madeline aus Australien, die geschrieben hat, einen wunderschönen guten Morgen. Um deine Nacht ein wenig zu versüßen, schicken wir dir dieses sonnig eiskalte Grüße aus Down Under. Ja, wunderschönes Foto ist das hier. Ich denke mal von Melbourne, oder? Ja, ein dicker Drücker vom Frühstückstisch mit viel Kaffee und Toast. Das ist unglaublich, was für einen Unterschied das eigene Zuhause und die eigene Family machen. Ich laufe sogar schon wieder Treppen und bin einfach happy, aus dem Krankenhaus raus zu sein. Eure tolle Musik motiviert mich sogar heute wieder in mein Studio zu gehen, um zu malen. Tausend Dank an die gesamte Radio-Family für die Grüße und an euer Team. Einfach danke. Madeline, sehr schön. Ist das eine wunderbare Aussicht da vom Balkon? Herrlich, da möchte ich auch gerne frühstücken. Also, ich wünsche einen schönen Tag und dass gute Einfälle kommen beim Malen im Studio. Schön, wenn man hört, dass die Gesundheit jetzt auch wieder mitspielt.
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0: Und bei uns geht die Planetennacht weiter jetzt mit der Space Oddity von David Bowie.

schön das klingt. Michael Jackson, der Earth Song, vorher die Space Oddity und Universum. Und Holzhase Anja, ja, unsere chinesischen Tierkreiszeichen, so ein Ding zwischen uns. Also Holzhase Anja möchte Rüdiger recht geben, redet mich wie immer an mit Ratto. Also Wasserratto wäre es, um genau zu sein, meine Liebe. Lieber Ratto und Team, ich schließe mich Rüdiger gerne an. Es ist oft wirklich eine Therapienacht mit euch. Musik berührt das Herz und was das Herz berührt, macht meistens auch glücklich. Und die aktive Community mit den unterschiedlichsten Beiträgen, mit Ratschlägen und Kommentaren etc., macht jede Nacht mit euch zur wahren Freude. Liebe Grüße an dich, an das Team und an alle Zuhörer von Holzhase Anja. Anja, ich freue mich sehr und grüße ganz lieb zurück, mein Holzhasi. Und immer gute Fahrt, egal wo du auch gerade mit dem LKW unterwegs bist.

Heidi hat mich gerade wieder zum Lachen gebracht mit einem Spruch, den sie mir gerade geschickt hat ins Studio. Der Nachbar vom Balkon gegenüber, der mir immer so fröhlich zugewunken hat, ist ein zusammengeklappter Sonnenschirm. Das Leben mit Brille ist eine einzige Enttäuschung. Dankeschön, ich finde den sehr schön. Und ich kann es völlig nachvollziehen. So, mein Blick auf die Uhr, 2:53 Uhr, 7 Minuten.

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1: Um 3 Uhr mit Juliette Groß. Nach dem mutmaßlichen Abschuss eines US-Kampfhubschraubers durch den Iran haben die Vereinigten Staaten jetzt militärisch reagiert. Das US-Zentralkommando CENTCOM bestätigte den Einsatz und sprach von Selbstverteidigungsschlägen. Aus Washington, Anne Schneider.
2: Anlass ist ein Apache-Kampfhubschrauber, der nahe der Straße von Hormuz abgestürzt war. Die Ursache wird noch untersucht. US-Präsident Donald Trump macht jedoch den Iran dafür verantwortlich und spricht von einem Abschuss, möglicherweise durch eine Drohne. Die beiden Piloten konnten durch ein unbemanntes Rettungsboot geborgen werden, ein Novum für das US-Militär. Die USA müssten gezwungenermaßen auf den Abschuss reagieren, hatte Trump zuvor erklärt. Er bezeichnete die US-Angriffe als sehr starke, sehr kraftvolle Reaktion.
1: Die geplante Diätenerhöhung für Bundestagsabgeordnete fällt in diesem Jahr aus. Darauf haben sich die Fraktionen von Union und SPD geeinigt. Aus Berlin, Chris Berdrow.
3: Noch in dieser Woche wird sich der Bundestag zum ersten Mal mit dem Gesetzentwurf der Regierungsfraktionen dazu beschäftigen. Für den späten Donnerstagabend steht das Thema auf der Tagesordnung des Parlaments. Die Entscheidung hat sich schon länger angedeutet. Auch Grüne, AfD und Linke sind dafür, die Anhebung der Politikerbezüge in diesem Jahr auszusetzen. Eine Mehrheit ist damit in jedem Fall sicher. Ohne einen solchen Parlamentsbeschluss hätten die Politiker zum 1. Juli automatisch knapp 500 Euro mehr Geld bekommen und damit rund 12.330 Euro im Monat.
1: Im vergangenen Jahr sind laut einer aktuellen Studie mehr als 22.000 Zivilisten durch sogenannte Explosivwaffen getötet worden. Das sei ein Rückgang im Vergleich zu 2024, vor allem aufgrund der Waffenruhen in Gaza und Libanon, teilte die Hilfsorganisation Handicap International mit. In der Ukraine, im Jemen und in Syrien sei die Zahl der Opfer aber weiter angestiegen. Als Explosivwaffen werden etwa Fliegerbomben, Raketen und Drohnen, aber auch Sprengfallen und Minen bezeichnet. Deutlich angestiegen sind der Studie zufolge die Angriffe auf Schulen, Universitäten und Krankenhäuser sowie auf die Nahrungsmittelversorgung. Die deutsche Nationalfußballerinnen haben das letzte Spiel der WM-Qualifikation erfolgreich abgeschlossen. Das Team von Bundestrainer Bück gewann gegen Slowenien mit 2:0. Die Teilnahme an der WM im kommenden Jahr war den deutschen Frauen aber schon vor dem Spiel sicher. Das waren die Nachrichten. Das Wetter in Deutschland. Tagsüber immer wieder Schauer, vereinzelt Gewitter, auch längere trockene Abschnitte. Höchstwerte 12 Grad an den Alpen bis 21 Grad in Berlin. Am Donnerstag einzelne Schauer oder Gewitter, im Südwesten länger trocken. 13 bis 21 Grad. Es ist 3:03 Uhr.
4: Dankeschön für die 3 Minuten Nachrichten. Von mir jetzt der Blick auf mehr als 3 Verkehrsmeldungen. Hier ist der Verkehrsservice der ARD-Hitnacht. Die A4 Aachen Richtung Köln ist zwischen Köln-Klettenberg und Köln-Eiffeltor nach einem Unfall gesperrt. Die A7 Kassel Richtung Fulda ist zwischen Bad Hersfeld-West und Kirchheimer Dreieck bis auf Weiteres wegen Löscharbeiten gesperrt. Da brannte vorhin ein LKW. Die A8 Salzburg Richtung München wird zwischen Hofoldinger Forst und Kreuz München Süd wegen Bauarbeiten bis ca. 6 Uhr früh mehrfach kurzzeitig gesperrt. Dann die Autobahn 31 ist zwischen Jemgum und Leer West wegen Bauarbeiten im Ems-Tunnel in beiden Richtungen bis 6 Uhr früh gesperrt. Die A45 Hagen Richtung Dortmund ist zwischen Westhofener Kreuz und Dortmund Süd wegen Brückenarbeiten bis 5 Uhr früh gesperrt. Außerdem ist im Westhofener Kreuz die Verbindung auf die A1 Richtung Köln gesperrt. 2 Meldungen kommen von der Autobahn 71. Erstmal ist hier zwischen Kölleda und Heldrungen in beiden Richtungen gesperrt, wegen Wartungsarbeiten im Schmücketunnel. Bis 6 Uhr früh soll es dauern. Ebenfalls bis 6 Uhr früh gesperrt ist die Autobahn 71 Erfurt Richtung Schweinfurt zwischen Oberhof und Suhlzeller Mildes. Auch hier sind Wartungsarbeiten im Tunnel der Grund. In Berlin, die A100 ist zwischen Jakob-Kaiser-Platz und Hohenzollern-Damm wegen Wartungsarbeiten in beiden Richtungen gesperrt. Ebenfalls die A111, der Tunnel Flughafen Tegel, ist wegen Bauarbeiten bis 5 Uhr früh in beiden Richtungen gesperrt. Und die Autobahn 565 ist zwischen Bonn-Beuel und Bonn-Auerberg in beiden Richtungen wegen Brückenarbeiten gesperrt. Gute Fahrt unterwegs.
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4: Für alle Munteren ist Hanne Bauer munter in Erfurt. Ich grüße schön und wünsche einen schönen Mittwoch.

0: Hier ist die ARD-Hitnacht. Und Kerstin findet das mit den Sprüchen sehr gut, hat geschrieben per Kontaktformular an die ARD-Hitnacht. Ich sende an das ganze Team der ARD-Hitnacht viele liebe Grüße aus der Nachtschicht. Macht weiter so. Ihr haltet mich wach. Habe noch einen Spruch für euch aus dem wahren Leben. Vielleicht fühlen sich einige Personen ja angesprochen. Eine Schnecke produziert Schleim, um vorwärts zu kommen. Es gibt Menschen, die dasselbe tun.
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0: Kerstin, aber die hören hier garantiert nicht zu. Die sind hier nicht dabei.

0: nicht auf Wolke 7, sondern auf Wolke 9 ist hier Bryan Adams, Cloud Number 9. Hier ist die ARD-Hitnacht. Und ja, vorhin haben wir schon Joshua gratuliert und Torg auch, weil sie beide Geburtstag haben. Und da haben sich doch noch zwei weitere Geburtstagskinder gemeldet. Andreas hat geschrieben, hallo lieber Hanno, heute schreibe ich auch mal. Sie machen immer eine prima Sendung und ich höre gerne zu. Ich habe heute Geburtstag und hatte letztes Jahr meinen Geburtstag tatsächlich in Erfurt gefeiert. Erfurt hat mir wirklich gut gefallen, jederzeit wieder. Und mit dem RE-Zug Nürnberg-Erfurt war ich schnell vor Ort. Da muss man die DB auch mal loben. Viele Grüße aus dem Frankenland von Andreas. Andreas, ich grüße ganz lieb zurück. Und ebenfalls diese Grüße an Leon. Leon hat geschrieben, guten Abend Hanno. Ich bin heute Nacht wieder als Bote und Zustellung der Notdispo unterwegs. Wie sonst auch höre ich in der Hitnacht zu. Außerdem habe ich heute Geburtstag, 29. Bin vor anderthalb Jahren ins Paderborner Land gezogen. Fühle mich sehr wohl hier auf dem Land. Vermisse ein bisschen meine Heimat, aber gerade an Abenden wie heute. Gute Fahrt, besonders den Botenkollegen. Glück auf, Leon. Leon, ich grüße ganz lieb zurück. Andreas und Leon, habt einen wunderbaren Tag und lasst euch ordentlich feiern. Hier ist eure Nachtsendung.
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0: mit Jennifer Rush durch die Nacht. Hard Over Mind. In der ARD-Hitnacht. Und Gundi aus dem Allgäu hat sich gemeldet, da freue ich mich sehr darüber, hat geschrieben, liebe Hitnacht-Familie, ach, ich als Feuerpferd, das dieses Jahr nach 60 Jahren durch die nächste Generation wiederkehrt, war ja der Auslöser, dass ihr alle eure chinesischen Tierkreiszeichen mal nachgeschaut habt. Genau so ist das nämlich, Gundi. Ich sag nur eins dazu, die Stärken stimmen immer und die möglichen Schwächen, da arbeiten wir noch bereits alle dran. Dass die überhaupt nicht auftreten können. Das ist ja die Schönheit, egal welches Tierkreiszeichens, wir haben es in der Hand, das Beste zu leben mit unseren Stärken. Madeline, ganz liebe Grüße nach Australien, hat sie weitergeschrieben, wo es bereits Frühstückszeit ist, und an alle lieben Hörer, die noch wach oder schon wach sind, wie sagt man so schön, packen wir es an, denn vieles liegt an uns und daran, wie wir sind. Ganz liebe Grüße, Gundi, euer Feuerpferdchen aus dem Allgäu. Gundi, gibt's da noch was dazu zu sagen? Ja, dann einen schönen Tag und frohen Ausritt jetzt auf die Koppel so früh.
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0: Lecker grünes Gras. Wunderbar. Bei uns in der ARD-Hitnacht jetzt Robbie Williams. Go Gentle.

0: Ha, kaum ein Stopp möglich. Mitten in der Nacht, wir gehen ja schon auf morgen zu. Die Vögel draußen, die zwitschern schon. Und unser Reinigungsdienst hat jetzt gerade den Staubsauger hier so zur Anwendung gebracht, dass mir fast die Ohren klingeln. Hier ist die ARD-Hitnacht. Und die vier Nachteulen Beatrice, Jens, Markus und Nico sind auch wieder dabei. Grüßen von der Algarve aus dem Urlaub und haben geschrieben, heute haben wir einen Strandtag gemacht, im Meer gewesen sind wir auch und haben Frisbee gespielt. Jetzt genießen wir noch die ARD-Hitnacht. Musik ist ja wieder supi. Schöne Grüße an Hanno, ans Hitnacht-Team und an die Hitnacht-Familie. Ich grüße ganz lieb zurück. Immer schön, beim Urlaub dabei sein zu dürfen.
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0: 3.30 Uhr ist es. Und das ist bei uns die Zeit für den Verkehrsservice. Los geht's auf der Autobahn 4 Aachen Richtung Köln zwischen Köln-Glettenberg und Köln-Eiffeltor. Nach einem Unfall ist hier gesperrt. Die A7 Kassel Richtung Fulda ist zwischen Bad Hersfeld West und Kirchheimer Dreieck nach einem LKW-Brand bis auf Weiteres wegen Löscharbeiten gesperrt. Die A8 Salzburg Richtung München wird zwischen Hofoldinger Forst und Kreuz München Süd wegen Bauarbeiten bis ca. 6 Uhr früh mehrfach kurzfristig gesperrt. Dann die Autobahn 31, hier ist zwischen Jemgum und Leer West wegen Bauarbeiten im Ems-Tunnel in beiden Richtungen bis 6 Uhr früh gesperrt. Die Autobahn 45 Hagen Richtung Dortmund ist zwischen Westhofener Kreuz und Dortmund Süd wegen Brückenarbeiten bis 5 Uhr früh gesperrt. Außerdem ist im Westhofer Kreuz die Verbindung auf die A1 Richtung Köln gesperrt. Ich stand vorhin etwas ratlos vor der Autobahn 71-Sperrung, und zwar zwischen Kölleda und Heldrungen ist gesperrt in beiden Richtungen wegen Wartungsarbeiten im Schmücketunnel bis 6 Uhr früh. Ich musste dann die Umleitung 8 nehmen. Und die Autobahn 71 ist nochmal gesperrt, Erfurt Richtung Schweinfurt, nämlich zwischen Oberhof und Suhl-Zellermeles wegen Wartungsarbeiten im Tunnel Hochwald. Die A100 in Berlin ist zwischen Jakob-Kaiser-Platz und Hohenzollern-Damm wegen Wartungsarbeiten und die A111, also der Tunnel Flughafen Tegel, wegen Bauarbeiten bis 5 Uhr früh in beiden Richtungen gesperrt. Und die Autobahn 565 noch zwischen Bonn-Beuel und Bonn-Auerberg in beiden Richtungen ist hier wegen Brückenarbeiten gesperrt. Gute Fahrt!
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0: Mit Hanno Bauer in Erfurt.

0: Meine Zeitungsausträger Gummiente Quietschi in blauer Botenuniform war schon ganz unruhig, weil Quietschi nämlich nur auf ihren Einsatz gewartet hat, bis es soweit ist. Und Martina gibt einen hervorragenden Anlass dazu. Er hat nämlich geschrieben, hallo liebes Hitnacht-Team, hallo Hanno, höre euch beim Zeitung austragen und ich wünsche allen Nachtarbeitern eine ruhige Nachtschicht. Eure Stammhörerin Martina aus Siegen. Martina, ich wünsche erstmal einen sicheren Weg und ein flottes Austragen natürlich, dass es nicht zu viel ist und dass die Wege auch sicher sind. Und dann wünsche ich, dass es nicht regnen möge. Das ist ja immer das, was vielleicht die Schicht dann vielleicht nicht ganz so schön machen würde. Also, toi toi toi, einen guten Einsatz. Und das natürlich nicht nur für Martina, sondern für alle, die jetzt gerade dabei sind, Zeitungen auszutragen im gesamten Sendegebiet. Also, Gruß überall dorthin, wo gerade Zeitungen und vielleicht sogar schon Briefe ausgetragen werden.
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Naja, die Computerliebe gibt's. Wir hören es hier bei Paso Doble. Manche lieben auch ihre Waschmaschine und müssen damit ihre Zeit verbringen. So wie bei Elisabeth. Elisabeth hat nämlich geschrieben, lieber Hanno, es sollte eine gemütliche Angora-Share-Nacht werden. Natürlich mit eingeschaltetem Radio. Ja, aber nichts wurde daraus. Mein Mann und ich bauten die defekte Waschmaschine auseinander. Unser Sohn will jetzt Ersatzteile besorgen und dann reparieren. So musste eine Nachtschicht eingelegt werden. Dir noch eine ruhige

die zu lösen waren und zwei, die wieder festzuziehen waren, war dann einfach die ganze Waschmaschine wieder wie neu. Und ich freue mich jetzt immer wieder dran, dass einfach die Waschmaschine, ohne dass man eine große, teure Reparatur in Auftrag geben musste, weiterwäscht. Also ich hatte gefragt, 250 Euro sollte das Teil kosten und dazu natürlich noch der Macherlohn. Da habe ich mir dann aber auch gedacht, ja, schön, wenn man es dann doch für 15 Euro für dieses Bullauge aus eBay dann selber reparieren kann. Also toll, dass es auch bei eurer Waschmaschine klappt. Und ich finde es ja wunderbar, wenn man sich das zutraut und wenn man sowas machen kann. Das macht doch das Leben um einiges einfacher. Also ganz liebe Grüße auch an den Sohn. Das ist der Held des Tages.

Nelly Furtado, Forza. Ja, ein bisschen stärker brauchen wir noch, um durch die Nacht zu kommen. 4:08 ist es. Es geht aber schon langsam auf den Morgen zu. Und Bernd hat geschrieben, lieber Hanno, ich freue mich, deine Stimme wieder in der ARD-Hitnacht zu hören. Lass uns doch mal über den Weltmeister in Fußball spekulieren. Die deutschen Damen haben sich nämlich schon qualifiziert, haben heute 2:0 gegen Slowenien gewonnen. Ach, ist ein bisschen an mir vorbeigezogen, lieber Bernd. Aber Dankeschön für den kleinen Stupsern, na klar. Gutes Team. Auch wenn ich nicht wirklich die Ahnung davon habe. Ich grüße ganz lieb zurück, Bernd.

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1: Um 4 Uhr mit Juliette Groß. Nach dem mutmaßlichen Abschuss eines US-Kampfhubschraubers durch den Iran haben die Vereinigten Staaten jetzt militärisch reagiert. Das US-Zentralkommando CENTCOM bestätigte den Einsatz und sprach von Selbstverteidigungsschlägen. Aus Washington, Anne Schneider.
2: Anlass ist ein Apache-Kampfhubschrauber, der nahe der Straße von Hormuz abgestürzt war. Die Ursache wird noch untersucht. US-Präsident Donald Trump macht jedoch den Iran dafür verantwortlich und spricht von einem Abschuss, möglicherweise durch eine Drohne. Die beiden Piloten konnten durch ein unbemanntes Rettungsboot geborgen werden, ein Novum für das US-Militär. Die USA müssten gezwungenermaßen auf den Abschuss reagieren, hatte Trump zuvor erklärt. Er bezeichnete die US-Angriffe als sehr starke, sehr kraftvolle Reaktion.
1: Die geplante Diätenerhöhung für die Bundestagsabgeordneten fällt in diesem Jahr aus. Union und SPD wollen dazu noch in dieser Woche einen Gesetzentwurf ins Parlament einbringen. Es gehe darum, in wirtschaftlich schwierigen Zeiten ein Sparsignal an die Bevölkerung zu senden. Eigentlich werden die Diäten der Bundestagsabgeordneten automatisch erhöht, orientiert an der allgemeinen Lohnentwicklung. Die Zahl der Rentnerinnen und Rentner in Deutschland hat nach Angaben der Rheinischen Post einen neuen Rekordwert erreicht. Ende vergangenen Jahres seien rund 19,1 Millionen Altersrenten gezahlt worden, zitiert die Zeitung aus einem Bericht der Deutschen Rentenversicherung. Die Ausgaben für die Renten beliefen sich demnach auf etwa 300 Milliarden Euro. Fast jeder Dritte geht den Angaben zufolge mit Abschlägen vorzeitig in den Ruhestand. Die Zukunft der Rente ist eines der Themen bei einem Treffen der Koalitionsspitzen mit Gewerkschaften und Arbeitgebern am Abend in Berlin. In der nordirischen Hauptstadt Belfast ist es am Abend zu teils gewaltsamen Protesten gekommen. Hintergrund war eine Messerattacke, bei der ein Mann schwer verletzt wurde. Aus London, Franziska Hoppen.
3: Videoaufnahmen zeigen einen ausgebrannten Bus, an anderer Stelle einen PKW in Flammen. Die Polizei spricht von vereinzelten Unruhen in mehreren Orten in Nordirland. Anlass für die Demonstrationen war ein Messerangriff in Belfast am Montagabend, bei dem ein Mann schwer verletzt worden war. Bei dem mutmaßlichen Täter handelt es sich nach Angaben der Polizei um einen Mann aus dem Sudan in den 30ern. Er wurde mittlerweile wegen versuchten Mordes, Waffenbesitzes und Todesdrohungen angeklagt. Zum jetzigen Zeitpunkt schließt die Polizei ein terroristisches Motiv aus.
1: Das waren die Nachrichten. Das Wetter in Deutschland. Tagsüber immer wieder Schauer, vereinzelt Gewitter, auch längere trockene Abschnitte. Höchstwerte 12 Grad an den Alpen bis 21 Grad in Berlin. Am Donnerstag einzelne Schauer oder Gewitter, im Südwesten länger trocken, 13 bis 21 Grad. Am Freitag selten Sonne. Es ist 4.03 Uhr.
4: Schönen Dank fürs Nachrichtenupdate. Von mir jetzt der Blick auf die Straßen im Lande. Hier ist der Verkehrsservice der ARD-Hitnacht. Und los geht's auf der Autobahn 4 Aachen Richtung Köln. Hier ist zwischen Köln-Klettenberg und Köln-Eiffeltor nach einem Unfall gesperrt. Die A7 Kassel Richtung Fulda ist zwischen Bad Hersfeld West und Kirchheimer Dreieck bis auf Weiteres gesperrt. Hier hat vorhin ein LKW gebrannt und die Löscharbeiten laufen noch. Die A8 Salzburg Richtung München wird zwischen Hofaldinger Forst und Kreuz München Süd wegen Bauarbeiten bis ca. 6 Uhr früh mehrfach kurzfristig gesperrt. Die A31 ist zwischen Jemgum und Leer West wegen Bauarbeiten im Emstunnel in beiden Richtungen bis 6 Uhr früh gesperrt. Die A45 Hagen Richtung Dortmund ist zwischen Westhofener Kreuz und Dortmund Süd wegen Brückenarbeiten bis 5 Uhr früh gesperrt. Außerdem ist im Westhofener Kreuz die Verbindung auf die A1 Richtung Köln gesperrt. Zweimal dabei ist die Autobahn 71 und zwar ist beiderseits gesperrt zwischen Kölleda und Heldrungen. In beiden Richtungen laufen nämlich Wartungsarbeiten im Schmücketunnel. Bis um 6 Uhr früh wird die Sperrung dauern. Ebenfalls bis 6 Uhr gesperrt die A71 Erfurt Richtung Schweinfurt zwischen Oberhof und Suhl-Zellermeles wegen Wartungsarbeiten im Tunnel Hochwald. Dann in Berlin die A100 ist zwischen Jakob-Kaiser-Platz und Hohenzollern-Damm wegen Wartungsarbeiten in beiden Richtungen gesperrt. Und die A111 in Berlin, der Tunnel Flughafen Tegel, ist wegen Bauarbeiten bis 5 Uhr früh in beiden Richtungen gesperrt. Und die Autobahn 565 ist zwischen Bonn-Beuel und Bonn-Auerberg in beiden Richtungen wegen Brückenarbeiten gesperrt. Gute Fahrt!
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4: Für alle, ja. Aber besonders für Sigrid. Hanno Bauer ist hier in Erfurt. Ich grüße schön.

0: OMD mit Sigrids Song. Kann man als Sigrid besser in den Tag starten als mit einem eigenen Song im Radio? Ja, das geht auch noch. Und zwar mit Heidis verrückten Sprüchen, die sie mir immer raussucht, aus allen möglichen Portalen. Dieser jetzt hier, der hat's mir auch angetan, der trifft voll auf mich zu. Haben Sie eigentlich ausgefallene Hobbys? Ja, Sport zum Beispiel. Der fällt oft aus.
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0: Wieder mal gecrackt, Heidi. Ganz liebe Grüße zurück.

0: 4.17 Uhr ist es. Hier ist die ARD Hitnacht. Und Jenny startet vielleicht jetzt schon in die Frühschicht in Hamburg. Ich freue mich ja immer, von ihr was zu hören. Und hoffentlich ist die Woche nicht so stressig wie die letzte. Da hat sie mir nämlich geschrieben, dass es ein ständiges Hoch und Runter war. Also echtes Leben wieder mal, wenn man so nimmt, Jenny. Und sie hat gelernt, wie man die Dinge richtig zusammenführt. Sie hat mir nämlich geschrieben, im Segelkurs habe ich auch noch lauter Knorke-Knoten gelernt. Wir haben einen Theorietag gemacht, denn wenn der Himmel so aussieht, ja, dann übt man halt Klampe belegen. Ich sende ganz herzliche Grüße aus Hamburg und wünsche eine liebe Schicht, Jenny. Und ich sage, Jenny, toll sowas zu können, also Knoten, zusammen knoten zu können. Ich kann das nicht. Manche Menschen, die entwirren Knoten, andere knoten sie, manche schneiden das Seil durch. Ich bin da eher der Typ fürs Durchschneiden, muss ich zugeben.
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0: Eine tolle Frühschicht wünsche ich nach Hamburg.

all summer long. Kann's noch heiß werden? Jetzt hat uns aber erstmal die Schafskälte fest im Griff. Und ich muss sagen, über die frischen Temperaturen um diese Uhrzeit bin ich überhaupt nicht böse. Da bleibt man wenigstens klar im Kopf. All night long. Und das jetzt auch mit toller Musik, über die ich mich besonders freue, von Hall & Oates. I can't go for that. Danach der Blick auf die Straßen im Lande.

0: da haben aber im Nachtstudio jetzt eben die Membranen hier der Lautsprecher mitgewumst, als ich hier voll aufgedreht hatte. Zeit jetzt für den Verkehrsservice der ARD Hitnacht. 4.30 Uhr ist es. Und wir schauen zuerst auf die Autobahn 2. Hier ist zwischen Gelsenkirchen-Buer und Essen-Gladbeck wegen Bergungsarbeiten gesperrt. Bitte benutzen Sie die Umleitung, die U54 und die U81. Dann die Autobahn 4 Aachen Richtung Köln ist zwischen Köln-Klettenberg und Köln-Eiffeltor gesperrt. Die A7. Füssen-Reute Richtung Ulm ist zwischen Illertissen und Föhringen wegen Bergungsarbeiten gesperrt. Die A8 Salzburg Richtung München wird zwischen Hofoldinger Forst und Kreuz München Süd wegen Bauarbeiten bis ca. 6 Uhr früh mehrfach kurzzeitig gesperrt. Dann die Autobahn 31. Hier ist zwischen Jemgum und Leer West wegen Bauarbeiten im Ems-Tunnel in beiden Richtungen bis 6 Uhr früh noch gesperrt. Blick auf die A45 Hagen Richtung Dortmund. Hier ist zwischen Westhofener Kreuz und Dortmund Süd wegen Brückenarbeiten bis 5 Uhr früh gesperrt. Außerdem ist im Westhofener Kreuz die Verbindung auf die A1 Richtung Köln gesperrt. Zweimal ist die A71 dabei, und zwar zwischen Kölleda und Heldrungen in beiden Richtungen gesperrt wegen Wartungsarbeiten im Schmücketunnel. Bis 6 Uhr früh wird's dauern. Und die A71 Erfurt Richtung Schweinfurt ist zwischen Oberhof und Suhl-Zellermeles wegen Wartungsarbeiten im Tunnel Hochwald bis 6 Uhr gesperrt. In Berlin, die A100 ist zwischen Jakob-Kaiser-Platz und Hohenzollern-Damm und die A111, der Tunnelflughafen Tegel, wegen Bauarbeiten bis früh 5 Uhr in beiden Richtungen gesperrt jeweils. Und die A565 ist zwischen Bonn-Beuel und Bonn-Auerberg in beiden Richtungen wegen Brückenarbeiten gesperrt. Gute Fahrt Ihnen unterwegs.
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0: Hanno Bauers hier in Erfurt. Schönen Mittwoch wünsche ich Ihnen.

Cher, if you could turn back time. Ja, wenn Cher die Zeit zurückdrehen könnte, würde sie wohl noch jünger aussehen. Teile von ihr sollen ja seit 80 Jahren schon laufen. Herzlichen Glückwunsch nachträglich.

Hier ist die ARD-Hitnacht. Und Stefan in Cuxhaven, der kann schon langsam runterzählen seine Tage. Er hat geschrieben, moin Hanno, ich bin mal wieder schon wach, obwohl ich heute frei habe. Grüße an alle, die Kolleginnen und Kollegen, Polizei und so weiter, kommt alle gesund wieder nach Hause. Ich habe noch 33 Arbeitstage vor mir, dann fertig. Gruß aus Cuxhaven. Ganz liebe Grüße von mir zurück.

Naja, wenn der Frühstückssong läuft, muss ja die Nacht langsam zu Ende gehen. Kathy aus Wichtenbeck hat mir mit dem Handy schnell mal den Morgenhimmel geknipst. Also da sieht man schon ordentlich das Helle des Morgens. Und sie schreibt, so schön ist die Stimmung bei uns in der Heide. Die Nacht geht, der Tag kommt. Dann grüße ich mal ganz lieb zurück und stürzen wir uns hinein in diesen Mittwoch, den 10.06. Ganz liebe Grüße, Kathy.

Die ARD-Hitnacht 4:46 steht auf der Uhr und Roland hat eine sehr produktive Nacht hinter sich in Schmiedefeld bei Saalfeld. Er hat geschrieben, ich sitze in meinem Naturparadies-Garten-Bungalow und sortiere Werkzeug. Schrauben, Dübel, Pinsel, Trennscheiben und so weiter. Das ist bitter nötig, da der Wintergarten neu aufgebaut wird. Draußen sind es nur 5 Grad plus und im Bungalow habe ich 23 Grad. Durch eure Musik geht die Nacht so schnell vorbei. Dankeschön. Roland, schön, dass Ihnen die Nacht gefallen hat und gut, dass jetzt Ordnung ist.

0: So, mit einer Herzgeste, wie hier von Sting besungen, Shape of My Heart, verabschiede ich mich herzlich bei allen, die 5 Uhr mit ihren ausgeschlafenen Morgenteams dann in den Tag starten. Ich bin Hanno Bauer, wünsche einen schönen Mittwoch und nächste Nacht bin ich auch gerne wieder hier und bin ihr Begleiter dann durch die Nacht. Und für alle, die etwas später in den Tag starten dürfen, bin ich eh noch ein Stündchen auf Sendung mit der ARD Hitnacht.
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1: Um 5 Uhr mit Juliette Groß. Nach dem mutmaßlichen Abschuss eines US-Kampfhubschraubers durch den Iran haben die Vereinigten Staaten jetzt militärisch reagiert. Das US-Zentralkommando CENTCOM bestätigte den Einsatz und sprach von Selbstverteidigungsschlägen. Aus Washington Anne Schneider.
2: Anlass ist ein Apache-Kampfhubschrauber, der nahe der Straße von Hormuz abgestürzt war. Die Ursache wird noch untersucht. US-Präsident Donald Trump macht jedoch den Iran dafür verantwortlich und spricht von einem Abschuss, möglicherweise durch eine Drohne. Die beiden Piloten konnten durch ein unbemanntes Rettungsboot geborgen werden, ein Novum für das US-Militär. Die USA müssten gezwungenermaßen auf den Abschuss reagieren, hatte Trump zuvor erklärt. Er bezeichnete die US-Angriffe als sehr starke, sehr kraftvolle Reaktion.
1: Verdi-Chef Warnecke hat vor Eingriffen bei den Rentenerhöhungen gewarnt. Die Renten seien aus guten Gründen an die Reallohnentwicklung gekoppelt, sagte Warnecke der Augsburger Allgemeinen. Er kündigte entschiedenen Widerstand der Gewerkschaften gegen Vorstöße an, den Mechanismus außer Kraft zu setzen. Eine Begrenzung der Rentenerhöhung hatten unter anderem Arbeitgeberpräsident Dulger und der Chef der Jungen Union Winkel ins Gespräch gebracht. Um das Thema Rente soll es auch am Abend beim Treffen der Koalitionsspitzen von Union und SPD mit Vertretern von Gewerkschaften und Arbeitgebern gehen. Bundespräsident Steinmeier hat am ersten Tag seines Besuchs in den Niederlanden die Einheit Europas beschworen. Angesichts des Ukraine-Kriegs und einer Entfremdung von den USA müsse Europa jetzt erst recht zusammenstehen, sagte Steinmeier bei einem Staatsbankett am Abend. Dazu gehöre auch, dass die Europäer militärisch stärker werden müssten, nicht um Krieg zu führen, sondern um ihn zu verhindern. In Mexiko-Stadt haben kurz vor der Eröffnung der Fußball-Weltmeisterschaft tausende Demonstrierende den Hauptzugang, der zum Stadion führt, blockiert. Organisiert haben den Protest Lehrer, die deutlich höhere Gehälter und bessere Arbeitsbedingungen fordern. Aus Mexiko-Stadt Jenny Barke.
3: Im Aztekenstadion soll am Donnerstag das Eröffnungsspiel der Männer-WM zwischen Mexiko und Südafrika stattfinden. Mexikos Präsidentin Claudia Sheinbaum kritisierte den Protest als Provokation. Sie versicherte, dass trotz der Blockaden das Eröffnungsspiel garantiert stattfinden werde. Die mexikanischen Behörden würden sich auf keine Provokation einlassen. Zuvor hatte die Polizei bei den Lehrerprotesten in Mexiko-Stadt Sprengstoff sichergestellt. In einem Bus von anreisenden Demonstrierenden seien 59 Sprengsätze entdeckt wurden, teilte das Innenministerium mit.
1: Das waren die Nachrichten.
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5: Die aktuellen Temperaturen 9 Grad in Bremen, Bremerhaven meldet 10 Grad, genauso wie Oldenburg. In Rothenburg sind es 8 Grad. Heute Vormittag ist es meistens freundlich, vielleicht sogar sonnig, aber im Laufe des Vormittags ändert sich das. Da ziehen dichte Wolken auf. Die bringen Regen und Gewitter mit. Erstmal an der Nordsee, ab Mittag und am Nachmittag dann auch weiter südlich. Erst zum Abend hin lockern die Wolken dann wieder auf und es ist dann auch wieder längere Zeit trocken. Die Höchstwerte liegen zwischen 17 und 19 Grad.
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5: 3:05, wir haben keine Meldungen. Ich wünsche Ihnen eine gute Fahrt durch diesen Mittwochmorgen.
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7: Mit Severino Melchiore. Guten Morgen. Die USA haben weitere Ziele im Iran angegriffen und damit reagiert auf den Abschuss eines US-Kampfhubschraubers. Laut amerikanischen Medienberichten bombardierte die Armee iranische Luftabwehr- und Radarsysteme rund um die Meerenge von Hormuz. Der Iran drohte unmittelbar danach mit weiteren Gegenschlägen. Die Gewerkschaft Verdi warnt vor Kürzungen bei der Rente. Diese seien aus guten Gründen an die Entwicklung der Reallöhne gekoppelt, sagte Verdi-Chef Frank Wernicke der Augsburger Allgemeinen. Gegen Vorstöße, das außer Kraft zu setzen, würden die Gewerkschaften entschieden Widerstand leisten, sagte Wernicke vor dem heutigen Spitzentreffen mit Arbeitgebern und der schwarz-roten Koalition. Hier soll der Reformbedarf ausgelotet werden. Und jetzt weitere Nachrichten aus Bremen, Bremerhaven und Niedersachsen.
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7: Niedersachsen und Bremen sind klar dagegen, den sogenannten Politikerbeleidigungsparagrafen zu streichen. Für das Landesjustizministerium ist der Paragraph 188 im Strafgesetzbuch ein wichtiger Schutz für ehrenamtliche Politiker, teilte das Ministerium in Hannover mit. Ähnlich argumentiert der Bremer Senat. Die CDU in Sachsen fordert dagegen die Abschaffung. Anlass ist eine Geldstrafe für einen Mann, der Kanzler Friedrich Merz Lügenfritz genannt hatte. Die Reparaturen der Hafenbecken in Bremerhaven dürften auch Folgen für die anstehenden maritimen Tage haben. Weil wichtige Brücken gesperrt sind, können bei dem Volksfest Mitte August einige Bereiche voraussichtlich nicht genutzt werden. Die Tourismusgesellschaft prüft deshalb neue Konzepte. Die 100 Jahre alten Kajen an dem Verbindungskanal sind stark beschädigt und müssen jahrelang saniert werden. Und noch eine Meldung vom Sport. Die deutschen Fußballerinnen haben auch ihr letztes Spiel der aktuellen WM-Qualifikation gewonnen. Sie besiegten Slowenien mit 2:0. Die WM-Teilnahme im nächsten Jahr hatten die deutschen Frauen aber vorher schon sicher. Das waren die Nachrichten mit Severino Melchiore.
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8: So, und was ist das denn hier? Temperaturen unter 10 Grad. So starten wir in den Tag. 9 Grad in Bremen, 9 Grad in Delmenhorst und auch in Hude, 9 Grad in Oldenburg, ebenfalls 9 Grad in Bremerhaven. Dafür aber ist der Himmel zum Teil richtig blitzblank geputzt. Wir sehen also einen schönen Sonnenaufgang und der heutige Mittwoch, ja, wie gesagt, startet sonnig in den Tag und dann aber, huch, alles gut da hinten.
9: Ja, ich musste kurz mal was holen. Es war lauter als gedacht.
8: Oh Gott. Gut, also heute freundlich, später dann allerdings Regenschauer und Gewitter, das Ganze bei heute 15 bis 19 Grad.
9: Holter die Polter.
8: Meine Güte.
9: Verkehr. Um 5.33 Uhr schauen wir auf die Straßen. Eine Meldung haben wir, die A1 Osnabrück Richtung Bremen. Die wird zwischen Dreieck Ahlhorner Heide und Wildeshausen West wegen Bauarbeiten bis Freitag früh jeweils zwischen 19 und 6 Uhr gesperrt. Bedeutet also, das ist noch ein bisschen hin oder jetzt noch 27 Minuten zu ertragen. Die Umleitung führt Sie über die A29 und Ahlhorn.
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9: Ich finde es so schön draußen.
8: Was musstest du jetzt holen, wollen wir wissen?
9: Ja, pass auf. Ich finde es so schön. Es ist ja, finde ich, wenn bei Ihnen jetzt vielleicht gerade vor 3 Minuten, so um 5:30 der Wecker geklingelt hat, liegen Sie vielleicht im Bett und denken, nix ist schön, sondern nee, ich möchte schlafen. Aber dann gucken Sie raus, es ist so ein schöner Himmel.
8: Das stimmt.
9: Es ist so, so toll. Und es ist ja nur jetzt so schön. Später wird es ja wieder ein bisschen wolkiger und Regen. Und da erinnerte ich mich wieder, ich habe es neulich schon mal versucht zu zitieren, an, wir kommen jetzt ja wieder mit der Fußball-WM in ständigen Sportreporter-Sprech, an dieses Zitat von Heinz-Florian Oertel,
8: Wer ist das?
9: Das war ein Reporter damals in der DDR. Und da gewann dann ein Läufer der DDR und er sagte dann einfach so, man möchte sich an den Zeiger der Geschichte hängen, um die Uhren anzuhalten, weil die Größe dieses Augenblicks für eine Momentaufnahme viel zu schade ist.
8: Halleluja.
9: So, und das wollte ich nämlich auch um diese Uhrzeit sagen. Genießen Sie den Augenblick. So, guten Morgen.
8: Guten Morgen.
9: Ganz nebenbei.
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0: 5.42 Uhr, also wirklich, es ist so schön draußen. Ich kann mich da gar nicht satt sehen. Komm, Welt, lass dich umarmen, welche ein Tag.
1: Und dann stell dir mal vor, du hast im Lotto gewonnen. Oh. Dazu auch noch. Also am Wochenende gab es ja.
0: Stell ich mir schon so häufig vor.
1: Ja, ich auch. Ehrlich gesagt, tatsächlich, wenn ich so spazieren gehe und mir überlege, oh, das Haus könnte ich kaufen, da arbeitet das Geld viel. Seit dem Wochenende haben wir im Landkreis Oldenburg einen Lottogewinner.
0: Oh.
1: 2,7 Millionen wurden da gewonnen. Der ganz große Clou ist dann ausgeblieben. Das heißt aber, dass jetzt für heute im Lotto 6 aus 49 50 Millionen Euro im Jackpot liegen.
0: Da bin ich sehr genügsam. Ich würde auch mit diesen 2,7.
1: Ich auch.
0: Bis
1: Was
0: Ende des Jahres
1: machen?
0: Durchhalten.
1: Was würdest du als erstes machen?
0: Ich habe da so viele. Das ist dann immer so kurze Momente, wo ich so denke, ja dies, das, jenes, und dann nehme ich so viel. Eigentlich ja wahrscheinlich doch irgendwo erstmal längeren Urlaub machen. Oder?
1: Längeren
0: irgendwie
1: Urlaub, ne?
0: So
1: das würde ich auch.
0: Dies, jenes.
1: Und dann würde ich wahrscheinlich Menschen bedenken damit, ja.
0: So was sagst du jetzt, um ein guter Mensch
1: zu sein? Nein. Um ein guter Mensch
0: zu sein.
1: Aber Spenden machen und so.
0: Genau,
1: und dann würde ich es aber auf den Kopf hauen.
0: Sorgen und so weiter.
1: Ja, ich würde ein Jahr lang alle Konzerte besuchen, die ich möchte. Egal, was sie kosten. Egal, wo sie
0: aber
1: sind.
0: Es ist lustig, weil ich glaube, jeder Mensch überlegt immer, was würde ich dann machen? Und das ist ja eigentlich auch der einzige Sinn und Zweck von Lotto, weil die Gewinnwahrscheinlichkeit liegt bei 1 zu 1 Milliarde. Aber dieser kurze Moment zu überlegen, was würde ich dann machen?
1: Und welches gute Gefühl es einem geben kann.
0: Ja, wobei die meisten Geschichten sind ja so gar nicht, dass die Lottogewinner richtig glücklich sind danach. Ne? Musik macht.

5:46 Uhr, der Bremen 1 Verkehrsservice mit einer Gefahrenmeldung. Vorsichtig bitte auf der A1 Bremen Richtung Hamburg zwischen Elsdorf und Sittensen. Hier liegen Fahrzeugteile, fahren Sie hier also bitte dementsprechend vorsichtig.

0: Just like a pill. Pink ist das hier auf Bremen 1. Also, wenn du so wärst wie eine Pille am Morgen, dann würde man sich gerne daran, ne? Das ist ja so, das, was Pink singt. Also, du bist für mich so der Energizer am frühen Morgen, wenn du
1: manchmal
0: eine Pille wärst.
1: Sollten Songs Englisch bleiben.
0: So, und das geht aber ja hier einher mit der kleinen WhatsApp, die wir bekommen haben von Kirsten, die sich freut, dass du so gut drauf bist, Olaf, heute Morgen schon. Also, egal, was du für Pillen genommen hast, schreibt sie, Olaf, die will ich auch. Also, die Leute erfreuen sich an deiner guten Laune.
1: Es ist einfach
0: mit dem
1: so
0: Wetter zusammen.
1: Es ist einfach so schön.
0: Ja,
1: draußen.
0: Das stimmt
1: also,
0: auch.
1: Wir haben ja schon mehrere Nachrichten bekommen von allen, die jetzt draußen sind. Irgendwie ist es ein magischer Morgen, weil es irgendwie ein besonderes Licht ist. Es ist irgendwie alles noch ein bisschen ruhiger. Es scheint endlich mal wieder konstant jetzt für ein paar Minuten die Sonne. Das haben wir ja gestern auch gehabt. Das
0: wenn's
1: ist alle
0: gestern
1: fünf
0: so.
1: Minuten.
0: Wenn es gestern so gewesen wäre, als du auf dem Erdbeerhof warst, ja, da hat es aber Hunde und Katzen geregnet. Du musstest also mit, also Gummistiefel wäre eine gute Wahl gewesen, als du da durch die Wäre. Hast du ja nicht dabei gehabt. So ein Wetter wie heute für einen Erdbeerhof, das wäre schön.
1: Jetzt könnte ich wieder. Jetzt könnte ich wieder pflücken. Das muss ich jetzt wirklich jedem mal empfehlen. Erdbeeren pflücken, das macht richtig Spaß, weil man dann auch so, man sieht, was man gemacht hat. Und dann kriegt man da die Erdbeeren rein und man schnackt noch ein bisschen auf dem Feld. Und ich war ja auch erstaunt, wie viele Leute da trotz Regens gesagt haben, mir doch egal. Ich bin ja nicht aus Zucker. Jetzt werden hier Erdbeeren gepflückt. Jetzt bin ich schon extra hier, also wird hier gepflückt. Und so ist das wirklich eine gute Sache. Ich hatte auch am Laufe des Tages, war ich schon wieder kurz davor, ich fahre dann nochmal hin und pflück nochmal weiter.
0: Ja.
1: Macht Spaß.
0: Hast aber nicht gemacht dann.
1: Habe ich nicht gemacht, aber kann ich jedem nur empfehlen. Also diesen Sommer unbedingt mal selber pflücken gehen, bald geht ja auch noch die Heidelbeer-Himbeersaison, alles mögliche los. Also unbedingt rausgehen, pflücken.
0: Und man muss nochmal betonen, du hast in 11,5 Minuten 4,72 Kilo Erdbeeren gepflückt. Das war
1: ich wollte es nicht selber sagen, danke, dass du es sagst.
0: Sensationell, also der Erdbeerpflücker des Monats.
1: Ja, das war ja der Titel. Ich wollte ja entweder Kniffelmeister, war das noch?
0: Fokuhila-Mann.
1: Und jetzt habe ich es geschafft, Erdbeerpflücker des Monats. Deshalb habe ich auch so gute Laune.
0: Sehr gut. Hast du auch eine Medaille bekommen?
1: Nee, leider nicht. Könnte ich aber noch. Ich würde noch eine nehmen.

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1: Mit Severino Melchiore. Guten Morgen. USA greifen nach Hubschrauberabsturz wieder Ziele im Iran an. Bremen und Niedersachsen wollen sogenannten Politikerbeleidigungsparagraphen nicht streichen. Deutsche Fußballerinnen gewinnen in WM-Qualifikation auch gegen Slowenien. Das Wetter am Vormittag freundlich, später zunehmend bewölkt mit Regen und Gewittern, am Abend wieder trocken, 17 bis 19 Grad. Die USA haben weitere Ziele im Iran angegriffen und damit reagiert auf den mutmaßlichen Abschuss eines US-Kampfhubschraubers. Das hat das US-Zentralkommando über den Kurznachrichtendienst X bestätigt. Laut Medienberichten bombardierte die Armee iranische Luftabwehr- und Radarsysteme rund um die Meerenge von Hormuz. Aus Washington, Anne Schneider.
2: Anlass ist ein Apache-Kampfhubschrauber, der nahe der Straße von Hormuz abgestürzt war. Die Ursache wird noch untersucht. US-Präsident Donald Trump macht jedoch den Iran dafür verantwortlich und spricht von einem Abschuss, möglicherweise durch eine Drohne. Die beiden Piloten konnten durch ein unbemanntes Rettungsboot geborgen werden, ein Novum für das US-Militär. Der Iran hat eine direkte Verantwortung für den Absturz weder bestätigt noch klar bestritten. Außenminister Abbas Araghchi erklärte aber, ausländische Truppen seien in der Region grundsätzlich Risiken wie Unfällen oder Kreuzfeuer ausgesetzt und sollten abziehen.
1: Die Gewerkschaft Verdi warnt vor Kürzungen bei der Rente. Sowohl die Arbeitgeber als auch die Junge Union hatten öffentlich darüber gesprochen, den Mechanismus zur Rentenberechnung auszusetzen oder zu verändern. Die Rente sei aus guten Gründen an die Entwicklung der Reallöhne gekoppelt, sagte Verdi-Chef Frank Wernicke der Augsburger Allgemeinen. Gegen Vorstöße, das außer Kraft zu setzen, würden die Gewerkschaften entschieden Widerstand leisten, sagte Wernicke vor dem heutigen Spitzentreffen mit Arbeitgebern und der schwarz-roten Koalition. Hier soll der Reformbedarf in Deutschland ausgelotet werden. Niedersachsen und Bremen sind klar dagegen, den sogenannten Politikerbeleidigungsparagraphen zu streichen. Für das Landesjustizministerium in Hannover ist der Paragraph 188 im Strafgesetzbuch ein wichtiger Schutz für ehrenamtliche Politiker. Ähnlich argumentiert der Bremer Senat. Die CDU in Sachsen fordert dagegen die Abschaffung. Anlass ist eine Geldstrafe für einen Mann aus Heilbronn, der Kanzler Friedrich Merz Lügenfritz genannt hatte. Die jahrelangen Reparaturen in den Bremerhavener Hafenwelten dürften auch Auswirkungen auf die anstehenden maritimen Tage haben. Weil wichtige Brücken gesperrt sind, können bei dem Volksfest Mitte August voraussichtlich einige Bereiche nicht genutzt werden. Die Tourismusgesellschaft prüft schon neue Konzepte, wie Sebastian Siegebade berichtet.
3: Eine Option könnte laut Tourismusgesellschaft sein, das Parkhaus Hafenwelten während der maritimen Tage zu sperren. So soll ein Verkehrskollaps in den Hafenwelten vermieden werden. Besucher müssten sich jedoch andere Parkmöglichkeiten suchen. Die 100 Jahre alten Kajen an dem Verbindungskanal sind stark beschädigt. In 3 Jahren sollen die Sanierungen abgeschlossen sein. Die Sperrungen dazu sind alternativlos, sagt Zoodirektorin Heike Kück vom Zoo am Meer. Sie befürchtet aber, dass sie Auswirkungen auf die Besucherzahlen im Zoo haben könnten. Das Klimahaus sieht hingegen keine großen Probleme, da Besucherinnen und Besucher es direkt über eine vorhandene Glasbrücke erreichen.
1: Die deutschen Fußballerinnen haben auch ihr letztes Spiel der aktuellen WM-Qualifikation gewonnen. Sie besiegten Slowenien gestern Abend mit 2:0. Die WM-Teilnahme im nächsten Jahr hatten die deutschen Frauen aber schon vorher sicher. Das waren die Nachrichten mit Severino Melchiore.
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4: Herrlich, herrlich draußen. Die Sonne scheint, der Himmel ist nahezu wolkenlos. Das allerdings führt natürlich dazu, dass wir etwas kühl in diesen heutigen Mittwoch starten. Wir haben 9 Grad in Osterholz-Scharmbeck und auch in Lilienthal, 9 Grad auch in Bremen, 9 Grad ebenfalls in Oldenburg und Rastede und 10 Grad mittlerweile in Bremerhaven und auch in Budjadingen. Ja, ein sehr sonniger Start in den Tag, allerdings bleibt es nicht so im Laufe.
5: Rosi
4: liegt über uns. Es klingt alles sehr schön und heimelig, aber Rosi bringt im Laufe des Vormittags auch dicke Wolken mit, die durchziehen. So kann es dann später wieder Schauer und Gewitter geben. Die Tageshöchstwerte heute 15 bis 19 Grad.
6: Alle mal kurz die Finger hoch, die sofort bei Rosi den Kopf weitergemacht haben. Rosi hat ein Telefon.
4: Oh, sie hat ein Telefon. Ich habe ihre Nummer schon.
6: Siehst du?
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6: Das sitzt drin. 4:06, der Blick auf die Straßen. Keine Meldung. Gute Fahrt.
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4: Ja, und da genießen wir natürlich diesen frühen, sonnigen Morgen. Manche von Ihnen werden aber natürlich auch unfreiwillig gezwungen, diesen Morgen schon sehr früh zu beginnen, wie zum Beispiel Gabriele.
5: Was gibt es Schöneres? Jetzt draußen im Garten zu sitzen, mit einer Tasse Kaffee und auf seine Katzen aufzupassen. So kann man auch den Morgen beginnen, wenn man eine Stunde lang voll gejault wird. Ich möchte raus. Für die Katzen sitze ich jetzt im Garten und horche der Natur.
6: Ja, so ist es, wenn man Bedienstete von Katzen ist.
4: Absolut.
6: Da muss man dann aufstehen, wenn die Katzen wollen. Das ist so, ja.
4: Guten Morgen.
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0: 13 Minuten nach 6 an diesem Mittwoch. Hier ist Bremen 1 und die Tierheime bei uns hier in der Region, die haben es derzeit nicht einfach. Wir haben schon mehrfach darüber berichtet, dass sowohl wenn es um Katzen, Hunde oder Wildtiere geht, sie komplett überlastet sind. Und jetzt kommt noch eine, man möchte fast sagen, mysteriöse Geschichte dazu.
1: Ja, denn seit Monaten landen vor allem in den Tierheimen in Bremen oder auch im Landkreis Oldenburg und umzu viele Hunde dort, nämlich ausgesetzte Chihuahuas. Mittlerweile sind es rund 20 dieser Mini-Hunde und die Tierheime schlagen Alarm. Sie würden gerne wissen, was da eigentlich los ist. Und unser Buten- und Binnenreporter Matthias Röhrs ist dem mal nachgegangen, dieser doch sehr mysteriösen Geschichte. Und er kann uns sagen, was denn hinter diesen ausgesetzten Chihuahuas stecken könnte.
2: Ja, du sagst das schon. Am Ende tappt man da doch ganz schön im Dunkeln. Die Theorie der Tierheime ist, sogenannte Vermehrer, also Züchter oder sowas ähnliches, die sich nicht so um die artgerechte Haltung kümmern, wie es seriöse Züchter tun, die setzen die Tiere aus.
0: Die setzen die aus? Wollen die nicht eigentlich verkaufen?
2: Da sind wir schon beim großen Fragezeichen bei dieser Theorie, dass diese Vermehrer Hunde aussetzen. Das kann vorkommen, aber das braucht ja auch schon einen Grund. Da sind wir zum Beispiel bei einer Krankheit oder kein guter Zustand des Tieres. Aber die Hunde sind in den Fällen jetzt hier eigentlich gesund. Es gibt nicht so wirklich Gründe, diese Tiere auszusetzen. Das sagt auch Sarah Ross vom Tierheim in Brinkung. Dort gibt es sogar eine Chihuahua-Dame, die ist trächtig. Und für Sarah Ross besteht auch durchaus Grund, sich Sorgen zu machen.
3: Bei den meisten Vermehrern leben die Hunde wirklich in ganz bestialischen Bedingungen, meist in so kleine Verschläge eingesperrt. Sie haben kaum Platz, sich zu bewegen, werden ständig geschwängert, um Welpen zu produzieren. Also in der Regel ist da die Haltung bei Vermehrern wirklich keine gute.
1: Man vermutet, dass diese ausgesetzten Hunde zusammengehören. Woher weiß man das denn?
2: Man geht davon aus, auch wenn man sie an verschiedenen Orten gefunden hat. Aber es gibt Indizien, die da durchaus dafür sprechen. Einige von ihnen sind zum Beispiel gechippt, ohne dass da irgendwie ein Halter hinterlegt ist. Aber die haben fortlaufende Nummern. Also es sind höchstwahrscheinlich Geschwister. Sie kommen aus einem Wurf. Es ist halt insgesamt eine wilde Geschichte. Und da sind momentan noch sehr, sehr viele Fragen offen. Und die Tierheime rechnen auch damit, dass noch mehr Chihuahuas auftauchen. Und sie wollen auch noch Anzeige erstatten. Aber immerhin, ein Happy End habe ich hier für dich. Die drei Chihuahuas, die in Brinkum sind, die sind schon so gut wie vermittelt.
0: Also zumindest ein bisschen Happy End gibt es in dieser ansonsten doch sehr mysteriösen Geschichte. Und wir werden natürlich weiter für Sie da dranbleiben. Das war der Kollege Matthias Röhrs mit diesen Einzelheiten zu der Geschichte, dass immer mehr Chihuahuas hier bei uns in der Region ausgesetzt werden.

0: 6.24 Uhr, hier ist Bremen 1. Guten Morgen.
1: Und vielleicht sitzen Sie gerade am Frühstückstisch und bemerken bei Ihrem Gegenüber so seltsame Marotten, die man ja sich mal so angewöhnt hat beim Essen. Also ich habe einen Neffen zum Beispiel, der gibt immer nur löffelweise den Joghurt zum Müsli, damit das ja nicht zu matschig wird. Also damit das alles immer so frisch und knackig bleibt. Deswegen gibt's den Joghurt in den Müsli nur so löffelweise. Nicht einfach alles zu mal durchrühren. Also das ist so eine Marotte, die ich mal beobachtet habe.
0: Oh, viele haben so
1: Essmarotten. Ja, ich habe zum Beispiel die Marotte, dass ich grundsätzlich den Rand bei der Pizza nicht esse.
0: Also warum mit das mir, denn nicht?
1: Ich war keine Ahnung. Das lässt Innenleben,
0: den Rand, ja?
1: Ich lasse den Rand, es sei denn, ich habe wirklich noch Hunger, nachdem ich das Innenleben gegessen habe. Aber wer mal mit mir Pizza essen war, der weiß, da bleibt immer der Rand übrig und das darf man sich dann auch gerne vom Teller nehmen.
0: Also die feine Dame so. Isst den Rand nicht.
1: Nein.
0: Ich will überlegen, was ich habe. Ja, du kennst ja diese Süßigkeit, diese Cola-Fläschchen.
1: Ja, oh ja.
0: Da muss ich immer den Deckel, also den quasi abbeißen, macht keinen Sinn, ich weiß. Und dann versuche ich immer bei der ersten die Cola auszutrinken aus diesem Fläschchen.
1: Und immer nur die erste?
0: Ja, macht auch überhaupt keinen Sinn, ich weiß. Aber ich glaube, haben Sie auch so Marotten? Bestimmt, oder? Ich glaube, viele haben solche
1: Marotten. Lustigen Marotten beim Essen, die würden wir heute Morgen gerne mal mit Ihnen austauschen. Wir wollen gemeinsam drüber lachen. 0421-246-611, das ist unsere WhatsApp-Nummer. Oder per Mail gerne über bremen1.de hier zu uns ins Studio. Also, was immer Sie auch machen, auch gerne vielleicht den Kaffee mit ganz viel Zucker, aber dann ja nicht umrühren, weil dann wird der Kaffee ja zu süß. Auch das ist eine Marotte.
0: Und wenn Sie selber keine Marotten haben, verpetzen Sie die von Ihrem Partner oder Ihrer Partnerin. Nehmen wir alles heute Morgen.

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7: Mit Severino Melchiore. Guten Morgen. Die USA haben weitere Ziele im Iran angegriffen und damit reagiert auf den mutmaßlichen Abschuss eines US-Kampfhubschraubers. Laut amerikanischen Medienberichten bombardierte die Armee iranische Luftabwehr- und Radarsysteme rund um die Meerenge von Hormuz. Der Iran drohte unmittelbar danach mit weiteren Gegenschlägen. Die Gewerkschaft Verdi warnt vor Kürzungen bei der Rente. Diese sei aus guten Gründen an die Entwicklung der Reallöhne gekoppelt, sagte Verdi-Chef Frank Wernicke der Augsburger Allgemeinen. Gegen Vorstöße, das außer Kraft zu setzen, würden die Gewerkschaften entschieden Widerstand leisten, sagte Wernicke vor dem heutigen Spitzentreffen mit Arbeitgebern und der schwarz-roten Koalition. Hier soll der Reformbedarf in Deutschland ausgelotet werden. Und jetzt weitere Nachrichten aus Bremen, Bremerhaven und Niedersachsen.
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7: Niedersachsen und Bremen sind klar dagegen, den sogenannten Politikerbeleidigungsparagrafen zu streichen. Für das Landesjustizministerium in Hannover ist der Paragraf 188 im Strafgesetzbuch ein wichtiger Schutz für ehrenamtliche Politiker. Ähnlich argumentiert der Bremer Senat. Die CDU in Sachsen fordert dagegen die Abschaffung. Anlass ist eine Geldstrafe für einen Mann, der Kanzler Friedrich Merz Lügenfritz genannt hatte. Die Reparaturen der Hafenbecken in Bremerhaven dürften auch Folgen für die anstehenden maritimen Tage haben. Weil wichtige Brücken gesperrt sind, können bei dem Volksfest Mitte August einige Bereiche voraussichtlich nicht genutzt werden. Die Tourismusgesellschaft prüft deshalb neue Konzepte. Die 100 Jahre alten Kajen an dem Verbindungskanal in Bremerhaven sind stark beschädigt und müssen jahrelang saniert werden. Und noch eine Meldung vom Sport. Die deutschen Fußballerinnen haben auch ihr letztes Spiel der aktuellen WM-Qualifikation gewonnen. Sie besiegten Slowenien gestern Abend mit 2:0. Die WM-Teilnahme im nächsten Jahr hatten die deutschen Frauen aber schon vorher sicher. Das waren die Nachrichten mit Severino Melchiore.
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8: Und da starten wir herrlich sonnig in diesen Mittwochmorgen. Temperaturen Bassum, Sieke, Weihe aktuell 10 Grad. 10 Grad auch in Bremen, 10 Grad auch in Oldenburg bei schönstem Sonnenschein, ebenfalls in Bad Zwischenahn. 10 Grad, 10 Grad auch an der Küste in Butjadingen, Bremerhaven und auch in Cuxhaven. Ja, diesen sonnigen, wunderbaren Start in den Mittwoch, den sollten wir alle genießen. Also es ist doch schön, wenn man so früh schon auf den Beinen sein darf, denn es wird heute wieder dann auch etwas muddeliger. Im Laufe des Vormittags ziehen dann dicke Wolken auf, bringen später wieder Regenschauer und auch Gewitter mit. Das Ganze bei 15 bis 19 Grad.
9: 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Um 6.33 Uhr, der Blick auf die Straßen. Eine Meldung haben wir, die gehört leider zum Morgen dazu. A1 Osnabrück Richtung Bremen. Auch heute Morgen zwischen dem Dreieck Stur und Bremen-Hemeling 4 Kilometer Stop and Go.
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8: Tja, lustige Essensmarotten, darüber wollen wir heute Morgen mit Ihnen lachen. Es gibt ja immer so Dinge, die man einfach machen muss, ganz unwillkürlich. Wir haben gerade gehört, Olaf, wenn es um kleine Gummi-Cola-Fläschchen geht, muss immer erstmal den Deckel abbeißen und quasi virtuell das Ganze austrinken. Und Katrin schreibt uns gerade unter 0421 246 611, dass ihr das doch sehr, sehr, sehr bekannt vorkommt.
9: Ja. Und dann haben wir noch eine Nachricht bekommen von Bärbel.
10: Moin, ich habe auch so eine blöde Marotte. Wenn ich Lakritzschnecken esse, die wickel ich erstmal ganz ab und dann habe ich so einen langen Strang, den ich dann langsam und genüsslich esse.
9: Auch das ein Klassiker. Und wir sammeln weiter. Welche Essensmarotten haben Sie, so wie Stefan beispielsweise, der sagt, bei so einem leckeren Essen muss er immer erst die Kartoffeln essen, dann das Gemüse und zum Schluss kommt erst das Fleisch dran, mit dem Ergebnis, dass er häufig schon vorher satt ist.
8: Ja, also Ihre Marotten gerne her damit. 0421 246 611 oder auch per Mail über bremen1.de.
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0: 41 an diesem Mittwoch. Hier ist Bremen 1 und liebe Anja, du hast Post bekommen, genau wie 26.999 andere Menschen in der Region, und zwar Post von Werder Bremen. Das klingt jetzt erstmal wow, Werder Bremen schreibt mir, allerdings gar nicht mit so einer guten Nachricht.
1: Na genau, man hatte mit dem Inhalt ein bisschen rechnen müssen, aber jetzt ist er dann tatsächlich da. Die Eintrittskarten werden teurer, die Dauerkarten werden teurer. Ich bin in der glücklichen Lage, eine Dauerkarte zu haben. Jetzt geht es mit den Preisen nach oben um fast 9% nach dieser Saison, fragt man sich natürlich, aber musste das jetzt sein? Und da haben wir mal Christoph Pieper gefragt, Pressesprecher bei Werder.
2: Das ist natürlich nachvollziehbar, dass nach so einer Saison wir keinen Beifall bekommen werden dafür, aber die wirtschaftlichen Notwendigkeiten haben auch uns sozusagen vor gewisse Zwänge gesetzt, um dann eben reagieren zu müssen. Und ich kann den Unmut in gewisser Weise verstehen, aber ich bitte da auch um Verständnis, dass wir Preise anpassen mussten, weil wir uns auch mit höheren Kosten konfrontiert sehen. Und da müssen wir irgendwie einen Ausgleich schaffen.
1: Ja, die günstigeren Plätze trifft es nicht ganz so hart. Zum Beispiel in der Ostkurve, da wird das Ganze nur um 8 € für eine komplette Saison erhöht. Jetzt kann man natürlich sagen, okay, wer sich so eine Dauerkarte leisten kann bei Werder, dem macht das jetzt auch nicht viel aus. Aber das finde ich eine nicht zutreffende Argumentation, denn viele, viele Fans, die knapsen sich das Geld für eine Dauerkarte wirklich richtig ab. Die legen sich das zurück, weil sie ja wissen, ich will diese Dauerkarte behalten, denn nichts lässt sich besser vererben als eine Dauerkarte von Werder Bremen. Schließlich ist die Warteliste für so eine Dauerkarte 18.000 Plätze lang. Also von daher, die will man unbedingt behalten. Dann knapst man sich das ab aus Liebe zum Verein. Und da kann man natürlich auch nachvollziehen, dass da ein bisschen Unmut im Pott ist.
0: Definitiv. Also Werder erhöht die Dauerkartenpreise im Schnitt um fast 9%. Und wie hat Christoph Pieper, der Sprecher von Werder, hat er gerade gesagt, dass sie dafür keinen Beifall kriegen, ist ihnen klar, aber vielleicht dann ja sportlich.
1: Im Weserstadion mehr Beifall, das würden wir uns erwarten an dieser Stelle, liebe Werder.
0: 9% mehr Beifall.

Der Bremen 1 Verkehrsservice mit einer Gefahrenmeldung um 6.46 Uhr. Vorsicht bitte in beiden Richtungen auf der A1 Bremen-Osnabrück zwischen Vechta und Lohne-Dinklage. Hier laufen Tiere, fahren Sie hier also bitte dementsprechend vorsichtig.

0: 6.50 Uhr, 10 Minuten vor 7. Und was hast du gesagt? Wie heißt das Tief?
1: Rosi.
0: Rosi. Und da hat es bei uns beiden natürlich sofort geklingelt.
2: Ja, Rosi hat ein Telefon. Auch ich hab ihre Nummer schon.
0: So, und jetzt kommt die entscheidende Frage. Wie lautet denn die Nummer von Rosi? Ich glaube, wir alle können uns noch dran erinnern. Auflösung folgt gleich.
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1: Ja, und Rosi zeigt sich jetzt erstmal sehr, sehr, sehr, sehr, sehr freundlich hier an diesem frühen Mittwochmorgen, lieber Tim Stäger. Aber bleibt's denn auch so mit der freundlichen Rosi am heutigen Mittwoch?
4: Ja, Anja, wenn du schon so fragst, leider nein. Es täuscht natürlich jetzt so ein bisschen die aktuelle Wetterphase. Rosi liegt so über Skandinavien und dahinter ist jetzt erstmal so eine kurze Pause, aber von Westen ist diese kühle Atlantikluft weiter am Einfließen. Bedeutet, in Verbindung mit der schon hochstehenden Sonne und die Jahreszeit wird das Ganze angeheizt. Die Schauer- und Wolkenbildung wird im Laufe des Mittags dann zunehmen und von Westen, wie gesagt, dann auch die kräftigen Schauer aufziehen. Also alle.

0: die draußen jetzt Spaß haben, auf jeden Fall heute Vormittag ausnutzen. Im Laufe des Nachmittags wird es deutlich unbeständiger und die Temperaturen 15 bis 17, 18 Grad maximal. Also wir sind mitten in der Schafskälte. Da wird sich auch in den nächsten Tagen nicht allzu viel dran ändern, leider.
1: So, Tim, jetzt hast du die Gelegenheit. Du durftest jetzt ja eine Minute nachdenken. Also wie lautet die Telefonnummer? Kommst du drauf noch aus dem Gedächtnis? Rosi hat ein Telefon, auch ich habe ihre Nummer schon.
2: Rebecca weiß es schon. Rebecca hat schon geschrieben. Sie ist die Erste gewesen.
1: Das war die Nummer, die alle auswendig konnten. Tim, du nicht, oder?
0: 666.
1: Nee,
2: ich weiß es wirklich nicht.
1: Kannst du nicht irgendwelche Nummern sagen?
2: Aber das mit der 6 kommt dem ganz nah.
1: So, hier kommt die Auflösung.
3: Und der 32, 16, 8, herrscht Konjunktur die ganze Nacht.
1: Die 32, 16, 8.
0: Aber ist schon sehr lange her.
1: Eine Zahl war richtig, immerhin. Die 6, die war richtig. Tim Steger, vielen Dank und wir hören uns später wieder.

0: 6.54 Uhr an diesem Mittwoch. Und wir sind ja wirklich im wahrsten Sinne des Wortes heute außer Rand und Band. Denn während du ja, was hast du gesagt, bei der Pizza den Rand nicht mit isst und da sind wir so auf seltsame Essmarotten gekommen, stellen wir fest, viele von ihnen haben seltsame Essmarotten.
1: Ja, Elisabeth im Übrigen lässt den Rand der Pizza auch immer liegen, das freut ihren Mann. Also an dieser Stelle Grüße an Elisabeth. Und Didi hat uns geschrieben, er liebt Toastbrot jetzt zum Frühstück, aber ungetoastet. Okay. Ungetoastet, darauf dann einen schönen Butterkäse und er isst den Rand immer zuerst. Also da wird der Rand nicht liegen gelassen, sondern
0: ganz im Gegenteil.
1: Muss der Rand zuerst dran glauben.
0: Und so bekommen wir viele sehr, sehr seltsame Essangewohnheiten von Ihnen. Annika beispielsweise, geht es nicht um Essen, sondern um Trinken. Die muss alles aus Tassen trinken. Also auch Softdrinks, Wasser, alles wird immer aus einer Tasse getrunken, nie aus einem Glas. Und wir sammeln weiter, welche seltsamen Essangewohnheiten oder auch Trinkangewohnheiten haben Sie.
1: Genau, 0421 246 611, das ist unsere WhatsApp-Nummer oder per Mail ins Studio über bremen1.de.
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1: Mit Martin Busch. Guten Morgen. Geplante Reformen. Regierung trifft sich mit Arbeitgebern und Gewerkschaften. Gegenseitiger Beschuss. Waffenruhe zwischen USA und Iran scheint vorbei zu sein. Künftige Projekte. Bremer Firmen präsentieren sich auf Luft- und Raumfahrtmesse in Berlin. Das Wetter zunächst freundlich, später wieder Schauer bei maximal 19 Grad. In Bremen regt sich die Opposition gerade darüber auf, dass der Bürgermeister vor übertriebenem Reformwillen in Berlin warnt. In Berlin geht es heute Abend genau darum, um ein mögliches Reformpaket in Deutschland. Die Bundesregierung trifft sich mit Vertretern von Arbeitgebern und Gewerkschaften. Unser Hauptstadtkorrespondent Chris Berdrow berichtet.
2: Ziel ist es, die schwächelnde Wirtschaft wieder in Fahrt zu bringen und zu neuem Wachstum zu kommen. Die Spitzenpolitiker verbinden mit dem Treffen im Kanzleramt die Hoffnung, dass sich ein gemeinsames Verständnis für die Probleme und die Lösungen ergibt. Unionsfraktionschef Jens Spahn rief die Teilnehmer zur Kompromissbereitschaft auf. Entscheidungen könnten noch besser werden, wenn Arbeitgeber und Gewerkschaften sie mittragen. Viele Themen sind umstritten, zum Beispiel wenn es um flexiblere Arbeitszeiten oder Veränderungen bei der Rente geht. Weitere Themen sind Steuererleichterungen und der Abbau von Bürokratie. Die Arbeitgeberverbände sehen die Gespräche nach eigenen Angaben als Chance für einen abgestimmten Reformkurs. Aus ihrer Sicht geht es darum, bei teils hoch umstrittenen Fragen möglichst große Schnittmengen auszuloten. Sozialverbände warnen dagegen vor weiteren Belastungen für Normal- und Geringverdiener.
1: Es war klar, dass es sich um eine fragile Waffenruhe handelt. Nun scheint sie dahin zu sein. Die USA haben auf den Absturz eines ihrer Hubschrauber reagiert und der Iran reagiert offensichtlich darauf. Einzelheiten von Phyllis Kükrikol.
3: In iranischen Staatsmedien war von Explosionen auf der Insel Keshem in der Straße von Hormuz die Rede. Die islamischen Revolutionsgarden haben bestätigt, dass zwei Wasserreservoirs in Sirik und Bandar-e-Kohistak komplett zerstört worden sind. Jetzt gehe es darum, die Trinkwasserversorgung für die Bevölkerung vor Ort wiederherzustellen. Die iranischen Revolutionsgarden haben eigenen Angaben zufolge US-Stützpunkte in Bahrain, Kuwait und Jordanien angegriffen. Iran beschießt immer wieder US-Militärstützpunkte in den Golfstaaten. Teheran hatte Washington vor Vergeltungsschlägen wegen des Absturzes eines US-Hubschraubers nahe der Straße von Hormuz gewarnt. Die Piloten konnten gerettet werden. Außenminister Araghchi hatte zuvor in Richtung der USA gedroht, sie sollten die Region verlassen, wenn sie sicher sein wollten. Parlamentspräsident Ghalibaf drohte auf Ex, Iran bevorzuge zwar die Sprache der Diplomatie, andere Sprachen beherrsche man aber weitaus besser.
1: Bundesforschungsministerin Dorothee Bär eröffnet am Vormittag in Berlin die internationale Luft- und Raumfahrtmesse. Unter den 750 Ausstellern sind auch viele Unternehmen aus Niedersachsen und Bremen. Aus der Regionalredaktion Butmann-Binnen, Heike Zeigler.
4: So lädt beispielsweise das Luft-, Raumfahrt- und Rüstungsunternehmen Airbus Politiker zum Dialog ein. Treffen sind unter anderem mit Bremens Bürgermeister Andreas Bovenschulte und Wirtschaftssenatorin Christina Vogt geplant. In den Gesprächen wird es unter anderem um zukünftige Flugzeugmodelle gehen und wo sie gebaut werden sollen. Airbus hat neben Bremen auch Standorte in Hamburg, Niedersachsen und Bayern. Bovenschulte und Vogt treffen sich außerdem mit Vertretern weiterer Unternehmen wie Rheinmetall und Ariane Group. Gespräche wird es auch über die Zukunft der Raumfahrt geben. Bremen will seine Rolle dort weiter stärken, so ein Ziel des Bremer Senats. Die ILA findet alle zwei Jahre in Berlin statt. Die Messebetreiber erwarten rund 100.000 Besucherinnen und Besucher.
1: Und jetzt weitere Nachrichten aus Bremen, Bremerhaven und Niedersachsen mit Severino Mercure.
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5: Niedersachsen und Bremen sind klar dagegen, den sogenannten Politikerbeleidigungsparagraphen zu streichen. Für das Landesjustizministerium in Hannover ist der Paragraph 188 im Strafgesetzbuch ein wichtiger Schutz für ehrenamtliche Politiker. Ähnlich argumentiert der Bremer Senat. Die CDU in Sachsen fordert dagegen die Abschaffung des Paragraphen. Anlass ist eine Geldstrafe für einen Mann aus Heilbronn, der Kanzler Friedrich Merz Lügenfritz genannt hatte. Die längeren Reparaturen der Hafenbecken in Bremerhaven dürften auch Folgen für die anstehenden maritimen Tage haben. Weil wichtige Brücken gesperrt sind, können bei dem Volksfest Mitte August einige Bereiche voraussichtlich nicht genutzt werden. Die Tourismusgesellschaft prüft deshalb jetzt neue Konzepte. Die 100 Jahre alten Kajen an dem Verbindungskanal in Bremerhaven sind stark beschädigt und müssen jahrelang saniert werden. Der Neubau der Cäcilienbrücke in Oldenburg verschiebt sich auf unbestimmte Zeit. Ursprünglich sollten die Arbeiten in diesem Jahr losgehen. Das Bundesverkehrsministerium teilte jetzt aber mit, dass andere Bauprojekte, wie etwa sicherheitsrelevante Anlagen, Vorrang haben. Deshalb könne kein konkreter Zeitplan genannt werden. Die Cäcilienbrücke verbindet die Oldenburger Innenstadt mit dem Stadtteil Osternburg. Sie wurde vor 6 Jahren außer Betrieb genommen.
1: Damit sind wir beim Sport in der Rundschau heute Morgen mit Klaus Wilkens. Klaus, die Männer-WM beginnt morgen. Die deutschen Fußballerinnen haben ihre Qualifikation für die nächste Frauen-WM derweil mit einem Sieg abgeschlossen gestern gegen Slowenien. 2:0 stand zum Ende.
6: Ja, und die deutsche Mannschaft konnte ja ganz entspannt in dieses Spiel gehen. Das WM-Ticket hatten sich die deutschen Frauen ja bereits am vergangenen Freitag gesichert, nach einem 2:0-Erfolg gegen Norwegen. Und deswegen ließ Bundestrainer Christian Wück gestern Abend auch mächtig rotieren. Ina Kast.
7: Dass einige Nationalspielerinnen aus der zweiten Reihe mit Nervosität zu kämpfen hatten, war Bundestrainer Christian Wück nicht entgangen. Er hatte 8 neue Spielerinnen in die Startelf geworfen. Stürmerin Shakira Martinez hat ihre Chance genutzt und freute sich über ihr erstes Länderspieltor zu Beginn der zweiten Halbzeit. Durch den 2:0-Erfolg hat das DFB-Team die WM-Qualifikation ohne Niederlage beendet. Jetzt geht es nach einer langen Saison in die Sommerpause und in einem Jahr dann mit großer Vorfreude zur Weltmeisterschaft nach Brasilien.
6: Ja, und die deutschen Männer, die fiebern dagegen dem WM-Start entgegen. Am Sonntag steht das erste Spiel gegen Curaçao an und Sportdirektor Rudi Völler, der spürt schon eine gewisse Vorfreude.
8: Und da brennen wir drauf, auch jetzt auf das erste Spiel. Das kann ich jetzt schon spüren, beim Abendessen, morgen beim Frühstück mit den Spielern. Ja, am liebsten würden sie natürlich jetzt schon beginnen. Klar, je früher, desto besser.
6: Ja, personell ist das deutsche Team gut aufgestellt. Alle 26 Spieler sind fit und konnten an der gestrigen Trainingseinheit teilnehmen.
1: Das war der Sport und das war die Rundschau am Morgen mit Martin Busch.
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9: Und da starten wir sehr sonnig in diesen heutigen Mittwoch. 10 Grad aktuell in Lilienthal, in Schwanewede und auch in Bremen. 11 Grad mittlerweile in Oldenburg und auch Rastede. Und wir haben 11 Grad auch an der Küste in Bremerhaven und auch in Wilhelmshaven. Ja, der Start in den Tag sehr freundlich, das bleibt aber leider nicht so. Rosi, das Tief, wird uns ein bisschen Regen mitbringen, dicke Wolken ziehen durch, Gewitter können auch mit dabei sein. Das Ganze dann bei 15 bis 19 Grad.
10: Verkehr. Um 7:07 eine Meldung, die A1 Osnabrück Richtung Bremen auch heute Morgen wieder zwischen dem Dreieck Stur und Bremen-Hemeling 5 Kilometer Stau.
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10: Und ich freue mich schon den ganzen Morgen über eine Meldung bei uns in den Nachrichten. Da geht es um das schöne Wort Politikerbeleidigungsparagraphen. Und ich habe jetzt stundenlang ausgerechnet, 87 Punkte bekommst du beim Scrabble für Politikerbeleidigungsparagraphen.
9: Politikerbeleidigungsparagraphen.
10: 87 Punkte, so viele brauchen Sie nicht bei unserem Bremen 1 Becherwisser-Quiz. Da brauchen Sie nur 5 Punkte.
9: Genau, 10 Fragen haben wir ja vorbereitet, 5 davon richtig beantworten innerhalb von einer Minute. 0421 246 611, das ist unsere Telefonnummer. Und wir fragen nicht nach dem Politikerbeleidigungsparagraphen, aber so ein bisschen was anderes haben wir vorbereitet.
10: Wundervoll. Andere Fragen haben wir für Sie vorbereitet, die Sie ganz locker beantworten. Jetzt anrufen 0421 246 611.
9: Guten Morgen.
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0: Viertel nach. Das war komisch. Viertel nach sieben ist es. Höchste Zeit für das hier.
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2: Und das spielen wir heute Morgen mit Christian aus der Bremer Neustadt. Guten Morgen, Christian. Hallo?
3: Moin, moin.
2: Da ist er doch.
0: Ich hab das Herz stehen.
2: Ja, jetzt ist uns die Leitung in die Neustadt flöten gegangen. Nee, aber da ist er, der Christian. Christian, der Tag für dich gut gestartet?
3: Ja, wunderbar, tipptopp. Ja, vor allem freue ich mich, dass ich jetzt mal durchgekommen bin nach so vielen Versuchen.
0: Aber
3: ja.
0: Wir haben so eine Zeit versetzt, genau, ja, als wunderbar. Würden wir bis zum Mond sprechen, oder? Wir sagen jetzt nochmal was, du zählst mal weiter. 1, 2, 3.
2: Ui, das müssen wir ja gleich mit einbeziehen bei unserer Becherwisser-Quiz-Challenge, denn wir haben ja das Zeitbett von einer Minute und da sind die 10 Fragen natürlich, nehmen viel Zeit in Anspruch. Lieber Christian, deswegen fangen wir mal gleich an. Wir wollen dich gar nicht lange aufhalten. Dreimal auf Holz geklopft, dass jetzt alles gut geht mit unserer Telefonleitung in die Bremer Neustadt.
0: Dieses Quietschen ist gut.
2: Hast du einen Vogel vielleicht? Nein, hast du nicht. Das ist wahrscheinlich.
3: Nein, hier ist kein Vogel.
2: Alles klar. Christian, wir spielen.
3: Ich geh mal kurz vor die Tür.
2: Ja. Sonst, ja. Alles gut. 10 Fragen haben wir für dich vorbereitet. Wenn du was nicht weißt, auf jeden Fall weitersagen. Und ansonsten würde ich sagen, wir fangen an.
0: Los geht's.
2: Wir reden übers Essen. Liebe geht durch den
3: Magen.
2: Seltsame Essgewohnheiten. Wie nennt man ein Brötchen mit Schokokuss dazwischen?
3: Matschbrötchen.
2: Womit ist ein Cordon Bleu gefüllt? Mit Käse und
3: Schinken.
2: Heute ist Tag des Kugelschreibers. Wie heißt eine bekannte Marke? Montblanc, Matterhorn oder Watzmann?
3: Montblanc.
2: Welcher Berliner Bürgermeister sagte heute vor 25 Jahren, ich bin schwul und das ist auch gut so?
3: Ach Mist. Oh, weiter.
2: Schauspieler.
3: Wobereit.
2: So. Schauspieler Jürgen Prochnow wird heute 85. Mit welchem Film wurde er bekannt?
3: Weiter.
2: Welcher berühmte spanische Architekt starb heute vor 100 Jahren? Antoni Schabernack, Antoni Ulk oder Antoni Gaudi?
3: Antoni Gaudi.
2: Sehr gut. Haben wir gut hingekriegt. 1, 2, 3, 4, 5, 6 richtige Antworten, trotz dieses Zeitverzuges in die Bremer Neustadt.
0: Und du sitzt wirklich in der Bremer Neustadt und nicht irgendwo? Hast du nicht irgendeine Mondbasis vielleicht, wo die Leitung ein bisschen länger dauert?
3: Alles gut. Eigentlich.
0: Also, du kriegst den Becher von uns und im Idealfall auch noch eine neue Telefonleitung, dass das ein bisschen schneller geht. Und dann sagen wir herzlichen Glückwunsch. Also mit diesem Handicap, dass das ja wirklich zwei Sekunden Zeit verzögert war, das so gut zu lösen. Fantastisch. Liebe Grüße in die Neustadt oder doch auf dem
3: Boot. Super, vielen Dank.
2: Eine kleine Auflösung schieben wir noch hinterher. Ja. Jürgen Prochnow wird 85 und er wurde mit dem Boot, das Boot, wurde er bekannt. So, nur noch mal für dich, dann weißt du auch Bescheid. Alles klar? Dankeschön.
3: Super, Dankeschön.
2: Tschüss.
3: Alles klar, danke. Schönen Tag euch.
2: Danke dir auch. Tschüss.
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0: Der frühe Mittwochmorgen, Bremen 1 ist hier und wahrscheinlich sitzen Sie jetzt auch gerade am Frühstückstisch und genießen Ihr Frühstück. Und wir reden heute Morgen über so, ich sag mal, ungewöhnliche, lustige Frühstücks- oder Essmarotten. Und da hat uns Antje auch eine WhatsApp hier ins Studio geschickt. Sie schreibt, ich muss mein Brötchen immer in kleine Scheiben schneiden. Das machen auch wirklich ganz viele. Und ich nehme mir meine eigene Tasse mit, wenn ich irgendwo hingehe. Die eigene Tasse wird mitgenommen.
1: Lena hat gleich mehrere geschickt, seltsame Essensgewohnheiten, wo sie sagt, zum einen, wenn sie eine Salami-Pizza isst, muss sie ein Glas Milch dazu trinken. Das finde ich auch schon mehr als skurril. Frühstücksei am Sonntag definitiv immer nur mit einem Honigbrot dazu. Und jetzt kommt eine Sache, die, glaube ich, viele kennen. Bei jeglichen Gerichten isst sie so, dass der perfekte Rest übrig bleibt. Also, dass sie mit der letzten Gabel nochmal alle Komponenten zusammen auf einer Gabel. Das kenne ich auch. Der perfekte Rest ist schon ein schöner Titel. Wir sammeln weiter Ihre seltsamen Essangewohnheiten, Trinkgewohnheiten, immer her damit.
0: Ja, und bei dem letzten Rest fällt mir meine Mutter ein, die immer eine Kartoffel übrig lässt. Und wenn man dann fragt, aber wieso isst du die denn jetzt nicht? Dann sagt sie, nee, dann ist ja zu viel.
1: Dann ist zu viel.
0: Also 0421 246 611.

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1: Mit Severino Melchiore. Guten Morgen. Die Waffenruhe zwischen dem Iran und den USA wird von beiden Seiten wiederholt gebrochen. Nach US-Medienberichten bombardierten die USA in der Nacht iranische Luftabwehr- und Radarsysteme rund um die Meerenge von Hormuz. Der Iran antwortete am Morgen mit Angriffen auf US-Militärstützpunkte in benachbarten Golfstaaten. Anlass für die Eskalation ist der Absturz eines US-Kampfflugschraubers, für den US-Präsident Donald Trump den Iran verantwortlich macht. Die Gewerkschaft Verdi warnt vor Kürzungen bei der Rente. Diese sei aus guten Gründen an die Entwicklung der Reallöhne gekoppelt, sagte Verdi-Chef Frank Wernicke der Augsburger Allgemeinen. Gegen Verstöße, das außer Kraft zu setzen, würden die Gewerkschaften entschieden Widerstand leisten, sagte Wernicke vor dem heutigen Spitzentreffen mit Arbeitgebern und der schwarz-roten Koalition. Im Kanzleramt soll der Reformbedarf ausgelotet werden. Und jetzt weitere Nachrichten aus Bremen, Bremerhaven und Niedersachsen.
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1: Niedersachsen und Bremen sind klar dagegen, den sogenannten Politikerbeleidigungsparagraphen zu streichen. Für das Landesjustizministerium in Hannover ist der Paragraph 188 im Strafgesetzbuch ein wichtiger Schutz für ehrenamtliche Politiker. Ähnlich argumentiert der Bremer Senat. Die CDU in Sachsen fordert dagegen die Abschaffung des Paragraphen. Anlass ist eine Geldstrafe für einen Mann, der Kanzler Friedrich Merz Lügenfritz genannt hatte. Die Reparaturen der Hafenbecken in Bremerhaven dürften auch Folgen für die anstehenden maritimen Tage haben. Weil wichtige Brücken gesperrt sind, können bei dem Volksfest Mitte August einige Bereiche voraussichtlich nicht genutzt werden. Die Tourismusgesellschaft prüft deshalb jetzt neue Konzepte. Die 100 Jahre alten Kajen an dem Verbindungskanal in Bremerhaven sind stark beschädigt und müssen jahrelang saniert werden. Und noch eine Meldung vom Sport. Die deutschen Fußballerinnen haben auch ihr letztes Spiel der aktuellen WM-Qualifikation gewonnen. Sie besiegten Slowenien gestern Abend mit 2:0. Die WM-Teilnahme im nächsten Jahr hatten die deutschen Frauen aber schon vorher sicher. Das waren die Nachrichten mit Severino Melchiore.
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2: Und da haben wir schönsten Sonnenschein und 12 Grad in Butjadingen, Bremerhaven und auch in Wilhelmshaven. Wir haben 11 Grad in Bremen, 11 Grad auch in Oldenburg, aber auch überall wunderbarer Sonnenschein. Das ist also ein sehr, sehr schöner Start in diesen heutigen Mittwoch. Den sollten wir genießen, denn es wird phasenweise auch anders werden heute. Es zieht ein Tiefdruckgebiet durch, Rosi. Das bringt mehrere dicke, dicke Quellwolken mit. Aus denen wird es regnen und es wird auch Gewitter geben. Das Ganze bei Temperaturen zwischen 15 und 19 Grad.
3: 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Um 7.33 Uhr der Blick auf die Straßen. Eine Meldung, die gehört zum Morgen dazu. A1 Osnabrück Richtung Bremen. Auch heute Morgen zwischen dem Dreieck Stur und Bremen-Hemmerling 5 Kilometer Stau.
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2: Habe ich eigentlich schon gesagt, dass ich es ungerecht finde, dass bei den Playmobil-Figuren zur Fußball-Weltmeisterschaft Nick Woltemade nicht einen Kopf größer ist als alle anderen Figuren? Der ist genauso groß. Das ist doch völlig unrealistisch.
3: Absolut.
2: Ich möchte das so nicht.
3: Da müssen wir Playmobil mal schrauben. Du kannst aber auch für 68,50 Euro diese Botschaft jetzt ja bei der WM ab morgen auf der Anzeigentafel einblenden lassen. Die FIFA braucht ganz dringend scheinbar Geld. Deshalb werden jetzt sogar Fanbotschaften verkauft. Für 68,50 Euro. Kannst du eine 30-zeilige Botschaft?
2: Das reicht.
3: Ja? Ja. Mit 30 Zeichen kriegst du eine Playmobil.
2: Ein Kopf mehr für Nick Woltemade.
3: Rechne ich gleich mal nach, ob das 30 Zeichen sind. Und wir versuchen uns gleich mal vielleicht irgendwie mal zu erklären, wie wir dann doch noch in WM-Stimmung kommen. Sprechen gleich mit unseren Reportern vor Ort. Guten Morgen.
2: Guten Morgen.
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7.38 Uhr, der Bremen 1 Verkehrsservice mit gleich zwei Gefahrenmeldungen. Vorsichtig bitte auf der A1 Hamburg Richtung Bremen zwischen Hollenstedt und Heidenau befindet sich eine ungesicherte Unfallstelle. Und Vorsicht bitte auch auf der A28 Leer Richtung Oldenburg zwischen dem Zwischenahnermeer und Neuenkruge. Hier liegen Gegenstände.

0: Es ist 7.44 Uhr und morgen geht's los.
1: Die FIFA-Fußball-WM
2: auf Bayern
0: 1. Die freuen sich aber. Da ist aber was los.
2: Also da freuen sich manche, das müssen wir jetzt mittlerweile schon auf Knopfdruck simulieren, dass sich Menschen freuen. Denn bei uns beiden müssen wir sagen, wir haben die WM-Vorfreude gerade mal gemessen. Die Stimmung ist so,
0: geht so.
2: Ja, so bei den Temperaturen aktuell, so um die 8, 9 Grad. Aber bei unserem Kollegen Martin Roschitz vor Ort, da sieht es vielleicht anders aus, denn der wird uns durch diese WM begleiten. Guten Morgen erstmal. Rüber über den Teich und vielleicht kannst du uns ja mitnehmen. Wie schaffen wir es denn alle vielleicht jetzt langsam in WM-Stimmung und Vorfreude zu kommen?
3: Ja, ich glaube, das könnte euch die Stimmung verderben, aber ich habe mal 18 Grad mehr zu bieten als bei euch. Also das sind deutlich über 30.
2: Und damit endet das
3: Gespräch. Und ich kann euch heiß machen mit den Kühlwesten, die Spieler tragen hier. Die müssen tatsächlich abkühlen zwischen den Trainingseinheiten. Ich habe mal so eine Kühlweste anprobiert. Es ist erstaunlich, wie gut die funktionieren, wie die Hauttemperatur sich dann deutlich senkt. Die werden im Training eingesetzt und beim Aufwärmen vor den Spielen. Und jetzt kommt die gute Nachricht. Das Stadion beim deutschen Auftaktspiel in Houston gegen Curaçao ist komplett überdacht und klimatisiert. Also da spielt das Hitzethema keine Rolle. Da seid ihr wieder mit im Film.
0: Aber bei dem Hitzethema rein, raus, also aus einem klimatisierten Stadion raus, wieder in die Hitze, das ist doch auch ein bisschen erkältungsanfällig. Werden denn die Jungs da so ein bisschen dann in den Arm genommen und geschützt?
3: In den Arm genommen von wem? Die nehmen sich wahrscheinlich selber in den Arm, hoffentlich, wenn sie viele Tore geschossen haben. Aber ansonsten ist das natürlich ein Thema, auf das die Spieler hingewiesen wurden. Dafür sind sie sensibilisiert, dass sie mit Klimaanlagen aufpassen müssen. Das muss man ja ohnehin hier in den USA. Da ist alles klimatisiert, was nicht draußen ist. Und außer dieses Stadion eben in Houston. Aber die anderen Stadien sind nicht klimatisiert. Und da wird dieses Hitzethema auf jeden Fall auch auf die Tagesordnung kommen.
2: Jetzt ist die

0: Läuft ja die Finalserie zwischen den New York Knicks und den San Antonio Spurs. Das ist das sportliche Thema, das die USA gerade bewegt.
1: Und die Diskussion um die horrenden Ticketpreise werden die Menschen natürlich auch nicht in die Stadien preisen. Ist das ein Thema, was da auch diskutiert wird? Kriegt man das mit in der Öffentlichkeit?
0: Naja, auf jeden Fall. Also da haben sich ja auch Amerikaner gerade in New York wirklich beschwert, auch über den Zubringerzug zum MetLife Stadium, das Finalstadion. Da spielt ja auch die deutsche Mannschaft beim dritten Gruppenspiel. Der Zubringerzug kostet normalerweise $12 von Manhattan dort nach New Jersey. Und jetzt soll er $100 kosten. Und da hat der DFB mal kurzerhand entschieden, für viele Fans, also 600 an der Zahl, Shuttlebusse zur Verfügung zu stellen, damit sie diesen teuren Zug nicht bezahlen müssen. Das finde ich eine ganz gute Aktion.
2: Also, bisschen WM-Vorfreude versuchen wir jetzt langsam schon mal zu bekommen. Und wenn das denn zu heiß wird, dann holen wir uns die Kühlwesten, die Martin Roschitz gerade empfohlen hat. Vielen Dank für diese Infos. Wir hören uns in den nächsten Tagen natürlich weiter. Um alles, was es um der WM geht, hören Sie hier.

0: Und von kommen wir gleich zu Yum Yum Yum, denn wir kommen zu ihren, muss man doch sagen, skurrilen Essgewohnheiten, die sie haben. Vorher schauen wir noch ganz schnell auf die Straße. Der Bremen 1 Verkehrsservice mit gleich zwei Gefahrenmeldungen. Vorsichtig bitte auf der A7 Hamburg Richtung Hannover zwischen Hamburg-Hausbruch und Heimfeld. Hier liegt ein Kabel. Und Vorsicht bitte auch auf der A28 Oldenburg Richtung Bremen zwischen Hatten und Hude befindet sich eine ungesicherte Unfallstelle.
1: Ja, was beim Essen eine große Rolle spielt, stellen wir fest, ist die Reihenfolge. Also wie wird gegessen? Und da gibt's diverse Marotten, zum Beispiel von Mareike, die schreibt, wenn's Suppen gibt, löffle ich zuerst die Brühe und danach dann das Dicke. Das kenne ich auch. Das ist auch, da hebt man sich das Schönste, hebt man sich fürs Ende auf. Und wir haben hier eine aus Wilhelmshaven eine WhatsApp bekommen. Meine Essmarotte, wenn ich ein Brot oder Brötchen essen will, dann beiße ich immer schon vorher eine Ecke ab, bevor ich es schmiere und belege. Also vorher einmal testen. Okay, schmeckt das Brötchen? Alles klar, dann kommt jetzt auch das Nutella drauf. So.
0: Immer her mit ihren seltsamen Essangewohnheiten, Trinkgewohnheiten sammeln wir alles heute Morgen. 0421 246 611, das ist die Nummer über WhatsApp, aber Sie können uns natürlich auch über bremen1.de direkt hier ins Studio schreiben.
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1: Mit Martin Busch. Guten Morgen. Geplante Reformen. Regierung trifft sich mit Arbeitgebern und Gewerkschaften. Gegenseitiger Beschuss. Waffenruhe zwischen USA und Iran scheint vorbei zu sein. Guter Hitzeschutz. Oldenburg steht bundesweit auf Platz 4. Das Wetter. Zunächst freundlich, später wieder Schauer bei maximal 19 Grad. In Bremen regt sich die Opposition darüber auf, dass der Bürgermeister vor übertriebenem Reformwillen in Berlin warnt. In Berlin geht es heute Abend genau darum, um ein mögliches Reformpaket in Deutschland. Die Bundesregierung trifft sich mit Vertretern von Arbeitgebern und Gewerkschaften. Unser Hauptstadtkorrespondent Chris Berdrow berichtet.
2: Ziel ist es, die schwächelnde Wirtschaft wieder in Fahrt zu bringen und zu neuem Wachstum zu kommen. Die Spitzenpolitiker verbinden mit dem Treffen im Kanzleramt die Hoffnung, dass sich ein gemeinsames Verständnis für die Probleme und die Lösungen ergibt. Unionsfraktionschef Jens Spahn rief die Teilnehmer zur Kompromissbereitschaft auf. Entscheidungen könnten noch besser werden, wenn Arbeitgeber und Gewerkschaften sie mittragen. Viele Themen sind umstritten, zum Beispiel wenn es um flexiblere Arbeitszeiten oder Veränderungen bei der Rente geht. Weitere Themen sind Steuererleichterungen und der Abbau von Bürokratie. Die Arbeitgeberverbände sehen die Gespräche nach eigenen Angaben als Chance für einen abgestimmten Reformkurs. Aus ihrer Sicht geht es darum, bei teils hoch umstrittenen Fragen möglichst große Schnittmengen auszuloten. Sozialverbände warnen dagegen vor weiteren Belastungen für Normal- und Geringverdiener.
1: Es war klar, dass es sich um eine fragile Waffenruhe handelt. Nun scheint sie dahin zu sein. Die USA haben auf den Absturz eines Hubschraubers ihrer Armee reagiert und der Iran reagiert darauf. Phyllis Kükrikol mit Einzelheiten.
3: In iranischen Staatsmedien war von Explosionen auf der Insel Keshem in der Straße von Hormuz die Rede. Die islamischen Revolutionsgarden haben bestätigt, dass zwei Wasserreservoirs in Sirik und Bandar-e-Kohistak komplett zerstört worden sind. Jetzt gehe es darum, die Trinkwasserversorgung für die Bevölkerung vor Ort wiederherzustellen. Die iranischen Revolutionsgarden haben eigenen Angaben zufolge US-Stützpunkte in Bahrain, Kuwait und Jordanien angegriffen. Iran beschießt immer wieder US-Militärstützpunkte in den Golfstaaten. Teheran hatte Washington vor Vergeltungsschlägen wegen des Absturzes eines US-Hubschraubers nahe der Straße von Hormuz gewarnt. Die Piloten konnten gerettet werden. Außenminister Araghchi hatte zuvor in Richtung der USA gedroht, sie sollten die Region verlassen, wenn sie sicher sein wollten. Parlamentspräsident Ghalibaf drohte auf Ex, Iran bevorzuge zwar die Sprache der Diplomatie, andere Sprachen beherrsche man aber weitaus besser.
1: Bundesforschungsministerin Dorothee Bär eröffnet am Vormittag in Berlin die internationale Luft- und Raumfahrtmesse. Unter den 750 Ausstellern sind auch viele Unternehmen aus Niedersachsen und Bremen. Aus der Regionalredaktion Buttmann bin Heike Zeigler.
4: So lädt beispielsweise das Luft-, Raumfahrt- und Rüstungsunternehmen Airbus Politiker zum Dialog ein. Treffen sind unter anderem mit Bremens Bürgermeister Andreas Bovenschulte und Wirtschaftssenatorin Christina Vogt geplant. In den Gesprächen wird es unter anderem um zukünftige Flugzeugmodelle gehen und wo sie gebaut werden sollen. Airbus hat neben Bremen auch Standorte in Hamburg, Niedersachsen und Bayern. Bovenschulte und Vogt treffen sich außerdem mit Vertretern weiterer Unternehmen wie Rheinmetall und Ariane Group. Gespräche wird es auch über die Zukunft der Raumfahrt geben. Bremen will seine Rolle dort weiter stärken, so ein Ziel des Bremer Senats. Die ILA findet alle zwei Jahre in Berlin statt. Die Messebetreiber erwarten rund 100.000 Besucherinnen und Besucher.
1: Die Deutsche Umwelthilfe veröffentlicht jedes Jahr einen sogenannten Hitzecheck. Dabei wird geprüft, wie gut Städte im Sommer vor extrem hohen Temperaturen geschützt sind. In der neuen bundesweiten Liste belegt Oldenburg Platz 4. Lotti Höfer weiß, woran das liegt.
5: In Oldenburg gibt es ausreichend Bäume, die Schatten spenden. Der wissenschaftliche Richtwert, mindestens 30% der Fläche sollten durch Bäume bedeckt sein. Das schaffen deutschlandweit sonst nur noch 6 weitere Städte. In einem anderen Punkt sieht es jedoch nicht ganz so rosig aus, und zwar bei der Bodenversiegelung. Laut Deutscher Umwelthilfe sind in Oldenburg in den letzten Jahren zu viele Flächen neu versiegelt worden, ohne andere zu entsiegeln. Nämlich eine Fläche von 75 Fußballfeldern.
1: Und jetzt weitere Nachrichten aus Bremen, Bremerhaven und Niedersachsen mit Severino Melchiore.
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6: Niedersachsen und Bremen sind klar dagegen, den sogenannten Politikerbeleidigungsparagraphen zu streichen. Für das Landesjustizministerium in Hannover ist der Paragraph 188 im Strafgesetzbuch ein wichtiger Schutz für ehrenamtliche Politiker. Ähnlich argumentiert der Bremer Senat. Die CDU in Sachsen fordert dagegen die Abschaffung des Paragraphen. Anlass ist eine Geldstrafe für einen Mann aus Heilbronn, der Kanzler Friedrich Merz Lügenfritz genannt hatte. Die längeren Reparaturen der Hafenbecken in Bremerhaven dürften auch Folgen für die anstehenden maritimen Tage haben. Weil wichtige Brücken gesperrt sind, können bei dem Volksfest Mitte August einige Bereiche voraussichtlich nicht genutzt werden. Die Tourismusgesellschaft prüft deshalb jetzt neue Konzepte. Die 100 Jahre alten Kajen an dem Verbindungskanal in Bremerhaven sind stark beschädigt und müssen jahrelang saniert werden. Der Neubau der Cäcilienbrücke in Oldenburg verschiebt sich auf unbestimmte Zeit. Ursprünglich sollten die Arbeiten in diesem Jahr losgehen. Das Bundesverkehrsministerium teilte jetzt aber mit, dass andere Bauprojekte, wie etwa sicherheitsrelevante Anlagen, Vorrang haben. Deshalb könne kein konkreter Zeitplan genannt werden. Die Cäcilienbrücke verbindet die Oldenburger Innenstadt mit dem Stadtteil Osternburg. Sie wurde vor 6 Jahren außer Betrieb genommen.
1: Damit sind wir beim Sport in der Rundschau heute Morgen mit Klaus Wilkens. Klaus, die deutschen Fußballerinnen haben die Qualifikation für ihre Weltmeisterschaft nächstes Jahr in Brasilien gestern Abend beendet mit einem weiteren Sieg. 2:0 stand es am Ende gegen Slowenien.
7: Ja, und die deutsche Mannschaft konnte ja ganz entspannt in dieses Spiel gehen. Das WM-Ticket hatten sich die deutschen Frauen bereits am vergangenen Freitag gesichert nach einem 2:0-Erfolg gegen Norwegen. Und ja, deswegen ließ ja Bundestrainer Christian Wück gestern Abend auch mächtig rotieren. Ina Kast.
8: Dass einige Nationalspielerinnen aus der zweiten Reihe mit Nervosität zu kämpfen hatten, war Bundestrainer Christian Wück nicht entgangen. Er hatte 8 neue Spielerinnen in die Startelf geworfen. Stürmerin Shakira Martinez hat ihre Chance genutzt und freute sich über ihr erstes Länderspieltor zu Beginn der zweiten Halbzeit. Durch den 2:0-Erfolg hat das DFB-Team die WM-Qualifikation ohne Niederlage beendet. Jetzt geht es nach einer langen Saison in die Sommerpause und in einem Jahr dann mit großer Vorfreude zur Weltmeisterschaft nach Brasilien.
7: Ja, die deutschen Männer fiebern dagegen bereits dem WM-Start entgegen. Am Sonntag steht ja das erste Spiel gegen Curaçao an und Sportdirektor Rudi Völler, der spürt schon eine gewisse Vorfreude.
9: Und da brennen wir drauf, auch jetzt das erste Spiel. Das kann ich jetzt schon spüren. Beim Abendessen, morgen beim Frühstück mit den Spielern. Ja, am liebsten würden sie natürlich jetzt schon beginnen. Klar, je früher, desto besser.
7: Personell ist das deutsche Team gut aufgestellt. Alle 26 Spieler sind fit und konnten an der gestrigen Trainingseinheit teilnehmen.
1: Das war der Sport und das war die Rundschau am Morgen mit Martin Busch.
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10: Tja, um es mit Rudi Völler zu sagen, wir brennen eigentlich auch alle auf gutes Wetter. Das kriegen wir jetzt auch am Vormittag.
11: Aber weißt du, Vormittag. Ich habe da gemerkt, das ist dieses, wer ist schon in WM-Stimmung? Nur ein Rudi Völler.
10: Rudi
11: das ist
10: Völler.
11: Der Einzige,
10: es gibt
11: der schon
10: auch nur einen Rudi Völler. Von daher, die 12 Grad in Bremen und die 12 Grad in Delmenhorst und die 12 Grad in Hude bei schönem Sonnenschein, die sollten wir jetzt genießen. Denn im Laufe des Tages ziehen leider wieder dicke, dicke Wolken durch und die bringen Regenschauer mit. Kräftige Regenschauer, zum Teil auch Gewitter. Und das Ganze bei Höchsttemperaturen zwischen 15 und 19 Grad.
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11: Um 8:08. Zunächst eine Gefahrenmeldung. Vorsichtig bitte auf der A28 Oldenburg Richtung Bremen. Zwischen Hatten und Hude befindet sich eine ungesicherte Unfallstelle. Dann A1 Osnabrück Richtung Bremen. Zwischen dem Dreieck Stur und Bremen-Hemmeling 5 Kilometer Stau. Die A1 noch einmal. Bremen Richtung Hamburg. Die Ausfahrt Elsdorf ist wegen Reinigungsarbeiten gesperrt. Und B75 Delmenhorst Richtung Bremen. Zwischen Delmenhorst-Stegras und Bremen-Neustadt haben wir leider heute Morgen auch 5 Kilometer Stop and Go.
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10: Tja, und die ungewöhnlichen Essgewohnheiten, die beschäftigen uns weiterhin. Matthias hat uns geschrieben, er erinnert sich noch sehr daran, dass sein kleiner Bruder und seine Cousine, wenn sie sich getroffen haben, immer ein Stück Kuchen teilten. Einer den Belag und der andere den Boden.
11: Das ist schön. Hast du auch sowas mit deinen Geschwistern
10: geteilt? Ich habe früher mit meiner kleineren Schwester, die ist 8 Jahre jünger, immer diese Schokolade geteilt, diese Aero. Vielleicht erinnerst du dich noch dran?
11: Ja.
10: Da hat meine Mama immer gesagt, müsst ihr euch teilen? Habe ich dann zu ihr gesagt, da war sie so 2 Jahre alt. Ich krieg die Schokolade, du die Löcher. Hat sie immer gesagt, ja, okay.
11: Du bist ja gemein.
10: Gemein, ne? Ja, es war.
11: Boah,
10: andere
11: fies.
10: Zeiten.
11: Also,
10: andere Zeiten.
11: Wir sammeln weiter Ihre Essgewohnheiten. Immer her damit. 0421 246 611.
10: Guten Morgen.
11: Moin.
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0: 16 Minuten nach 8 an diesem Mittwoch und ich möchte festhalten, das ist ein Moment, so soll es bleiben. Wettertechnisch zumindest. Wird es das auch?
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3: Tja, was der Olaf meint, ist dieser wunderbar sonnige Start in diesen wunderbaren Mittwoch. Aber leider, Tim Stäger, du wirst uns wahrscheinlich sagen, so wird es nicht bleiben, oder?
4: So ist es oft beim Wetter, ja. Aber in der Tat, wir haben, es trügt ein wenig kein stabiles Hochdruckwetter, sondern die Tiefs haben die Wetterregie übernommen. Bedeutet, dass das heute im Lauf des Tages durchaus noch kräftige Schauer geben kann. Erstmal wird die Bewölkung so ein bisschen von Westen zunehmen und dann vor allem im Küstenumfeld am Mittag schon die ersten Schauer entstehen und Richtung Nachmittag und Abend werden die dann Bremen, Bremerhaven dann doch auch erreichen. Hier und da, wie gesagt, auch mit Blitz und Donner garniert. Die Temperaturen auch leicht zu kühl für die Jahreszeit. Jetzt sind wir so bei 13 Grad. Es werden vielleicht noch so 18, 19 in der Spitze an der See um die 17, 18. Wind dazu aus West, Südwest und vor allem in Schauer- und Gewitternähe kann er stark böig auffrischen.
0: So, das ist ja schon mal alles nicht so doll. Wie wird es denn die nächsten Tage? Wird das da irgendwie besser oder bleibt das bei diesem Kuddelmuddel?
4: Ja, ich denke mal, Kuddelmuddel wird sich wohl den nächsten Tag noch weiter fortsetzen. Das nächste Tief steht schon quasi parat hinter Rosi, das jetzt nach Skandinavien abgezogen ist, folgt Sabina von Westen, bedeutet auch morgen und übermorgen ganz ähnliche Entwicklung, wobei wahrscheinlich morgen am Donnerstag schon die Schauer ein bisschen früher da sein werden. Das wird sich immer wieder im Tagesverlauf ein bisschen verstärken mit dem zunehmenden quasi Energieangebot durch die hochstehende Sonne. Im Lauf des Abends, nachts klingen die dann immer wieder ab. Das ist so ein bisschen quasi der Ablauf für die nächsten Tage, auch am Wochenende, tendenziell noch leicht wechselhaft, wobei da schon so ein bisschen Tendenz hin zu ruhigerem Wetter spürbar sein wird. Temperaturtechnisch noch nicht. Die 20-Grad-Marke werden wir wahrscheinlich diese Woche nicht mehr reißen, aber in der neuen Woche sieht es dann schon wieder nach höheren Temperaturen aus und ruhigerem Wetter. Das ist natürlich schon sehr langfristig weit in die Zukunft geblickt, aber da scheint der Sommer sich wieder zurückkämpfen zu wollen.
3: Ah, super. Das sind doch schöne Aussichten. Also wenn Sie heute Ihren OKG machen, ne, also Ihren Ortskontrollgang, dann sollten Sie noch mal eine Regenjacke einpacken, aber am Wochenende dann nicht. Danke, Tim Stäger.
1: Gerne doch. 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
7: Mit Severino Melchiore. Guten Morgen. Die Waffenruhe zwischen dem Iran und den USA wird von beiden Seiten wiederholt gebrochen. Nach US-Medienberichten bombardierten die USA in der Nacht iranische Luftabwehr- und Radarsysteme rund um die Meerenge von Hormuz. Der Iran antwortete am Morgen mit Angriffen auf US-Militärstützpunkte in benachbarten Golfstaaten. Anlass für die Eskalation ist der Absturz eines US-Kampfhubschraubers, für den Präsident Donald Trump den Iran verantwortlich macht. Die Gewerkschaft Verdi warnt vor Kürzungen bei der Rente. Diese sei aus guten Gründen an die Entwicklung der Reallöhne gekoppelt, sagte Verdi-Chef Frank Wernicke der Augsburger Allgemeinen. Gegen Vorstöße, das außer Kraft zu setzen, würden die Gewerkschaften entschieden Widerstand leisten. So Wernicke weiter vor dem heutigen Spitzentreffen mit Arbeitgebern und der schwarz-roten Koalition. Im Kanzleramt soll am Abend der Reformbedarf ausgelotet werden. Und jetzt weitere Nachrichten aus Bremen, Bremerhaven und Niedersachsen.
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7: Der Neubau der Zizilienbrücke in Oldenburg verschiebt sich auf unbestimmte Zeit. Ursprünglich sollten die Arbeiten in diesem Jahr losgehen. Das Bundesverkehrsministerium teilte jetzt aber mit, dass andere Bauprojekte, wie etwa sicherheitsrelevante Anlagen, Vorrang haben. Deshalb könne kein konkreter Zeitplan genannt werden. Die Zizilienbrücke verbindet die Oldenburger Innenstadt mit dem Stadtteil Osternburg. Sie wurde vor 6 Jahren außer Betrieb genommen. Niedersachsen und Bremen sind klar dagegen, den sogenannten Politiker-Beleidigungsparagrafen zu streichen. Für das niedersächsische Justizministerium ist der Paragraph 188 im Strafgesetzbuch ein wichtiger Schutz für ehrenamtliche Politiker. Ähnlich argumentiert der Bremer Senat. Die CDU in Sachsen fordert dagegen die Abschaffung des Paragraphen. Anlass ist eine Geldstrafe für einen Mann, der Kanzler Friedrich Merz Lügenfritz genannt hatte. Die Reparaturen der Hafenbecken in Bremerhaven dürfte auch Folgen für die anstehenden maritimen Tage haben. Weil wichtige Brücken gesperrt sind, können bei dem Volksfest Mitte August einige Bereiche voraussichtlich nicht genutzt werden. Die Tourismusgesellschaft prüft deshalb jetzt neue Konzepte. Die 100 Jahre alten Kajen an dem Verbindungskanal in Bremerhaven sind stark beschädigt und müssen jahrelang saniert werden. Das waren die Nachrichten mit Severino Melchiore.
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8: Ja, Sonne, Sonne. Schöner Mittwochmorgen bei 13 Grad in Ostdeutsch-Hamburg, 13 Grad auch in Beverstedt, 13 Grad in Bremerhaven, Oldenburg und Bremen ebenfalls 13 Grad. Ja, dieses Ding da mit dem Sonnenschein zum Start in den Tag, das sollten wir jetzt ordentlich genießen, denn es wird auf jeden Fall noch schlechter werden heute. Es zieht ein dickes Regengebiet durch, kräftige Schauer können dabei sein, Gewitter können dabei sein, das Ganze dann bei Höchstwerten zwischen 15 und 19 Grad.
9: Sonne, Sonne, schöner Morgen.
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9: Um 8.32 Uhr der Blick auf die Straßen. Da endet der schöne Morgen. Zunächst einmal A1 Osnabrück Richtung Bremen. Zwischen dem Dreieck Stur und Bremen-Hemeling mittlerweile 7 Kilometer Stau. Dann die A1 Bremen Richtung Hamburg. Die Ausfahrt Elsdorf ist wegen Reinigungsarbeiten bis 9 Uhr, also exakt noch 27 Minuten gesperrt. Dann A28 Oldenburg Richtung Bremen. Zwischen Hatten und Hude haben wir 4 Kilometer Stop and Go wegen Bergungsarbeiten.
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8: Sonne, Sonne, schöner Morgen, da vergisst man schnell die Sorgen. Und wir vergessen auch alle Sorgen, wenn wir so Ihre WhatsApps lesen, die hier so reintrudeln zu dem Thema ungewöhnliche Essgewohnheiten oder Essmarotten, sagen wir mal, wie es ist. Und zwar hat uns Iris zum Beispiel geschrieben, das Thema Spargel ist ja ein gutes Thema. Stangenspargel isst sie immer erst von hinten und die feinen Spargelspitzen, die hebt sie sich dann bis zum Schluss auf. Und ich glaube, das kennen viele, das machen viele auch genauso.
9: Oh, ich habe hier noch eine Nachricht von Martina, die macht mit Spargel ganz kuriose Dinge.
10: Hallo zusammen. Ja, ich habe ja auch eine komische Angewohnheit. Ich esse Spargel gerne mit Senf.
8: Oh je, mit Senf. Ja, das ist eine sehr ungewöhnliche Kombination. Aber Hauptsache, es schmeckt. Und Hauptsache, es schmeckt Ihnen auch. Und das Thema Essen ist auch gleich unser Thema. Gibt nämlich wieder einen schönen Tipp unter dem Motto Besser essen, besser leben von unserer Ernährungstherapeutin Birgit Behnke. Und da geht es gleich um das Thema Essen ohne Hunger. Also wenn wir immer nur schnabulieren zwischendrin. Auch das kennen wir alle.
9: Guten Morgen.
8: Guten Morgen.
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1: Belinda Carlisle, Liebe Leiton. Das war in der Kellerbar. Ich hatte meinen kleineren Bruder eingesetzt vorne an der Treppe. Der sollte klingeln, wenn mein Vater die Treppe runterkam.
0: Belinda Carlisle, Peter Gabriel und Daniel Powter. 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

0: 8.42 Uhr an diesem Mittwoch. Hier ist Bremen 1. Und zwar der Bremen 1 Verkehrsservice mit einer Gefahrenmeldung. Vorsichtig bitte auf der A28 Bremen Richtung Oldenburg zwischen Delmenhorst, Adelheide und Deichhorst. Hier liegt ein Metallteil.
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2: Genau, und jetzt wollen wir Sie wieder ein Stückchen fitter machen, fit in Sachen Darmgesundheit. Wir wissen ja, der Darm ist für unser Wohlbefinden enorm wichtig. Und es geht jetzt um ein Phänomen, das Sie vielleicht auch kennen. Wir essen ohne Hunger. Also da war doch eben noch die Tafel Schokolade und schwupps, nun ist sie weg, obwohl ich gar keinen Hunger hatte. Und was dagegen hilft, das weiß unsere Bremer Gesundheits- und Ernährungstherapeutin Birgit Behnke.
3: Nicht jedes Essen beginnt im Bauch, manchmal beginnt es im Kopf oder in den Gewohnheiten oder auf dem Sofa. Viele essen, obwohl gar kein echter Hunger da ist. Aus Langeweile, aus Stress, Einsamkeit oder weil es gerade darum steht oder weil es umsonst ist. Echter Hunger, der hat meistens richtig körperliche Zeichen. Das ist so Leere im Bauch, wenig Energie, vielleicht sogar ein leichtes Ziehen oder Unruhe. Stress fühlt sich anders an, Langeweile auch, Einsamkeit auch. Aber unser Gehirn verwechselt das manchmal. Und Lebensmittel helfen da nicht gerade. Also ich sag immer, es gibt Lebensmittel, die summen und Lebensmittel, die winken. Die summenden Lebensmittel stehen immer leise im Hintergrund. Gemüse, Hülsenfrüchte, Joghurt, Nüsse, Kartoffeln, Suppe. Und die winkenden Lebensmittel, die rufen, hallo, komm, iss mich. Bunte Verpackungen sind das meistens, Werbung, Snacks an jeder Ecke. Und unser Gehirn reagiert oft schneller auf Reize als auf echten Hunger. Was hilft jetzt? Das erste ist, kurz innehalten und fragen, habe ich gerade echten Hunger oder brauche ich eigentlich was anderes? Und dann, hört sich verrückt an, summen, ja wirklich, summen kann über den Vagusnerv das Nervensystem beruhigen und uns aus dem Automatismus holen. Und dann ruhig mal ein bisschen locker, ein bisschen winken, Schultern lockern, aufstehen, ein paar Schritte gehen. Das klingt lustig, aber es unterbricht den Griff zum Essen. Nicht jeder Appetit braucht einen Keks. Manchmal braucht er einfach nur eine Pause. Ich grüße Sie ganz herzlich, Ihre Birgit Behnke, und summe und winke gerne mit ehrlichem Hunger.
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0: 51. Olaf Rath hier, mein Name. Angenehm.
1: Guten Morgen, Anja Kwiecher ist mein Name.
0: Ah, sehr erfreut, Sie kennenzulernen. Und wen hätten wir hier noch?
2: Hallo, hier ist Andoka und ihr hört mein neues Album Red Lines als Album der Woche bei Bremen 1.
1: Genau, sie liefert uns das aktuelle Album der Woche, die junge Frau aus Bremen, Songwriterin. Sie hat sich ja diesem Country-Pop verschrieben und ist ein bisschen verliebt auch in Nashville, lebt aber weiterhin in Bremen. Ihr aktuelles Album ist unser aktuelles Album der Woche. Red Lines heißt es und mehr zu diesem Album hat uns Andoka selbst erzählt.
2: Das ganze Album hat quasi eine durchgehende Story und das sind eben diese roten

0: Linien, also Red Lines ist ja der Albumtitel, und jeder Song ist quasi eine rote Linie, die ich im Alltag beobachtet habe, entweder bei anderen oder die ich bei mir identifiziert habe, wo ich gesagt habe, darüber möchte ich mal einen Song schreiben. Arid Land ist ja so der Startsong des Albums. Man startet quasi so in einem, soll ich sagen, ein Arid Land ist ja so ein karges Land quasi, wo man so plötzlich steht und auch manchmal emotional kommt man ja in einen neuen Lebensabschnitt rein und man denkt so, wie bin ich hier denn gelandet? Und man weiß das gar nicht. Und dann denkt man so zurück an diese ganzen, naja, schönen Dinge, die man vielleicht so erlebt hat. Und es war doch alles mal grün und schöne Flüsse und Schmetterlinge. Und jetzt plötzlich steht man in so einem kargen, wie in so einem wüstenähnlichen Land, auch emotional gesehen. Und da dann eben auch so der Aufruf, hey, get back on. Geh wieder zurück ins Leben, geh wieder nach vorne.
1: So also die Idee hinter dem neuen Studioalbum von Andoka. Und wie das musikalisch klingt, das hören wir jetzt. Hier ist der Titelsong, Arid Lands, und mehr dazu finden Sie natürlich auch auf bremen1.de.

0: Country Pop aus Bremen. Andoka war das mit unserem aktuellen Album der Woche. Und mehr dazu gibt's natürlich auch auf bremen1.de.
1: Und wenn Sie schon auf bremen1.de sind, können Sie uns auch direkt eine Nachricht hier ins Studio schicken. Denn wir sammeln natürlich weiterhin die durchaus kuriosen, ich möchte nicht sagen verrückten, Essensgewohnheiten, die Sie haben. Unter anderem hat Michael uns geschickt, dass er beim Brötchen immer das Innere rauspult und das zuerst isst. Und das machen, glaube ich, sehr, sehr viele. Und jetzt kommt etwas, was ich jetzt gerade in meinem Leben neu erfahren habe, in meinem hohen Alter, wie das Innere vom Brötchen genannt wird.
0: Nämlich?
1: Soll ich schon verraten?
0: Ja.
1: Ich verrate es dir nach den Nachrichten um 9. Mal gucken, wie lange das aussieht. Wie man das, es gibt einen Fachbegriff dafür.
0: Sehr gut. Ja, ich gibt's bin gespannt.
1: Ja.
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1: Mit Severino Melchiore. Guten Morgen. Verband VdK warnt vor Kürzungen im Sozialsystem. USA und Iran brechen Waffenruhe im Nahen Osten. Mercedes steigt offenbar in Rüstungsbranche ein. Das Wetter am Vormittag freundlich, später zunehmend bewölkt mit Regen und Gewittern, am Abend wieder trocken. 17 bis 19 Grad. Vor dem Spitzentreffen im Kanzleramt zu Sozialreformen läuft eine Debatte über die Stoßrichtung. Der Sozialverband VdK fordert die Bundesregierung auf, reiche und gut verdienende Menschen stärker in die Pflicht zu nehmen. Kürzungen nach dem Rasenmäherprinzip verängstigten viele Menschen, sagte Verbandschefin Verena Bentele am Morgen im ZDF. Heute Abend wollen die Spitzen der schwarz-roten Koalition mit Arbeitgebern und Gewerkschaften über Reformen bei Steuern und Rente sprechen. Aus Berlin Chris Berdrow.
2: Arbeitgeber und Gewerkschaften sollen die Gelegenheit bekommen, ihre Positionen zu den Reformplänen der Koalition vorzutragen. Ziel ist es, die schwächelnde Wirtschaft wieder in Fahrt zu bringen und zu neuem Wachstum zu kommen. Die Spitzenpolitiker verbinden mit dem Treffen im Kanzleramt die Hoffnung, dass sich ein gemeinsames Verständnis für die Probleme und die Lösungen ergibt. Viele Themen sind umstritten, zum Beispiel wenn es um flexiblere Arbeitszeiten oder Veränderungen bei der Rente geht. Weitere Themen sind Steuererleichterungen und der Abbau von Bürokratie.
1: Die Waffenruhe zwischen dem Iran und den USA wird von beiden Seiten wiederholt gebrochen. Nach US-Medienberichten bombardierten die USA in der Nacht iranische Luftabwehr- und Radarsysteme rund um die Meerenge von Hormus. Und zwar aus Vergeltung für den mutmaßlichen Abschuss eines amerikanischen Militärhubschraubers durch den Iran. Der antwortete am Morgen mit Angriffen auf US-Militärstützpunkte in benachbarten Golfstaaten. Aus Kairo, Moritz Behrendt.
3: Die jordanische Armee teilte mit, sie habe 5 Raketen abgeschossen, die auf die Luftwaffenbasis Al-Asraq abgeschossen worden seien. Trümmerteile seien auf jordanischem Boden niedergegangen, es habe jedoch keine Schäden und keine Verletzten gegeben. Raketenalarm gab es auch in Bahrain und Kuwait. Fast alle Drohnen und Raketen seien erfolgreich abgewehrt worden, teilte das US-Militär mit. Es gebe bislang keine Hinweise auf Schäden oder Verletzte auf den US-Basen, hieß es in einer ersten Einschätzung.
1: Der Autobauer Mercedes-Benz steigt offenbar in die Rüstungsproduktion ein, konkret in die Drohnenabwehr. Wie die Financial Times berichtet, verbündet sich Mercedes dazu mit dem Münchner Start-up Titan Technologies. Beide Unternehmen wollen demnach heute eine Absichtserklärung unterzeichnen. Dem Bericht zufolge will Mercedes die Fahrzeuge liefern für ein mobiles System, das Drohnen abschießen soll. Als Basis dienen soll der Kleintransporter Sprinter und eine Militärversion des Geländewagens G-Klasse. Ende des Jahres, so der Bericht, soll die Produktion des Systems beginnen. Die internationale Luft- und Raumfahrtmesse startet am Vormittag in Berlin. Eröffnet wird sie von Bundesforschungsministerin Dorothee Bär. Bis zum Sonntag sind auf der Messe mehr als 600 Firmen vertreten, darunter auch viele aus dem Nordwesten. Einzelheiten hat Heike Zeigler aus der Regionalredaktion Buten und Binnen.
4: So lädt beispielsweise das Luft-, Raumfahrt- und Rüstungsunternehmen Airbus Politiker zum Dialog ein. Treffen sind unter anderem mit Bremens Bürgermeister Andreas Bovenschulte und Wirtschaftssenatorin Christina Vogt geplant. In den Gesprächen wird es unter anderem um zukünftige Flugzeugmodelle gehen und wo sie gebaut werden sollen. Gespräche wird es auch über die Zukunft der Raumfahrt geben. Bremen will seine Rolle dort weiter stärken, so ein Ziel des Bremer Senats. Die ILA findet alle 2 Jahre in Berlin statt. Die Messebetreiber erwarten rund 100.000 Besucherinnen und Besucher.
1: Der Neubau der Cäcilienbrücke in Oldenburg verschiebt sich auf unbestimmte Zeit. Ursprünglich sollten die Arbeiten in diesem Jahr losgehen. Das Bundesverkehrsministerium teilte jetzt aber mit, dass andere Projekte, wie etwa sicherheitsrelevante Anlagen, Vorrang haben. Deshalb könne kein konkreter Zeitplan genannt werden. Die Cäcilienbrücke verbindet die Oldenburger Innenstadt mit dem Stadtteil Osternburg. Sie wurde vor 6 Jahren außer Betrieb genommen. Das waren die Nachrichten mit Severino Melchiore.
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5: Und da bekommen wir zum Start in diesem Mittwoch erstmal Sonne satt. Die scheint im Übrigen über Lilienthal bei 14 Grad, über Ottersberg bei 14 Grad und 14 Grad auch in Bremerhaven und Butjadingen, 13 Grad in Oldenburg und Rastede. Ja, dieser Sonnenschein, den sollten wir jetzt genießen, denn im Laufe des Tages wird es weniger damit werden, denn es zieht ein Regengebiet durch, dicke Schauer sind dabei, es kann auch gewittern am Nachmittag vor allem und das Ganze bei Höchstwerten zwischen 15 und 19 Grad.
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6: Um 9:05 der Blick auf die Straßen. Zunächst einmal A1 Osnabrück Richtung Bremen. Zwischen dem Dreieck Stur und Bremen-Hemeling 7 Kilometer Stau. Wir bleiben auf der A1 Bremen Richtung Hamburg. Die Ausfahrt Elsdorf ist wegen Reinigungsarbeiten aktuell gesperrt. Von der A1 rüber auf die A7 Hannover Richtung Hamburg. Zwischen Hamburg-Heimfeld und Waltershof 4 Kilometer Stop and Go. Und A28 Oldenburg Richtung Bremen. Zwischen Hatten und Hude 3 Kilometer Stau wegen Bergungsarbeiten. Und noch einmal Oldenburg A293 Nord Richtung West. Im Dreieck Oldenburg West ist die Überleitung zur A28 Richtung Leer wegen Bauarbeiten bis ca. 11 Uhr gesperrt.
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5: Und da steht das Essen heute Morgen ganz weit im Vordergrund. Ungewöhnliche Essmarotten, aber auch ungewöhnliche Esskombinationen. Und da müssen wir jetzt alle ganz mutig und tapfer sein, denn Matthias hat uns eine, aus Beverstedt hat uns eine Kombination geschickt. Ich sag mal so, es ist schon nicht für jedermann und jeder Frau gedacht. Matthias liebt Weißbrot mit Bananenscheiben und dann da oben drauf Ketchup. Boah, ist schon eine sehr mutige
6: Weißbrot,
5: Kombination.
6: Bananenscheiben und dennoch
5: dann
6: Ketchup.
5: Noch Ketchup. Ja. Also das liebt der Matthias. Und was der Olaf liebt, ist ja der Begriff, der Fachbegriff, haben wir gerade gelernt, für das Innenleben eines Brötchens. Das
6: ja,
5: bist du uns noch schuldig.
6: Immer, das heißt einfach auch das Innenleben vom Brötchen. Es gibt aber einen Fachbegriff, das Außen vom Brot und Brötchen ist ja die Kruste und das Innen dann ist die Krume.
5: Die Krome?
6: Krome.
5: Mit U, ja. Wie Ulrich?
6: Ja, so wie Kruste, Kruste und Krome.
5: Ah, nee, wusste ich auch noch nicht.
6: Da musste ich Jahre alt werden, um das zu erfahren. Guten Morgen.
5: Guten Morgen.
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0: 9 Uhr und 14 Minuten. 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
1: So, am fällst du Mittwoch. Jetzt Taylor Swift ins Wort? Ich glaube, es geht los.
0: Ich bin so euphorisch. Ja. Das ist es, ne? Also ich bin so euphorisch, weil ich mich am Wochenende bin ich durch die Innenstadt gefahren mit dem Fahrrad und habe mich richtig echt gefreut, wie man sich freuen kann, weil ich gesehen habe, die Open Space Bühne wird wieder aufgebaut auf dem Domshof. Da habe ich im vergangenen Jahr schöne Abende verbracht mit einem Glas Weißwein in der Hand. Aha. Und tolle Musik und auch Tanz und so erlebt. Und in diesem Jahr geht's auch wieder los mit der Open Space Bühne.
1: Und deshalb haben wir einen der Mitorganisatoren hier bei uns jetzt ins Studio geholt, David Bartos. Schönen guten Morgen, moin.
2: Ja, moin, moin.
1: So, Open Space, vielleicht für alle, die jetzt das in Bremen nicht erlebt haben in den vergangenen Jahren, das ist ja zentral in Bremen auf dem Domshof. Was ist das Besondere von Open Space? Warum ist das eine tolle Veranstaltung?
2: Ja, es ist toll, weil es eben den ganzen Sommer geht. Wir sind nicht im Festival an einem Wochenende, sondern wir haben wirklich dieses Jahr etwas mehr als zwei Monate Programm von Dienstag bis ja eigentlich einschließlich Sonntag. Und das ist halt ein Treffpunkt. Das ist eben nicht nur ein Festival, der ist den ganzen Sommer verfügbar.
0: Man muss dazu sagen, es ist umsonst und draußen. Es gibt verschiedene Programmpunkte, die man erleben kann. Auch völlig Überraschendes. Im vergangenen Jahr zum Beispiel bin ich stehen geblieben bei einem Breakdance-Wettbewerb und habe da 2 Stunden vor der Bühne verbracht und mich echt gefreut. Was wird in diesem Jahr denn Unterschiedliches dabei sein?
2: Also wir haben wirklich ein sehr breites Programm. Veranstalterin ist ja die Hochschule für Künste. Das heißt, wir hören sehr viel von der großen Spannbreite der Hochschule für Künste. Das ist Jazz, das ist Klassik, das ist alte Musik. Macht ungefähr ein Drittel der Konzerte aus. Heißt, wir haben noch 2 Drittel, wo Bremer Bands, wir haben einen Schulbandabend, wir haben Gäste aus London, aus Berlin, die Konzerte machen. Also es ist sehr breit gefächert an Konzerten, aber wie schon gesagt, es wird jeden Dienstag getanzt, Salsa, Bachata oder Swing. Mhm. Und und wir haben schöne Kooperationen. Wir machen den Tag der Wissenschaften gemeinsam mit dem Haus der Wissenschaften und dem Forum am Domshof der Universität am 27. Juni. Also es ist ganz breit. Pubquiz haben wir auch, kam letztes Jahr sehr gut an, wollten wir deswegen dieses Jahr unbedingt wiederholen.
1: Also es wird auf der Bühne getanzt oder es wird davor getanzt?
2: Es wird auf der Bühne und davor getanzt, je nachdem wie viele Leute kommen. Die Bühne ist nicht groß genug, ist wirklich voll dann. Also
1: man kann mitmachen, richtig?
2: Ja, man kriegt auch eine kleine Einführung sogar.
1: Jetzt haben Sie natürlich ein wichtiges Stichwort gesagt, das ist ein Sommerprogramm. Jetzt aktuell sieht das ja auch sehr nach Sommer aus.
2: Ja.
1: Aber, sagen wir, im Laufe des Tages drohen da noch dunklere Wolken zu kommen zur Eröffnung. Wie sehr stört das oder ist man da in Bremen Kummer gewohnt?
2: Also Kummer würde ich es gar nicht nennen. Also ich habe auch die Erfahrung gemacht, dass der Regen, sobald der erste Ton gespielt wird, weg ist. Das wird heute auch wieder so sein.
1: Ist das so?
0: Sehr gut.
2: Wir haben viel Regen gehabt letztes Jahr und hatten aber während der Konzerte wenig Regen. Und ich vertraue da ganz auf die Bremer und Bremerinnen, die kennen das Wetter und wir begegnen dem mit guter Laune, dem schlechten Wetter.
0: Wunderbar. Also ab heute geht's los, wieder die Open Space Bühne auf dem Bremer Domshof. Ganz viel Kultur und Konzerte, Tanz, alles ist dabei. David Bartos war bei uns und hat uns davon berichtet. Und wir wünschen viel Erfolg für die nächsten 2 Monate und gehen Sie hin. Es ist umsonst und draußen und macht einfach Spaß.
1: Ja, und Sie sollten sich diesen Satz copyright-rechtlich schützen lassen. Sobald der erste Ton ertönt, hört der Regen auf. Gucken wir mal, ob es stimmt.

0: 9.25 Uhr an diesem Mittwoch. Und morgen ist es soweit, da geht sie wirklich los. Die Fußball-Weltmeisterschaft in Kanada, Mexiko und den USA. Und USA ist ein Stichwort.
1: Ja, 1994 hat das deutsche Team ja schon einmal eine Weltmeisterschaft in den USA genießen dürfen, in Anführungszeichen. Birdie Vogts war damals der Trainer. Und welche Desaster dort hinter den Kulissen sich auch abspielte, das können Sie in einer wirklich herausragenden Doku-Reihe in der ARD sehen. Die haben wir beide auch schon geguckt und waren beide begeistert,
0: ja,
1: oder?
0: Ja, total. Also WM 1994, 11 Helden, ein Albtraum, eine wirklich sehenswerte, tolle Doku. Ich glaube, 3 oder 4 Teile und es macht einfach Spaß, wieder in die 90er zu reisen, dann diese ganzen Fußball-Legenden von damals zu sehen und auch heute, wie sie das Rücktritten betrachten. Und Berti Vogt sehe ich seit dieser Doku komplett mit anderen Augen.
1: Ich auch. Mario Basler im Übrigen auch, den alten Grandler, wie der sich darüber die WM austauscht. Ja, das ist auch ein Hingucker. Ja,
0: also wenn Sie sich noch einstimmen wollen, irgendwie Zeit haben und was Schönes gucken wollen, WM 1994, 11 Helden, ein Albtraum in der ARD Mediathek.

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1: Mit Severino Melchiorre. Guten Morgen. Vor dem Spitzentreffen im Kanzleramt zu Sozialreformen läuft eine Debatte über die Stoßrichtung. Der Sozialverband VdK fordert die Bundesregierung auf, reiche und gut verdienende Menschen stärker in die Pflicht zu nehmen. Kürzungen nach dem Rasenmäherprinzip verängstigten viele Menschen, sagte Verbandschefin Verena Bentele am Morgen im ZDF. Die Waffenruhe zwischen dem Iran und den USA wird von beiden Seiten wiederholt gebrochen. Nach US-Medienberichten bombardierten die USA in der Nacht iranische Luftabwehr- und Radarsysteme rund um die Meerenge von Hormus. Der Iran antwortete am Morgen mit Angriffen auf US-Militärstützpunkte in benachbarten Golfstaaten. Anlass für die Eskalation ist der Absturz eines US-Kampfhubschraubers, für den Präsident Donald Trump den Iran verantwortlich macht. Der Autobauer Mercedes-Benz steigt offenbar in die Rüstungsproduktion ein, konkret in die Drohnenabwehr. Wie die Financial Times berichtet, verbündet sich Mercedes dazu mit dem Münchner Startup Titan Technologies. Beide Unternehmen wollen demnach heute eine Absichtserklärung unterschreiben. Dem Bericht zufolge will Mercedes die Fahrzeuge liefern für ein mobiles System, das Drohnen abschießen soll. Und jetzt weitere Nachrichten aus Bremen, Bremerhaven und Niedersachsen.
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1: Viele Unternehmen aus dem Nordwesten zeigen sich auf der internationalen Luft- und Raumfahrtmesse, die am Vormittag in Berlin beginnt. Dazu gehören zum Beispiel der Flugzeugbauer Airbus mit mehreren Standorten im Norden oder auch Rheinmetall. Insgesamt sind auf der ILA mehr als 600 Unternehmen aus dem In- und Ausland vertreten. Der Neubau der Zizilienbrücke in Oldenburg verschiebt sich auf unbestimmte Zeit. Ursprünglich sollten die Arbeiten in diesem Jahr losgehen. Das Bundesverkehrsministerium teilte jetzt aber mit, dass andere Bauprojekte, wie etwa sicherheitsrelevante Anlagen, Vorrang haben. Deshalb könne kein konkreter Zeitplan genannt werden. Die Zizilienbrücke verbindet die Oldenburger Innenstadt mit dem Stadtteil Osternburg. Sie wurde vor 6 Jahren außer Betrieb genommen. Das waren die Nachrichten mit Severino Melchiorre.
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2: Und da gibt's zum Start in den Mittwoch Sonne satt, obwohl so kleine Wölkchen ziehen so langsam auf. Also hier und da wird's sich schon ein bisschen bewölken. Und das sind die Vorboten für den Mittwoch. Aktuell Temperaturen mit Sonnenschein in Brake bei 14 Grad, in Schwanewede bei 14 Grad, in Westerstede und Varel bei 14 Grad und auch in Bremen bei 14 Grad. Ja, im Laufe des Tages ziehen Wolken durch. Die machen auch nicht nur, die verdunkeln nicht nur den Himmel, sondern die werden auch Regen mitbringen, zum Teil auch Gewitter und Starkregen. Das Ganze bei Höchstwerten zwischen 15 und 19 Grad.
3: 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Um 9.33 Uhr der Blick auf die Straßen. Zunächst einmal A1 Osnabrück Richtung Bremen zwischen dem Dreieck Stur und Bremen-Hemeling. Auch heute Morgen wieder Stau, aktuell 4 Kilometer. Dadurch dauert es hier 20 Minuten länger. Von der A1 rüber auf die A7 Hannover Richtung Hamburg zwischen Hamburg-Heimfeld und Waltershof. 4 Kilometer Stop and Go. A28 Oldenburg Richtung Bremen zwischen Hatten und Hude. 4 Kilometer Stau wegen Bergungsarbeiten. Verzögerung hier eine knappe halbe Stunde. Oldenburg A293 Nord Richtung West im Dreieck Oldenburg West ist die Überleitung zur A28 Richtung Leer wegen Bauarbeiten bis ca. 11 Uhr gesperrt.
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3: Sagen Sie mal, was stimmt denn nicht mit Ihnen? Jetzt, wo wir heute Morgen mal auf Ihrem Frühstückstisch gucken, sind wir doch mehr als erstaunt. Wir reden heute über Essensmarotten und da gibt es doch Dinge, bei denen wir ja
2: schlucken müssen.
3: Verwundert sind, sagen wir es mal vorsichtig. Thomas zum Beispiel schreibt, er hat zumindest einen Kumpel, der hat früher immer, Achtung, Fischstäbchen mit Nutella gegessen. Das ist ihm allerdings auch unverständlich geblieben. Er isst Marmelade mit Käse und das reicht ihm auch schon an Skurrilität. Ansonsten Fischstäbchen mit Nutella.
2: Ich möchte dazu eigentlich gar nichts sagen, sondern nur sagen, dass es weitere ungewöhnliche Kombinationen gleich noch gibt bei uns hier. Es ist noch nicht vorbei. Guten Morgen.
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0: The Cure, Friday, I'm in Love, hier bei Bremen 1. Ob wir am Freitag schon wirklich in großer Liebe sind mit der Fußball-WM, sind wir uns noch nicht so sicher. Sicherlich steht aber fest, dass sie morgen Abend losgeht, das Eröffnungsspiel Mexiko gegen Südafrika im Aztekenstadion. Vielleicht geht dann ja das WM-Fieber richtig los. Es wird auf alle Fälle heiß hergehen bei der WM, denn da, wo die deutsche Mannschaft spielt, in Houston, da sind nämlich 30 Grad aktuell. Und das hat dann auch so seine Probleme, aber die Spieler sind gewappnet.
1: Kühlwesten, die Spieler tragen hier, die müssen tatsächlich abkühlen zwischen den Trainingseinheiten. Ich habe mal so eine Kühlweste anprobiert. Es ist erstaunlich, wie gut die funktionieren, wie die Hauttemperatur sich dann deutlich senkt.
2: Ja, Martin Roschitz in den USA hat uns heute Morgen schon mal die Vorfreude ein bisschen geweckt für die WM, die ja morgen losgeht. Die Leitung zu Martin Roschitz hat hervorragend geklappt. Im Gegensatz dazu unsere telefonische Verbindung in die Bremer Neustadt beim Becherwisser-Quiz mit unserem Hörer Christian. Da hatten wir so ein paar Probleme. Der Tag für dich gut gestartet?
3: Ja, wunderbar, tipptopp. Ja, vor allem freue ich mich, dass ich jetzt mal durchgekommen bin nach so vielen Versuchen.
0: Aber
3: ja,
0: wir haben so eine Zeit versetzt, genau, ja, als würden wunderbar. Wir bis zum Mond sprechen, oder? Wir sagen jetzt nochmal was, du zählst mal weiter. 1, 2, 3. Aber es hat ja am Ende alles geklappt. Und jetzt kommen wir zu den Dingen, bei denen wir uns doch ein wenig wundern heute Morgen. Wir sprechen über Essensgewohnheiten und vielleicht auch skurrile Kombinationen. Bianca aus Bremen-Osterholz bestellt zu ihrem Pommes immer Senf. Karl-Heinz Rosinenbrot mit Margarine und Leberwurst obendrauf. Markus aus Huchting Butterkuchen mit Hackepetern und Zwiebeln.
2: Tja, und Ulrike aus Bremerhaven wurde in einem Fischrestaurant mal Vanilleeis mit Krabben kredenzt, hat sie gesagt, okay, muss ich nicht unbedingt nochmal haben. Und Barbara aus Loxstedt kombiniert Kräuterschmierkäse mit Nutella auf warmem Toast. Und Alex, der hat auch eine Kombination mit Nutella anzubieten.
4: Die Oberseite von einem Käsebrötchen mit Nutella bestreichen und dann ein gekochtes Ei drauf. Hammerlecker, kann ich nur jedem empfehlen.
0: Hammerlecker, ich bin mir nicht sicher. Was haben wir hier noch von Lars?
5: Ich kann nicht süß aufhören. Also wenn es beim Frühstück dann doch nochmal ein halbes Brötchen mit Marmelade gibt, dann kann das nicht das Letzte sein, was ich gegessen habe. Und wenn es danach nur eine kleine Scheibe Salami ist oder so. Aber ich kann nicht süß aufhören zu essen, das geht nicht.
0: Das fühle ich so sehr. Es muss, aber ich fange dann wieder an, nach salzig dann wieder an, vielleicht doch süß besser. Und so ist es ein ewiger Kreislauf, bei dem es kein Ende mehr gibt. Aber das kann ich auch sehr nachempfinden.
2: Ja, aber vielen Dank für all Ihre Reaktion zum Thema ungewöhnliche Essverhalten oder ungewöhnliche Esskombination. Also, wir haben viel gelernt heute Morgen.
0: Bei manchen Dingen weiß ich nicht, ob ich mich bedanken möchte.
2: Ich mach das mal nach. Schmierkäse und Nutella, das mach ich mal nach. Let's take

0: Der Mittwochmorgen Bremen 1 ist hier. 9:50 Uhr, also Schmierkäse mit Nutella auf warmem Toast. Das nehme ich jetzt mit, mache ich sofort zu Hause, probiere ich aus, mache ich nach.
1: Ich mache die verrückte Kombination, eine Kugel Vanille, eine Kugel Schokolade und eine Kugel Erdbeere und guck mal, wie das funktioniert.
0: Verrückte Welt. Ja, ich weiß.
1: Hier gleich Susanne Hammann, ab 10.
0: Und wir hören uns morgen wieder. Bis dann, tschüss.

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1: Mit Severino Melchiore. Verband VdK fordert... Verband VdK warnt vor Kürzungen im Sozialsystem. USA und Iran brechen Waffenruhe im Nahen Osten. Gesundheitsminister von Bund und Ländern tagen in Hannover. Das Wetter am Vormittag freundlich, später zunehmend bewölkt mit Regen und Gewittern, am Abend wieder trocken. 17 bis 19 Grad. Vor dem Spitzentreffen im Kanzleramt zu Sozialreformen läuft eine Debatte über die Stoßrichtung. Der Sozialverband VdK fordert die Bundesregierung auf, reiche und gutverdienende Menschen stärker in die Pflicht zu nehmen. Kürzungen nach dem Rasenmäherprinzip verängstigten viele Menschen, sagte Verbandschefin Verena Bentele am Morgen im ZDF. Heute Abend wollen die Spitzen der schwarz-roten Koalition mit Arbeitgebern und Gewerkschaften über Reformen bei Steuern und Rente sprechen. Aus Berlin Chris Berdrow.
2: Arbeitgeber und Gewerkschaften sollen die Gelegenheit bekommen, ihre Positionen zu den Reformplänen der Koalition vorzutragen. Ziel ist es, die schwächelnde Wirtschaft wieder in Fahrt zu bringen und zu neuem Wachstum zu kommen. Die Spitzenpolitiker verbinden mit dem Treffen im Kanzleramt die Hoffnung, dass sich ein gemeinsames Verständnis für die Probleme und die Lösungen ergibt. Viele Themen sind umstritten, zum Beispiel wenn es um flexiblere Arbeitszeiten oder Veränderungen bei der Rente geht. Weitere Themen sind Steuererleichterungen und der Abbau von Bürokratie.
1: Der Autobauer Mercedes-Benz steigt offenbar in die Rüstungsproduktion ein, konkret in die Drohnenabwehr. Wie die Financial Times berichtet, verbündet sich Mercedes dazu mit dem Münchner Start-up Titan Technologies. Beide Unternehmen wollen demnach heute eine Absichtserklärung unterschreiben. Dem Bericht zufolge will Mercedes die Fahrzeuge liefern für ein mobiles System, das Drohnen abschießen soll. Als Basis dienen sollen der Kleintransporter Sprinter oder eine Militärversion des Geländewagens G-Klasse. Ende des Jahres, so der Bericht, soll die Produktion des Systems beginnen. Die Waffenruhe zwischen dem Iran und den USA wird von beiden Seiten wiederholt gebrochen. Nach US-Medienberichten bombardierten die USA in der Nacht iranische Luftabwehr- und Radarsysteme rund um die Meerenge von Hormuz. Und zwar aus Vergeltung für den mutmaßlichen Abschuss eines Militärhubschraubers durch den Iran. Der antwortete am Morgen mit Angriffen auf US-Militärstützpunkte in benachbarten Golfstaaten. Aus Kairo Moritz Behrendt.
3: Die jordanische Armee teilte mit, sie habe 5 Raketen abgeschossen, die auf die Luftwaffenbasis Al-Asraq abgeschossen worden seien. Trümmerteile seien auf jordanischem Boden niedergegangen, es habe jedoch keine Schäden und keine Verletzten gegeben. Raketenalarm gab es auch in Bahrain und Kuwait. Fast alle Drohnen und Raketen seien erfolgreich abgewehrt worden, teilte das US-Militär mit. Es gebe bislang keine Hinweise auf Schäden oder Verletzte auf den US-Basen, hieß es in einer ersten Einschätzung.
1: Die Corona-Pandemie beschäftigt ab heute noch einmal ein Gericht. In Bonn beginnt am Mittag ein Prozess, in dem es um Schutzmasken geht. Ein Hamburger Unternehmen fordert mehr als 460 Millionen Euro vom Bund. Die Firma war nach eigenen Angaben vom damaligen Gesundheitsminister Jens Spahn mit Maskenlieferungen beauftragt worden, per Mail und telefonisch. Laut Klage wurde der Auftrag aber kurzfristig zurückgezogen. Die Firma sieht darin den Bruch eines Kaufvertrages, der Bund nicht. In Hannover beginnt die Gesundheitsministerkonferenz der Länder. Niedersachsen ist Gastgeber. Schon am Vormittag werden Proteste unter anderem von Gewerkschaften und Sozialverbänden erwartet. Aus Hannover, Jule Lampe.
4: Offiziell geht es bei der Gesundheitsministerkonferenz in den kommenden 2 Tagen um Themen wie die medizinische Versorgung, Prävention und die Zukunft des Gesundheitswesens. Erwartet wird auch Bundesgesundheitsministerin Nina Wagen von der CDU. Ihre umstrittenen Spar- und Reformpläne stehen zwar nicht auf der Tagesordnung, bei den Beratungen dürften sie dennoch eine zentrale Rolle spielen. Gegen die Pläne der Bundesregierung richtet sich auch der Protest in der niedersächsischen Landeshauptstadt. Heute wird dort mit mehreren tausend Beschäftigten aus Krankenhäusern, Pflegeeinrichtungen und sozialen Einrichtungen gerechnet. Sie kritisieren geplante Einschnitte in der Pflege, zusätzlichen Druck auf Krankenhäuser und mögliche Mehrbelastungen für Versicherte.
1: Das waren die Nachrichten mit Severino Melchiore.
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5: 13 Grad haben wir in Bremen. Schauen wir nach Bremerhaven, 14 Grad und in Worpswede 13 Grad. Geht freundlich los heute Vormittag. Erstmal noch so ein bisschen vermehrt Sonnenschein. Dann im Laufe des Tages kommen mehr Wolken und später auch Schauer und Gewitter. So am Nachmittag bei 15 bis 19 Grad.
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5: Da ist heute Morgen einiges los. Vorsicht auf der A29 Wilhelmshaven Richtung Oldenburg. Zwischen Zetel und Varelbockhorn liegen Gegenstände. Dann die A1 Osnabrück Richtung Bremen. Zwischen Dreieckstur und Bremen-Hemeling 4 Kilometer Stau. 20 Minuten dauert es länger. A7 Hannover Richtung Hamburg zwischen Hamburg-Heimfeld und Waltershof 4 Kilometer stockend. A28 Oldenburg Richtung Bremen zwischen Hatten und Hude 4 Kilometer Stau wegen Bergungsarbeiten. Eine knappe halbe Stunde dauert es länger. Oldenburg A293 Nord Richtung West. Im Dreieck Oldenburg-West ist die Überleitung zur A28 Richtung Leer wegen Bauarbeiten bis ca. 11 Uhr gesperrt. Und in Bremen kommt es in den Stadtteilen Lüssum-Bockhorn aufgrund von eines Gebäudebrandes zur Geruchsbelästigung. Anwohner werden da auch gebeten, Fenster und Türen zu schließen. Gute Fahrt.
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5: Aktuell läuft in unserem WhatsApp-Kanal wieder der Wochenteiler Wunschit, die Abstimmung. Sie können entscheiden, welche Songs da heute ins Rennen gehen. Erzähle ich gleich nochmal hier bei uns im Radio. Und zwar noch Sascha, Europe Mix und Stefan Massino.
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So, ich check mal, wer gerade führt im WhatsApp-Kanal. Immer mittwochs können Sie ja entscheiden, wer gewinnt bei unserem Wochenteiler Wünsche. Zwei Songs gehen ins Rennen und um 20 nach 12 im Bremen 1 Mittag spielen wir dann ja immer den Gewinnersong, der von Ihnen kommt. Und heute treten an, der führt auch aktuell, das britische Reibeisen Rod Stewart mit Passion. Erste große Hit in den 80ern und dann die Konkurrenz kommt aus dem sonnigen Kalifornien. Großartige Band Toto mit Pamela.

aus dem Jahr 1988. Welcher Song soll gewinnen und um 20 nach 12 hier bei uns laufen? 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
5: 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In der Nacht sind noch in paar Wolken unterwegs, af und an auch in paar Schur, wie Övengrot, ob Spiekeroog und Tein mit Sövengrot in Binnenland. Donnerstag wechseln sich Wolken und Sonnen ab, über den Nachmittag mehr Wolken und Wettergewitter. An Oven wart die Schuhe weniger, wie 15 Grad ab die Eiland und Söstheim mit 18 Grad in Binnenland. 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
1: Drei Meldungen. A1 Osnabrück Richtung Bremen zwischen Dreieckstur und Bremen-Himmeling 3 Kilometer stockend. Dann die A7 Hannover Richtung Flensburg zwischen Hamburg-Heimfeld und Othmarschen 4 Kilometer stockend. Und in Bremen kommt es im Stadtteil Lüsse und Bockhorn aufgrund eines Gebäudebrandes zu Geruchsbelästigung. Ansonsten aber Anwohner sollen da bitte Fenster und Türen geschlossen halten. Gute Fahrt.
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1: Mit Susanne Hammann und wir sprechen weiterhin, der Bremen 1 Morgen hat es ja schon gemacht, Olaf und Anja, über ja, gewöhnliche, ungewöhnliche Essverhalten. Was man zum Beispiel immer alles so, ja, eine Freundin von mir haut überall Ketchup drauf, dann die Kinder essen Kartoffeln mit Apfelmus und so. Also ist schon absurd. Und mein Kollege Robert Kindl, der hat was völlig Absurdes. Das erzählt er uns gleich mal so in 11 Minuten.
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1: Whitney Houston, How Will I Know. Wir waren jung, wir waren frei, wir haben Spaß gehabt, wir haben jeden Tag genossen. Machen wir auch heute noch. Deswegen gehen wir jetzt tanzen, wir hören auch immer gerne Bremen 1. Haben wir früher schon, machen wir heute auch noch. How will I
0: 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Whitney Houston.

0: Coldplay bei Bremen 1. Jeder hat ja so kleine Essmacken. Die einen essen erst den Rand vom Toast, die anderen trennen beim Burger jede Zutat fein säuberlich voneinander. Dann gibt's die Menschen, die völlig selbstverständlich Rosinenbrot mit Leberwurst essen. Heute geht's nämlich bei uns weiterhin um ungewöhnliche Essgewohnheiten. Von so harmlosen Marotten bis hin so, wo man so denkt, okay, wow, echt jetzt? Und so eine Geschichte hat Redakteur Robert. Du hast es heute Morgen schon erzählt und wir alle saßen da so, oh nee!
1: Ja, es ist aus der Abteilung, weil du gerade schon Rosinen sagt es, man pickt sich die Rosinen raus. Ja. Eine Freundin von mir, die hat das ein paar Mal gemacht, wenn ich mal ein Toffifee gegessen habe, hat sie gefragt, ob sie die Haselnuss haben kann. Das war dann logistisch gar nicht mal so einfach und mittlerweile hat sie Kinder und ich, wahrscheinlich wissen ihre Kinder bis heute nicht, dass in einem normalen Toffifee eigentlich eine Haselnuss drin ist.

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1: Mit Severino Melchiore. Guten Tag. Verband VdK warnt vor Kürzungen im Sozialsystem. Klinikärztinnen und Ärzte bekommen mehr Geld. Tausende Menschen demonstrieren in Hannover gegen geplante Gesundheitsreformen. Das Wetter zunehmend bewölkt mit Regen und Gewittern, am Abend wieder trocken. 17 bis 19 Grad. Vor dem Spitzentreffen im Kanzleramt zu Sozialreformen läuft eine Debatte über die Stoßrichtung. Der Sozialverband VdK fordert die Bundesregierung auf, reiche und gut verdienende Menschen stärker in die Pflicht zu nehmen. Kürzungen nach dem Rasenmäherprinzip verängstigten viele Menschen, sagte Verbandschefin Verena Bentele am Morgen im ZDF. Heute Abend wollen die Spitzen der schwarz-roten Koalition mit Arbeitgebern und Gewerkschaften über Reformen bei Steuern und Rente sprechen. Aus Berlin, Chris Berdrow.
2: Arbeitgeber und Gewerkschaften sollen die Gelegenheit bekommen, ihre Positionen zu den Reformplänen der Koalition vorzutragen. Ziel ist es, die schwächelnde Wirtschaft wieder in Fahrt zu bringen und zu neuem Wachstum zu kommen. Die Spitzenpolitiker verbinden mit dem Treffen im Kanzleramt die Hoffnung, dass sich ein gemeinsames Verständnis für die Probleme und die Lösungen ergibt. Viele Themen sind umstritten, zum Beispiel wenn es um flexiblere Arbeitszeiten oder Veränderungen bei der Rente geht. Weitere Themen sind Steuererleichterungen und der Abbau von Bürokratie.
1: Die Ärztinnen und Ärzte an den deutschen Universitätskliniken bekommen mehr Geld. Die Gewerkschaft Marburger Bund und die Tarifgemeinschaft Deutscher Länder haben sich auf einen entsprechenden Tarifvertrag geeinigt, der eine Laufzeit von 28 Monaten hat. Demnach bekommen die Ärzte in zwei Schritten insgesamt 5,4% mehr Geld. Die erste Erhöhung greift rückwirkend zum 1. April dieses Jahres, die zweite im September nächsten Jahres. Der Abschluss betrifft etwa 25.000 Beschäftigte. Die Corona-Pandemie beschäftigt ab heute noch einmal ein Gericht. In Bonn beginnt am Mittag ein Prozess, in dem es um Schutzmasken geht. Ein Hamburger Unternehmen fordert mehr als 460 Millionen Euro vom Bund. Die Firma war nach eigenen Angaben vom damaligen Gesundheitsminister Jens Spahn mit Maskenlieferungen beauftragt worden, per Mail und telefonisch. Laut Klage wurde der Auftrag aber kurzfristig zurückgezogen. Die Firma sieht darin den Bruch eines Kaufvertrages, der Bund nicht. In Hannover beginnt heute die Gesundheitsministerkonferenz der Länder. Niedersachsen ist Gastgeber. In diesen Minuten beginnt schon eine Demonstration von Beschäftigten aus Krankenhäusern, Pflege- und Sozialeinrichtungen. Mehrere tausend Menschen werden dazu erwartet. Aus Hannover, Jule Lampe.
3: Sie kritisieren geplante Einschnitte in der Pflege, zusätzlichen Druck auf Krankenhäuser und mögliche Mehrbelastungen für Versicherte. Offiziell geht es bei der Gesundheitsministerkonferenz in den kommenden zwei Tagen um Themen wie die medizinische Versorgung, Prävention und die Zukunft des Gesundheitswesens. Erwartet wird auch Bundesgesundheitsministerin Nina Wagen von der CDU. Ihre umstrittenen Spar- und Reformpläne stehen zwar nicht auf der Tagesordnung, bei den Beratungen dürften sie dennoch eine zentrale Rolle spielen.
1: In Bremen-Nord läuft gerade ein größerer Feuerwehreinsatz. In Lüssum-Bockhorn brennt ein Einfamilienhaus. Mehrere Feuerwehren versuchen, den Brand zu löschen. Nach Angaben eines ihrer Sprecher konnte ein Mensch aus dem Haus gerettet werden. Er wurde aber lebensgefährlich verletzt. Wegen des starken Rauches rufen die Behörden Anwohner auf, Fenster und Türen geschlossen zu halten. Das waren die Nachrichten mit Severino Melchiore.
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4: Ja, mehr Sonnenschein heute Vormittag unterwegs. Im Laufe des Tages wird es immer wolkiger werden. Dann kommen auch wieder am Nachmittag Schauer und Gewitter. Aktuell haben wir so 13, 14 Grad. Die Höchstwerte heute 19 Grad.
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4: Da ist ein bisschen was los. 6 Meldungen. Vorsicht auf der A26, Stade Richtung Hamburg. Zwischen Horneburg und York liegen Gegenstände. Dann Fahrzeugteile auf der A28, Leer Richtung Oldenburg. Zwischen Dreieck Leer und Leer Ost. Vorsicht auf der A29 Richtung Oldenburg. Zwischen Oldenburg und Stede und Huntebrücke steht ein defektes Fahrzeug auf dem Beschleunigungsstreifen. A7 Hannover Richtung Hamburg. Zwischen Dreieck Walsrode und Dorf mag 5 Kilometer stockend vor der Baustelle. Dann die A7 Hannover Richtung Flensburg. Zwischen Hamburg-Heimfeld und Othmarschen 4 Kilometer stockend. Und eben gerade in den Nachrichten gehört, in Bremen kommt es ja im Stadtteil Lüssum-Bockhorn aufgrund eines Gebäudebrandes zu Geruchsbelästigung und Anwohner sollten Fenster und Türen geschlossen halten.
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4: Wir wandern gleich wieder eine Runde. Wandern hier bei uns um die Ecke, das Guide, und zwar richtig gut. Bremen hoch hinaus, der 6. Teil von unserer Reihe, richtig großartig auf unserer Seite. Auf bremen1.de finden Sie auch nochmal alle tollen Wanderrouten, die es so gibt hier bei uns in der Region. Das macht schon Spaß. Gleich mehr dazu, wo es heute hingeht, nach Bad Essen in 12 Minuten.
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0: Viertel nach elf haben wir es, Bremen 1 hier. Komm, wir gehen mal eine Runde wandern. Boah, da müssen wir ganz in den Harz fahren. Keine Ahnung, wo sollen wir denn hier wandern gehen? Da gibt's verdammt viel. Zum letzten Mal geht's hoch hinaus auf einen Berg rund um Bremen. Und die ganzen Wandertouren haben wir einfach mal auch zusammengefasst auf bremen1.de. Können Sie auch nochmal nachlesen. Denn zusammen mit Heinrich Linze und Clowns Fritz Brandt gehen wir nämlich wandern. Die beiden haben einen Wanderführer rausgebracht von Bremen aus hoch hinaus. Eine Tagestour auf die Berge Norddeutschlands. Heute wandern wir mit Heinrich Linze aus der norddeutschen Tiefebene auf den ersten Höhenzug. Und das Wiehengebirge bei Bad Essen ist es.
1: Ja, das Besondere an dieser Tour ist, dass man zwei ganz unterschiedliche Landschaftstypen erfährt. Man steigt aus dem Zug und befindet sich noch in der norddeutschen Tiefebene. Alles ist flach und man läuft und trampelt so langsam in Richtung Süden. Und auf einmal gewahrt man dann am Horizont ein ganz langen Bergrücken, der eigentlich gar nicht so hoch ist. Aber natürlich im Vergleich zur Tiefebene, aus der man kommt, steht dann auf einmal das Wiehengebirge vor einem und man muss dann langsam diesen Bergrücken erst einmal erklimmen. Durch kleine Schluchten gibt es Pfade, die auf den Kammweg führen und der Kammweg ist nach dem alten Sachsenherzog Widukind benannt und auf dem Wittekindsweg kann man eigentlich bis zur Porta Westfalica laufen. Wir allerdings beschränken uns auf knapp 12 Kilometer und laufen nur noch bis Bad Essen. Bad Essen ist ein wunderschönes Kleinstädtchen am Fuß des Wiehengebirges und hat ein beeindruckendes Fachwerkzentrum. Und auf dem Kirchplatz von Bad Essen kann man zum Schluss der Wanderung sich gastronomisch verlustieren und genießt bestimmt die wunderbare Atmosphäre zwischen den Hotels, den Restaurants und der alten Kirche.
0: Ja, das klingt doch mal nach einem tollen Ausflug, wenn das Wetter auch mitspielt, wobei echte Wanderer, die haben ja die richtige Ausrüstung. Wir haben noch richtig tolle Sachen. Hoher Berg bei Sieke, dann Osenberge bei zum Kistenberg finden Sie auch und nochmal den Weiherberg. Alles auf unserer Seite auf bremen1.de.

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2: Oh, doppelt halt besser, ne? Wie beim Wetter auch. Ich muss ja sagen, das bleibt weiterhin ein bisschen wechselhaft, so wie gestern. Da war es ja wirklich so Sonne, Wolken, Schauer, Sonne, Wolken, Schauer. Heute Vormittag beschränkt sich das auf Sonne und Wolken. Aktuell haben wir so 14 Grad in Bremen, Bremerhaven und auch in Euthen. Die Höchstwerte bis 19 Grad. Apropos Euthen, können Sie mal rüberhüpfen in unseren WhatsApp-Kanal. Euthen hat gerade kein Ortsschild. Das ist ganz witzig. Da steht Ersatzortsschild. Da haben wir mal gepostet in unseren WhatsApp-Kanal. Ansonsten die Höchstwerte heute so bis 19 Grad.
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2: Da schauen wir mal auf die Straßen. Ja, geil so. A7 Hannover Richtung Hamburg zwischen Dreieckwalsrode und Dorfmark 8 Kilometer stockend vor der Baustelle. Halbe Stunde dauert es länger. A7 Hannover Richtung Flensburg zwischen Hamburg-Heimfeld und Othmarschen 4 Kilometer stockend. Und in Bremen kommt es ja im Stadtteil Lüsse und Borkhorn aufgrund eines Gebäudebrandes zu Geruchsbelästigung. Anwohner werden gebeten, Fenster und Türen geschlossen zu halten. Gute Fahrt, fahren Sie vorsichtig.
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2: Mit Susanne Hammann. Ich wünsche einen ganz schönen Mittwoch mit Adele, Herbert Grönemeyer und wir starten hier mal mit Queen.
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0: 20 Minuten vor 12 haben wir es. Bremen 1 hier. Der Bremer Dom ist gut 98 Meter hoch, die Oldenburger Lamberti-Kirche 86 und die große Kirche in Bremerhaven immerhin auch 80 Meter hoch. Aber den Titel höchster Kirchturm der Welt gewinnt man natürlich damit nicht. Bisher war die höchste Kirche der Welt immer das Ulmer Münster. Aber der Rekord ist nun futsch. Der neueste höchste Kirchturm ist der Hauptturm der berühmtesten Dauerbaustelle überhaupt, der Sagrada Familia in Barcelona. 172,5 Meter. Auf seiner Spanienreise weiht gerade kein geringer als Papst Leo XIV. Heute diesen Turm ein. Vorher gibt's noch eine Gedenkmesse zum 100. Todestag von Architekt Antoni Gaudi. Der ist nämlich auch da heute, also beziehungsweise später mehr. Und in Barcelona beobachtet Lisa Weiß für Bremen 1 das päpstliche Geschehen an der weltbekannten Touristenattraktion.
1: Immer noch ragt ein Baukran auf neben der Sagrada Familia. Der Jesusturm ist fertig, aber die Kirche mit ihren 18 Türmen noch lange nicht. Sie ist riesig, 90 Meter lang, mehrere Kirchenschiffe und eben die Türme, die für die 12 Apostel, die 4 Evangelisten, die Jungfrau Maria und Jesus stehen. Alles an dieser Basilika hat eine religiöse, spirituelle Bedeutung. Obwohl an dieser Kirche seit weit mehr als einem Jahrhundert gearbeitet wird, ist es vor allem Antoni Gaudí, der sie als Architekt geprägt hat, und die Sagrada Familia ihn. Es ist Gaudís Lebenswerk. Der Priester und Gaudí-Biograf Armand Puig erzählt, wie alles angefangen hat.
2: In vita sua, un momento d'Italia.
1: Sein Leben hat 1894 einen Wendepunkt, als er sich dafür entscheidet, während der Fastenzeit strikt zu fasten. Und das hilft ihm dabei, sich selbst zu finden. Denn er wusste, dass er ein großartiger Architekt war, aber er musste erst noch lernen, die Gaben Gottes zu erkennen. Durch das Fasten versteht Gaudí, Gott hat eine Mission für ihn, eine große Kirche zu bauen, eben die Sagrada Familia. So erklärt es Puig und erzählt auch, dass Gaudí jahrelang sein Leben der Sagrada Familia gewidmet hat, dass er alles andere vernachlässigt hat. Eine radikale Wahl. Aber das Ergebnis ist besonders. Die Fassaden, die Szenen aus dem Leben Jesu darstellen. Die vielen Details, die sich an der Natur inspirieren. Wie die schrägen Säulen, die sich oben verzweigen und Bäume in einem Wald darstellen sollen. Natur ist für Gaudí das Werk Gottes, also klar mit der Religion verbunden. Aber kann man als Otto-Normalbesucherin oder Besucher ohne Theologiestudium die Sagrada Familia wirklich erfassen und wertschätzen? Nachgefragt beim derzeitigen Chefarchitekten der Basilika, Jordi Folli. Natürlich versteht man religiöse Kunst besser, wenn man sich mit Religion auskennt, aber Kunst und Architektur schaffen auch Emotionen. Und in der Sagrada Familia bringen diese Emotionen die Besucher näher zur Transzendenz. Dazu müsse man nicht jedes Detail verstehen, sagt Jordi Folli und nimmt die schrägen Säulen in der Kirche, die sich wie Bäume verzweigen, als Beispiel. Sie lenken den Blick nach oben und erheben so den Geist, sagt er. Über Oberlichter und Fenster fällt viel Licht ins Innere. Und Licht sei die Freude des Geistes. Die Herrlichkeit findet Folli. Also, aus seiner Sicht kann ein Besuch in der Sagrada Familia uns alle ein bisschen erleuchten. Beeindruckend ist die unvollendete Kirche auf jeden Fall, vielleicht auch für Papst Leo. Priester und Gaudí-Biograf Armand Puig verspricht auf jeden Fall, Leo XIV. Wird den besten Blick auf die Sagrada Familia haben, den es gibt. Denn der, der die Messe feiert, ist im Zentrum und hat das ganze Kirchenschiff der Sagrada Familia vor Augen.
0: Also ein ganz wirklich besonderer Tag heute in Barcelona und auch heute unser Stichtag, nachher um kurz nach 13:30 hier auf Bremen 1, würdigt heute den Kirchenbaumeister Antoni Gaudí, der vor genau 100 Jahren in Spanien gestorben ist.

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1: Mit Martin Busch. Guten Tag. Gesundheitsministerkonferenz, Gewerkschaften und Sozialverbände demonstrieren gegen Reformpläne. Branchentreffen, Verteidigungsangebote prägen diesjährige Luftfahrtmesse ILA. Hausbrand, Mensch stirbt bei Feuer in Bremen-Nord. Das Wetter zunehmend bewölkt, auch Schauer und Gewitter sind möglich bei maximal 19 Grad. Das Gesundheitswesen in Deutschland steht vor einem finanziellen Kollaps, wenn nichts geschieht. Das ist allen klar. Nur wie man idealerweise aus der Misere kommt, darüber scheiden sich die Geister. Um 13 Uhr beginnt in Hannover eine Gesundheitsministerkonferenz der Länder. Aber auch Bundesgesundheitsministerin Nina Wagen wird zu diesem Treffen erwartet. Aus Hannover, Jule Lampe.
2: Ihre umstrittenen Spar- und Reformpläne stehen zwar nicht auf der Tagesordnung, bei den Beratungen dürften sie dennoch eine zentrale Rolle spielen. Gegen die Pläne der Bundesregierung richtet sich auch der Protest in der niedersächsischen Landeshauptstadt. Heute wird dort mit mehreren tausend Beschäftigten aus Krankenhäusern, Pflegeeinrichtungen und sozialen Einrichtungen gerechnet. Sie kritisieren geplante Einschnitte in der Pflege, zusätzlichen Druck auf Krankenhäuser und mögliche Mehrbelastungen für Versicherte. Mit ihren Aktionen wollen sie den Druck auf Bund und Länder erhöhen, besonders mit Blick auf die Gespräche am Freitag. Da befasst sich dann erstmals der Bundesrat mit den Reformplänen für die Krankenkassen. Die Sitzung der Länderkammer gilt als wichtiger Stimmungstest. Mit der Gesundheitsreform will die Bundesregierung mehrere Milliarden jährlich einsparen. Die Gesetzespläne von Gesundheitsministerin Wagen sollen Beitragserhöhungen verhindern.
1: Die Zahl der Rentner in Deutschland hat einen neuen Rekordwert erreicht. Ende 2025 wurden rund 19,1 Millionen Altersrenten gezahlt, berichtet die Rheinische Post. Die Ausgaben beliefen sich demnach auf 301 Milliarden Euro. Fast jeder Dritte ist im vergangenen Jahr vorzeitig in den Ruhestand gegangen. Im Durchschnitt wurden die Renten und 33 Monate vor Erreichen der Regelaltersgrenze in Anspruch genommen, so die Zeitung. Die Zukunft der Rente ist eines der Themen heute Abend, wenn sich die Bundesregierung mit Gewerkschaften und Arbeitgebern trifft. 500 Euro mehr im Monat für Politikerinnen und Politiker, das wäre in der Bevölkerung wohl nicht gut angekommen. Dafür ist die wirtschaftliche Situation im Land zu schlecht. Die Bezahlung der Bundestagsabgeordneten wird deshalb in diesem Jahr nicht erhöht. Eigentlich wäre das am 1. Juli passiert. Aus Berlin, Chris Berdrow.
3: Noch in dieser Woche wird sich der Bundestag zum ersten Mal mit dem Gesetzentwurf der Regierungsfraktionen dazu beschäftigen. Für den späten Donnerstagabend steht das Thema auf der Tagesordnung des Parlaments. Die Entscheidung hat sich schon länger angedeutet. Auch Grüne, AfD und Linke sind dafür, die Anhebung der Politikerbezüge in diesem Jahr auszusetzen. Eine Mehrheit ist damit in jedem Fall sicher. Mit der Streichung wollen die Regierungsfraktionen ein Sparsignal an die Bevölkerung senden in wirtschaftlich schwierigen Zeiten. Aus der Koalition heißt es, dass wegen der angespannten Lage Reformen notwendig seien. Auf die Bürger kämen dadurch Belastungen zu. Es sei deshalb ein Gebot der Glaubwürdigkeit, dass auch die Abgeordneten einen Beitrag zu den Einsparungen leisten.
1: In Südafrika hat die Regierung zuletzt die Armee in Brennpunktviertel geschickt, damit die Polizei bei ihrem Kampf gegen brutale Banden unterstützt. Unweit der Innenstadt von Johannesburg sind allerdings erneut zahlreiche Menschen erschossen worden. Stefan Überbach berichtet.
4: Laut Polizei hatten unbekannte Täter kurz vor Mitternacht die Siedlung gestürmt und wahllos um sich geschossen. Dabei kamen mindestens 12 Menschen ums Leben, darunter 3 Frauen. 9 weitere Opfer wurden mit zum Teil schweren Schussverletzungen zur Behandlung in benachbarte Krankenhäuser gebracht. Die Sicherheitsbehörden gehen davon aus, dass mehr als 10 Verdächtige von einem Minibus in der Nähe des Tatorts abgesetzt und nach dem Blutbad wieder abgeholt worden sind. Die Ermittlungen laufen auf Hochtouren. Von den Tätern fehlt allerdings jede Spur. Auch die Hintergründe des Verbrechens sind noch völlig unklar. In Südafrika liefern sich kriminelle Gangs im Kampf um Territorien für Schutzgelderpressung und Drogenhandel immer wieder blutige Machtkämpfe. Oft werden dabei auch Unbeteiligte getroffen. Viele informelle Siedlungen am Rande von Großstädten wie Johannesburg oder Kapstadt leiden unter hoher Arbeitslosigkeit und großer Armut.
1: Rund 750 Aussteller sind auf der ILA, der Branchenmesse der Luft- und Raumfahrtindustrie in Berlin. Man trifft sich bis Sonntag. Morgen sind auch Bremens Bürgermeister Andreas Bovenschulte und Wirtschaftssenatorin Christina Vogt vor Ort. Die weltpolitische Lage sorgt in diesem Jahr für einen ganz bestimmten Fokus bei der Messe, berichtet Johannes Frevel.
5: Die Messeveranstalter stellen zwar Raumfahrtthemen werblich ganz vorn ins Schaufenster. Tatsächlich scheint die diesjährige ILA jedoch so stark von Verteidigungsthemen dominiert zu sein, wie bisher selten in der Messegeschichte. Geplant hohe staatliche Investitionen in die Verteidigung führen zu einem deutlich sichtbaren Auftritt bei Anbietern etwa von Drohnen. Am Rande der ILA will die Bundesregierung heute ihre aktualisierte Luftfahrtstrategie präsentieren. Nach dem Scheitern des deutsch-französischen Eurofighter-Nachfolgers FCAS hat eine Allianz aus 8 Rüstungsunternehmen um den europäischen Luftfahrtkonzern Airbus angekündigt, einen Alternativplan für ein neues Kampfflugzeug vorzulegen. Ausgestellt werden auch zivile Flugzeuge, darunter von Airbus.
1: Copernicus heißt der Klimadienst der EU und der liefert in letzter Zeit regelmäßig Daten, die das Ausmaß und die Geschwindigkeit des Klimawandels vor Augen führen. Neuester Beleg, der Mai war der weltweit zweitwärmste, seit es die Wetteraufzeichnungen gibt. 15,8 Grad waren es im Schnitt auf unserem Planeten. Aus Brüssel, Katrin Schmidt.
6: Der Monat war laut Copernicus-Forscher geprägt von einem ungewöhnlich schnellen Übergang von deutlich unterdurchschnittlichen Temperaturen zu einer der intensivsten Hitzewellen, die jemals zu einem so frühen Zeitpunkt im Jahr in Westeuropa beobachtet wurde. In Frankreich, im Vereinigten Königreich, in Irland und in Portugal wurden während dieser Hitzewelle zahlreiche Temperaturrekorde für den Mai gebrochen. Laut Klimaforscherin Samantha Burgess zeigt in Europa eine ungewöhnlich frühe und intensive Hitzewelle, wie schnell Klimaextreme zur neuen Normalität werden und, so Burgess, keine Ausnahme mehr sind.
1: Und jetzt weitere Nachrichten aus Bremen, Bremerhaven und Niedersachsen mit Birgit Sagemann.
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7: In Bremen-Nord läuft nach wie vor ein größerer Feuerwehreinsatz. 2 Berufsfeuerwehren und 2 freiwillige Wehren sind im Einsatz, um den Brand in einem Einfamilienhaus in Lüssum-Bockhorn zu löschen. Eine Person konnte nach Angaben der Feuerwehr nur noch tot aus dem Gebäude geborgen werden. Eine weitere kam mit lebensgefährlichen Verletzungen ins Krankenhaus. Wegen der starken Rauchentwicklung sollen Anwohner Fenster und Türen geschlossen halten. 370 Unternehmen aus dem Nordwesten unterstützen den Appell der Handelskammern Bremen und Oldenburg für den Erhalt der Flugverbindung Bremen-Frankfurt. In einem Schreiben an den Vorstand der Lufthansa werben die Kammern jetzt erneut dafür, die Strecke nicht wie geplant zum 1. Juli zu streichen. Der Verlust der Verbindung schwäche die Wettbewerbsfähigkeit der gesamten Region, warnen sie. Nach Recherchen von Buten und Binnen fliegt die Lufthansa auf der Strecke jährlich 12 Millionen Euro Verlust ein. Unternehmen in Bremen und umzu öffnen heute Abend wieder ihre Werkshallen zur langen Nacht der Industrie. Die richtet sich besonders an Schulklassen, Studenten und andere junge Menschen. Handelskammer, IHK und der Nordmetallverband werten die lange Nacht als gute Gelegenheit, potenziellen Nachwuchskräften Berufsperspektiven in der Industrie der Region zu zeigen.
1: Damit sind wir beim Sport in der Rundschau heute Mittag mit Klaus Wilkens. Klaus, so langsam können wir die Stunden zählen, bis die Fußballweltmeisterschaft beginnt. In Mexiko ist das Eröffnungsspiel morgen Abend. Wie ist der genaue Zeitplan?
8: Um 19.30 Uhr unserer Zeit wird morgen die große Eröffnungsfeier stattfinden. Austragungsort ist das Aztekenstadion in Mexiko-Stadt. Dort wird dann unter anderem auch Shakira ihren WM-Song präsentieren. Um 21 Uhr beginnt dann das große Eröffnungsspiel zwischen Mexiko und Südafrika. Und dann wird auf jeden Fall wieder der Sport im Vordergrund stehen. Zuletzt hat ja die Politik immer wieder den Ton angegeben. Auch heute wieder. Maja Gref.
9: Der Iran hat mit einem Spielabbruch gedroht, wenn es bei Auftritten des Teams in den WM-Stadien zu Protesten gegen die islamische Führung kommen sollte. Seit Wochen besteht der Iran außerdem darauf, dass in den Stadien nur die offizielle Staatsflagge zugelassen wird. Der von den USA abgewiesene somalische WM-Schiedsrichter Omar Artan ist mit großer Begeisterung in seiner Heimat empfangen worden. Die USA hatten ihn nicht einreisen lassen, wegen angeblicher Verbindungen zu Terrororganisationen. Und Bundeskanzler Friedrich Merz wird den deutschen WM-Start am Sonntag nicht in den USA, sondern aus der Heimat verfolgen. Gegen Curaçao erwartet Merz nach eigener Aussage einen klaren Sieg.
8: Und der italienische Erstligist AC Mailand steht kurz vor einer Verpflichtung von Oliver Glasner als neuen Cheftrainer. Nach Medienberichten soll der Österreicher einen Zweijahresvertrag unterschreiben. Glasner war zuletzt Trainer von Crystal Palace. Mit dem englischen Club gewann der 52-Jährige in diesem Jahr die Conference League.
1: Das war der Sport und das war die Rundschau am Mittag mit Martin Busch.
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10: Das sieht noch ganz nett aus. Nett ist. Ja, gut. Ich führe es nicht aus. 13, 14 Grad haben wir aktuell. Heute Mittag und am Nachmittag wolkig mit Schauern und Gewittern. Die Höchstwerte bis 19 Grad. An der Nordsee ist es heute ein bisschen windiger.
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10: Da ist ein bisschen was los heute. Einmal Vorsicht auf der A7 Hannover Richtung Hamburg zwischen Rammelsloh und Horster Dreieck. A1, da liegen Fahrzeugteile. Dann Personen auf der Fahrbahn auf der B6 Bruchhausen, Bremen zwischen Nendorf und Hammissen. A1 Osnabrück Richtung Bremen zwischen Ahlhorn Süd und Wildeshausen West, 4 Kilometer stockend. A7 Hannover Richtung Hamburg zwischen Dreieck-Walsrode und Dorfmark, 8 Kilometer stockend. Da vor der Baustelle mittlerweile eine halbe Stunde dauert es da länger. A7 Hannover Richtung Flensburg zwischen Hamburg-Heimfeld und Othmarschen, 5 Kilometer stockend. Rüber zur A28 Oldenburg Richtung Bremen zwischen Hude und Gandeckesee Ost, 4 Kilometer stockend vor der Baustelle. Und in Bremen kommt es ja im Stadtteil Lüssum-Burghorn aufgrund des Gebäudebrandes zu Geruchsbelästigung. Anwohner werden auch immer noch gebeten, Fenster und Türen dort geschlossen zu halten. Gute Fahrt.
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10: Einen schönen Mittwoch wünsche ich Ihnen.
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Bremen 1, 20 nach 12 haben wir es, immer mittwochs. Um diese Zeit gibt es die Auflösung des Wochenteiler Wunschhits. Im Bremen 1 WhatsApp-Kanal konnten Sie ja seit heute Morgen entscheiden, welcher Song jetzt um diese Uhrzeit laufen soll. Toto mit Pamela angetreten gegen Rod Stewart mit Passion und da gab es einen ganz klaren Sieger. Der Rod hat gewonnen. Ihr Wochenteiler Wunschhit bei Bremen 1.

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14: 14, 15 Grad haben wir aktuell, dazu auch ein bisschen Sonnenschein noch. Im Laufe des Tages kommen mehr Wolken und gegen Nachmittag auch Schauer und Gewitter. Die Höchstwerte schaffen es aber noch auf bis zu 19 Grad.
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14: A1 Osnabrück Richtung Bremen zwischen Ahlhorn Süd und Wildeshausen West 4 Kilometer stockend. A7 Hannover Richtung Hamburg zwischen Dreieck Walsrode und Dorfmark 8 Kilometer stockend. Vor der Baustelle eine halbe Stunde dauert es länger. A7 Hannover Richtung Flensburg zwischen Hamburg-Heimfeld und Othmarschen 5 Kilometer stockend. A28 Oldenburg Richtung Bremen zwischen Hude und Gandelkesee Ost 4 Kilometer stockend. Und in Bremen kommt im Stadtteil Lüssum-Bockholm aufgrund eines Brandes von einem Einfamilienhaus zu Geruchsbelästigung. Anwohner werden da gebeten, Fenster und Türen zu schließen.
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14: Und aktuell gibt es ja diesen Großeinsatz vor Ort in Lüssum-Borkhorn und wir schalten da gleich nochmal rüber. Mein Kollege Mischa Wahrheit ist nämlich vor Ort und wir schauen mal, ob es da jetzt schon neue Erkenntnisse gibt und vor allem auch, ob der Brand schon gelöscht wird, so langsam.
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1: Dancing in the Dark, Bruce Springsteen hier im Stadion in Bremen. Das war ein super Konzert. Die Atmosphäre, der Gesang hat mich geflasht.
0: Bruce Springsteen, ABBA. Und Eagle Eye Cherry. 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

0: Bremen 1 hier. Großeinsatz, Sie haben es auch schon mehrfach in den Nachrichten und auch bei uns im Verkehrsservice gehört. Der Feuerwehr nach wie vor in Bremen Nord. Im Stadtteil Blumenthal brennt ein Einfamilienhaus. Es raucht dort ziemlich stark. Und die traurige Nachricht, eine Frau kam dabei ums Leben. Für sie kam jede Hilfe zu spät. Buten- und Binnenreporter Micha Wahrheit ist vor Ort. Wie sieht's denn da aktuell aus?
1: Also um mich herum sind sehr viele Fahrzeuge der Feuerwehr und das Haus, das betroffen ist, ein Einfamilienhaus, da ist das Dach jetzt auch schon aufgebrochen, denn das Feuer hatte sich ausgebreitet bis hoch ins Dachgeschoss. Die Einsatzkräfte der Feuerwehr sind ungefähr 100, sind noch im Einsatz, denn sie suchen noch nach Glutnestern. Und das hat hier auf jeden Fall für Aufruhr gesorgt im Viertel hier.
0: Weiß man was über das Opfer, über die Frau?
1: Es ist eine Frau, die wurde von der Feuerwehr aus dem Gebäude gerettet. Aber sie hatte ja eine schwere Rauchgasvergiftung und die Feuerwehr hat versucht, sie zu reanimieren. Aber das hat nicht mehr geklappt. Die Frau ist dann vor Ort gestorben. Christian Patzel von der Feuerwehr Bremen ist hier. Und Christian, wie ist das gewesen quasi? Die Feuerwehr hat die Frau noch bergen können, aber es kam jede Hilfe dann zu spät.
2: Ja genau, wir sind hier zu dem Brand im Stadtteil Blumenthal gekommen. Eine männliche Person mit starker Rauchgasvergiftung, den haben wir auf der Straße angetroffen, vom Rettungsdienst versorgt und ins Krankenhaus gebracht und eine Person aus dem Gebäude gerettet, eine Seniorin, die dann aber nach umfangreicher Reanimation noch am Einsatzort verstorben ist.
1: Genau. Und der Einsatz geht jetzt hier noch weiter. Es wird noch einen Moment dauern.
0: Gibt es schon irgendwie Anzeichen, was passiert ist? Weißt du da was drüber oder ist das noch nicht bekannt?
1: Also Stand jetzt ist bekannt, dass zunächst halt sich das Feuer immer weiter ausgebreitet hat. Es hat sich wahrscheinlich vom Carportbereich ausgebreitet und dann bis unter den Dachstuhl. Mhm. Und daraufhin wurde die Feuerwehr benachrichtigt, richtig?
2: Ja, genau. Wie es sich ausgebreitet hat, können wir noch nicht letztendlich sagen. Aber für uns das große Problem ist, dass rund um das Wohnhaus Garagenanbauten sind und Schuppen. Und da hat es eben auch massiv gebrannt und sich ausgebreitet auf das Wohnhaus. Für uns eine ganz schwierige Lage. Wenn Gebäude auch baulich miteinander verbunden sind, gilt es immer erstmal die Brandausbreitung zu reduzieren und dann direkt in die Brandbekämpfung einzusteigen.
1: Dankeschön, Christian Batzel, Feuerwehr Bremen. Und dieser Einsatz hält jetzt noch an, da ja noch Blutnester gesucht werden.
0: Ja, und sobald sich da die Rauchentwicklung vor Ort gelegt hat, werden wir es nochmal sagen hier bei Bremen 1. Vielen Dank, Micha Wahrheit, der aktuell im Blumenthal ist, bei einem Großeinsatz der Feuerwehr. Da brennt nämlich ein Einfamilienhaus.

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1: Mit Birgit Sagemann. Gesundheitsministerkonferenz startet, begleitet von Protesten. Zahl der Rentner in Deutschland erreicht Rekordniveau. Frau stirbt bei Brand eines Einfamilienhauses in Bremen-Nord. Das Wetter bewölkt mit Schauern und Gewittern bis 19 Grad. In Hannover beginnt zur Stunde die Gesundheitsministerkonferenz der Länder. Sie wird von Protesten begleitet. Dazu aufgerufen haben Gewerkschaften und Sozialverbände. Denn auch Bundesgesundheitsministerin Nina Wagen wird zu dem Treffen erwartet. Aus Hannover, Jule Lampe.
2: Ihre umstrittenen Spar- und Reformpläne stehen zwar nicht auf der Tagesordnung, bei den Beratungen dürften sie dennoch eine zentrale Rolle spielen. Gegen die Pläne der Bundesregierung richtet sich auch der Protest in der niedersächsischen Landeshauptstadt. Heute wird dort mit mehreren tausend Beschäftigten aus Krankenhäusern, Pflegeeinrichtungen und sozialen Einrichtungen gerechnet. Sie kritisieren geplante Einschnitte in der Pflege, zusätzlichen Druck auf Krankenhäuser und mögliche Mehrbelastungen für Versicherte. Mit ihren Aktionen wollen sie den Druck auf Bund und Länder erhöhen, besonders mit Blick auf die Gespräche am Freitag. Da befasst sich dann erstmals der Bundesrat mit den Reformplänen für die Krankenkassen.
1: Die Bundesregierung will die deutsche Luftfahrtindustrie stärken. Sie hat eine neue Strategie beschlossen. Deutschland soll demnach eine führende Luftfahrtnation werden, und zwar innerhalb der nächsten 15 Jahre. Oliver Neuroth.
3: Die Luftfahrtbranche sei ein wesentlicher Faktor für wirtschaftliche Stärke. Deutschland ist einer der wichtigsten Standorte des europäischen Luftfahrtkonzerns Airbus. Rund 130.000 Menschen arbeiten hierzulande in der Luft- und Raumfahrtindustrie. Die Bundesregierung erwähnt in ihrer Strategie auch die militärische Luftfahrt. Deutsche Firmen leisteten einen unverzichtbaren Beitrag dazu, dass die Bundeswehr einsatzfähig bleibe. Die Regierung betont auch, dass die Luftfahrt wettbewerbsfähig und resilient sein muss. Also in Zeiten von Krisen und Treibstoffknappheit soll der Flugverkehr weiterhin verlässlich funktionieren, um Deutschland mit der Welt in Verbindung zu halten.
1: Die Zahl der Rentnerinnen und Rentner in Deutschland hat einen neuen Höchststand erreicht. Das meldet die Rheinische Post und beruft sich dabei auf Zahlen der deutschen Rentenversicherung. Danach haben Ende vergangenen Jahres 19,1 Millionen Menschen Altersbezüge erhalten. Knapp ein Drittel von ihnen nimmt Abschläge in Kauf, um vorzeitig in Rente zu gehen. Beim Brand eines Einfamilienhauses in Bremen-Lüssum-Bockhorn ist am Vormittag eine Frau ums Leben gekommen. Eine weitere Person kam mit einer schweren Rauchgasvergiftung ins Krankenhaus. Wie es zu dem Brand kam, ist noch unklar. Die Löscharbeiten dauern nach wie vor an, sagte der Sprecher der Bremer Feuerwehr Christian Patzelt zu Buten und Binnen.
4: Wir haben jetzt gegen Mittag den Brand im Griff soweit. Man muss aber eben immer sagen, dass wir aufgrund dieser engen Bebauung immer gucken müssen, wo könnte es noch Glutnester geben, und können eben noch nicht davon sprechen, dass jetzt Feuer aus ist.
1: Eine technische Störung legt zurzeit Teile der niedersächsischen Justiz lahm. Betroffen sind nach Angaben des Justizministeriums Gerichte und weitere Justizeinrichtungen im Land. Elektronisches Arbeiten sei zurzeit kaum möglich. Betroffen seien unter anderem E-Mail- und Kommunikationsdienste sowie die Bearbeitung elektronischer Akten. Grund ist vermutlich ein beschädigtes Kabel zwischen dem IT-Dienstleister Dataport in Hamburg und Rechenzentren in Celle und Hannover. Die genaue Ursache wird untersucht. Das waren Nachrichten mit Birgit Sagemann.
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5: 15 Grad haben wir in Bremen, Bremerhaven und auch in Sieke. Heute Mittag und am Nachmittag wechseln sich Sonne und Wolken ab. Es kommen allerdings ein paar mehr Wolken auf uns zu und somit auch ein paar Schauer und Gewitter. Die Höchstwerte insgesamt heute bis 19 Grad.
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5: Da schauen wir auf die Straßen. Einmal die A1 Osnabrück Richtung Bremen zwischen Ahlhorn Süd und Wildeshausen West, 3 Kilometer stockend. Dann die A28 Oldenburg Richtung Bremen zwischen Hude und Gandekesee Ost, 4 Kilometer stockend vor der Baustelle. Und in Torstedt kommt es wegen eines Großbrandes zu starker Rauchentwicklung. Die Rauchwolke betrifft das gesamte Stadtgebiet. Meiden Sie das betroffene Gebiet. Anwohner werden gebeten, Fenster und Türen eben geschlossen zu halten, sowie Lüftung und Klimaanlagen abzuschalten. Gute Fahrt.
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5: Mit Susanne Hammann, ich wünsche einen ganz schönen Mittag und einen schönen Mittwoch vor allem.
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0: 15 Minuten nach 1 haben wir es Bremen 1 hier. Ja, um die Uhrzeit kann man mal schön übers Essen sprechen, wobei das ja schon den ganzen Tag hier passiert bei uns. Heute Morgen haben Olaf und Anja im Bremen 1 Morgen ja schon angefangen, über ungewöhnliche Essverhalten und auch so Kombinationen zu sprechen. Und wer hat das nicht, diese kleine Macke? Vielleicht wird erst das Brötchen angebissen, bevor der Belag gegessen wird. Vielleicht müssen die Gummibärchen erstmal nach Farben sortiert werden. Oder vielleicht gehört für Sie auch ein Rosinenbrot mit Leberwurst einfach dazu. Ich würde sagen, viele haben ungewöhnliches Essverhalten, oder vielmehr auch keine Nudeln mit, keine Ahnung, Zimt und Zucker, wobei das ja wahrscheinlich noch normal ist, ne? Aber Nudeln mit zum Beispiel Apfelmus. Martina hat sich gemeldet, Bremen 1 Hörerin, die hat auch noch was.
1: Hallo Bremen 1, ich bin Tina aus Bremerhaven und mein Mann war Amerikaner und hat natürlich immer Erdnussbutter mit Marmelade gegessen, also Peanut Butter and Jelly. Und dann, da kam immer noch eine Scheibe Käse drauf oder drunter. Und nee, erst die Erdnussbutter, dann der Käse und dann die Marmelade.
0: Lecker.
1: Ja, das war halt eben sein Ding. Ich konnte mir nicht vorstellen, dass er schmeckt, aber naja, Geschmäcker sind nun mal verschieden.
0: Genau, so ist es.
1: Ich wünsche euch noch einen schönen Tag. Tschüss.
0: Das wünschen wir auch. Ja, das ist auch wirklich so. Ne? Geschmäcker sind wirklich unterschiedlich. Wenn Sie noch ein paar außergewöhnliche Esskombinationen haben, immer gerne her damit.

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8: Ja, so langsam zieht sich's immer mehr zu. Mehr Wolken heißt auch im Laufe des Tages. So am Nachmittag kommt da noch mal ein bisschen Regen. Gewitter haben sich auch noch angekündigt. Die Höchstwerte insgesamt bis 19 Grad. Aktuell sind wir so bei 16, 17 Grad.
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8: Schauen wir auf die Straßen, da haben wir aktuell 4 Meldungen. Vorsicht auf der A293 Richtung Oldenburg-West zwischen Oldenburg-Bürgerfelde und Dreieck Oldenburg-West steht ein defektes Fahrzeug. Dann die A1 Osnabrück Richtung Bremen zwischen Ahlhorn-Süd und Wildeshausen-West 4 Kilometer stockend. A28 Oldenburg Richtung Bremen zwischen Hude und Gandeke-See-Ost 4 Kilometer stockend vor der Baustelle. Und in Tostedt kommt es wegen eines Großbrandes zu starker Rauchentwicklung. Die Rauchwolke betrifft das gesamte Stadtgebiet. Meinen Sie das betroffene Gebiet? Und Anwohner werden gebeten, Fenster und Türen geschlossen zu halten.
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8: Mit Susanne Hammann, mit Kamerad und mit Paul Young jetzt.
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1: Heute vor 100 Jahren starb der Architekt Antoni Gaudí auf dem Weg zu seiner wichtigsten Baustelle, der Sagrada Familia in Barcelona. Silke Henning über das weltberühmte Bauwerk, an dem Papst Leo XIV. Heute übrigens den neuen höchsten Kirchturm der Welt einweiht.
2: Es ist eine Zeit des Aufschwungs in Katalonien. Um Barcelona entsteht die am stärksten industrialisierte Region Spaniens. Und der wirtschaftliche Erfolg lässt auch das katalanische Nationalbewusstsein aufblühen. Beides prägt Leben und Schaffen Gaudís. Unternehmer werden seine Förderer und Auftraggeber. Die mittelalterlichen Bauwerke Kataloniens dienen ihm als Vorbilder. Später sollte auch noch der Glaube als zentrales Moment hinzukommen.
3: Die Naturgesetze für ihr Werk einsetzen, arbeiten mit dem Schöpfer zusammen.
2: In der Natur findet er seine größte Inspirationsquelle. Die Wohnhäuser, die er in Barcelona errichtet, wirken weniger gebaut als gewachsen. Die Säulen im Inneren der Kirche Sagrada Familia, seinem Opus Magnum, verzweigen sich wie Bäume. Der Gaudí-Kenner Joan Bassegoda.
4: In der Natur gibt es nicht nur dekorative Formen, sondern auch beeindruckende Strukturen, die jedoch von den Architekten niemals genutzt wurden. Gaudí aber interessierte sich für diese Formen und Strukturen, weil sie logisch und bewährt sind. Denn die Natur ist absolut logisch. Was sich nicht bewährt hat, das hat sie ausgesondert.
2: So verspielt und versponnen die Entwürfe des Katalanen aussehen, technisch sind sie durchdacht und ihrer Zeit voraus. Lüftung und Lichtführung in Gaudís Gebäuden zum Beispiel sind absolut modern und für die Sagrada Familia plant er eine ausgeklügelte Akustik. Statt zu berechnen, arbeitet er mit Modellen, probiert aus.
3: Mein Auftraggeber hat keine Eile.
2: Der Architekt sieht sich im Dienste Gottes. Mit 31 Jahren übernimmt er den Bau der Sagrada Familia, der, wenn es nach ihm geht, nie fertig werden soll. Gaudí selbst wird zu einem asketischen Mönch im Dienste der Architektur.
4: Als er zum Beispiel das Casa Milán baute, plante er, auf dem Dach eine Statue der Jungfrau Maria mit den Erzengeln aufzustellen. Sein Auftraggeber aber war dagegen. Und Gaudí sagte, wenn ich das gewusst hätte, hätte ich das Projekt gar nicht gemacht.
2: Die letzten anderthalb Jahrzehnte seines Lebens widmet Gaudí ausschließlich der Sagrada Familia. Er ist 73 Jahre alt, als auf dem Weg dorthin von einer Straßenbahn erfasst wird. Wegen seines verwahrlosten Äußeren bringt man ihn ins Armenspital, wo er am 10. Juni 1926 stirbt. Das war heute vor 100 Jahren.
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Bremen 1 hier, Jennifer Page mit Crush. Ja, die Jennifer, die wusste es auch schon Ende der 90er, dass das Wort es endlich irgendwann mal ins Deutsche schafft. Crush ist ja so ein beliebtes Wort bei den Jugendlichen, wenn sie sich verliebt haben oder auf jemanden stehen. Hey, das ist mein Crush gerade. Jennifer Page hier bei uns bei Bremen 1 und mit Markus Rudolph geht's gleich weiter. Im Bremen 1 Nachmittag ab 14 Uhr. Der geht nochmal schön raus in die Sonne, tankt nochmal ein bisschen Vitamin D und dann geht das hier gleich los mit ihm. Ich sag tschüss, bis morgen. Mein Name ist Susanne Hammann. Schönen Mittwoch.

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1: Mit Birgit Sagemann. Bundeskabinett beschließt Gesetz zum schnelleren Glasfaserausbau. Zahl der Rentner in Deutschland erreicht Rekordniveau. Kaputte Datenleitung legt Justiz in Niedersachsen lahm. Das Wetter bewölkt mit Schauern und Gewittern bis 19 Grad. Der Glasfaserausbau in Deutschland soll beschleunigt werden. Dazu hat das Bundeskabinett heute eine Änderung des Telekommunikationsgesetzes auf den Weg gebracht. Bundesdigitalminister Carsten Wildberger verspricht damit einfachere Verfahren für den Netzausbau und weniger Bürokratie. Jan-Frederik Willems.
2: Sein Gesetzentwurf dazu sieht zum Beispiel vor, dass einfacher als bisher nicht nur das Mehrfamilienhaus, sondern auch die einzelnen Wohnungen darin angeschlossen werden können. Genau diese letzten Meter des Ausbaus blockieren Eigentümer nämlich oft aus Kostengründen. Auch beim Ausbau in ländlichen Gebieten sollen Genehmigungsverfahren vereinfacht werden. Telekommunikationsunternehmen sollen so schneller ausbauen können und jährlich rund 20 Millionen Euro sparen. Glasfaser ist die Zukunft des Internetanschlusses. Deshalb gehen zum Beispiel in Spanien, Rumänien oder Frankreich inzwischen 90-75% der Haushalte über Glasfaser online. Hierzulande sind es Stand 2025 nur knapp 14%. Damit gehört Deutschland in Europa zu den Schlusslichtern bei der Glasfasernutzung.
1: Die Zahl der Rentnerinnen und Rentner in Deutschland hat einen neuen Höchststand erreicht. Das meldet die Rheinische Post und beruft sich dabei auf Zahlen der deutschen Rentenversicherung. Danach haben Ende vergangenen Jahres 19,1 Millionen Menschen Altersbezüge erhalten. Knapp ein Drittel von ihnen nimmt Abschläge in Kauf, um vorzeitig in Rente zu gehen. Die Bundesregierung will die deutsche Luftfahrtindustrie stärken. Sie hat eine neue Strategie beschlossen. Deutschland soll demnach eine führende Luftfahrtnation werden, und zwar innerhalb der nächsten 15 Jahre. Oliver Neuroth.
3: Die Luftfahrtbranche sei ein wesentlicher Faktor für wirtschaftliche Stärke. Deutschland ist einer der wichtigsten Standorte des europäischen Luftfahrtkonzerns Airbus. Rund 130.000 Menschen arbeiten hierzulande in der Luft- und Raumfahrtindustrie. Die Bundesregierung erwähnt in ihrer Strategie auch die militärische Luftfahrt. Deutsche Firmen leisteten einen unverzichtbaren Beitrag dazu, dass die Bundeswehr einsatzfähig bleibe. Die Regierung betont auch, dass die Luftfahrt wettbewerbsfähig und resilient sein muss. Also in Zeiten von Krisen und Treibstoffknappheit soll der Flugverkehr weiterhin verlässlich funktionieren, um Deutschland mit der Welt in Verbindung zu halten.
1: Eine technische Störung legt zurzeit Teile der niedersächsischen Justiz lahm. Betroffen sind nach Angaben des Justizministeriums Gerichte und weitere Justizeinrichtungen im Land. Verhandlungen fallen aus, weil elektronische Akten nicht abrufbar sind. E-Mails können nicht verschickt werden. Barbara Kreuzer.
4: Eine Hauptdatenleitung bei Suderburg im Landkreis Uelzen soll bei Bauarbeiten beschädigt worden sein, heißt es von den Technikern der Justiz, möglicherweise auf einer Baustelle der Deutschen Bahn. Der Betrieb an den Gerichten ist deshalb gerade kaum möglich. E-Mails können nicht verschickt werden, die elektronischen Akten sind nicht einsehbar, Verhandlungen können so nicht stattfinden, sagte der Pressesprecher des Landgerichts Hannover. Es gibt nur eine Leitung, heißt es von den Technikern der Justizbehörde, und keine Ersatzleitung. Wann der Schaden behoben sein wird, ist bisher unklar.
1: In Tostedt im Landkreis Harburg steht zur Stunde eine Autowerkstatt in Flammen. Laut Polizei hat das Feuer auch auf ein Wohnhaus übergegriffen. Die Feuerwehr ist mit einem Großaufgebot vor Ort und hat vorsorglich Gebäude in der Nachbarschaft, darunter ein Seniorenwohnheim, evakuiert. Da in der Werkstatt auch feuergefährliche Substanzen wie Farben und Gasflaschen gelagert werden, sind immer wieder Explosionen zu hören. Menschen seien aber nicht in Gefahr, so die Polizei. Das waren Nachrichten mit Birgit Sagemann.
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5: 17 Grad sind es zurzeit in Cuxhaven, 18 Grad in Oldenburg und in Bremerhaven, 19 Grad in Bremen und in Achim. Ja, der Tag war ja bisher eigentlich hübsch, also deutlich hübscher als gestern, aber ich habe gerade noch mal aufs Regenradar geguckt. Bisher sind die Regen- und Gewitterbänder eher so nördlich von Bremen langgezogen, aber in den nächsten Stunden, es hilft nichts, sind wir dran und es gibt Schauer und Gewitter und auch noch lebhaften Wind dazu. Morgen erst Sonne und Wolken, aber dann kommen natürlich auch wieder Schauer und Gewitter. Höchstwerte morgen nur bis 18 Grad.
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5: Um 2:05 A1 Osnabrück Richtung Bremen zwischen Ahorn Süd und Wildeshausen West 4 Kilometer stockender Verkehr. A28 Oldenburg Richtung Bremen zwischen Hude und Gantergesee Ost 4 Kilometer stockend. Und Sie haben es gerade in den Nachrichten gehört, in Torstedt kommt es wegen eines Großbrandes zu starker Rauchentwicklung. Die Rauchwolke betrifft das gesamte Stadtgebiet. Meiden Sie bitte das betroffene Gebiet. Anwohner werden gebeten, Fenster und Türen geschlossen zu halten, sowie Lüftungen und Klimaanlagen auszuschalten. Ich wünsche Ihnen, dass Sie gut und sicher ankommen.
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5: Tja, das war eigentlich nur für eine einzige Fernsehsendung gedacht, zu einem runden Geburtstag von Elvis Presley. Und es wurde ein Welthit. Die Pet Shop Boys mit Always on My Mind. Ich bin Markus Rudolph. Schönen guten Tag.
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0: Und jetzt auf Bremen 1 wollen wir einer deutschen Schauspiellegende Happy Birthday sagen. Er ist einer der wenigen, der es auch in Hollywood geschafft hat. Dune, der Wüstenplanet, da war er dabei. Beverly Hills Cop 2, der englische Patient, Dan Browns, Da Vinci Code, Sakrileg. Ansonsten hat er auch in unzähligen Fernsehfilmen mitgemacht, war natürlich auch mal in einem Tatort von Radio Bremen im Jahr 2010. Es geht um Jürgen Prochnow, der heute stolze 85 Jahre alt wird. Aber bei diesem Namen, da denken sehr wahrscheinlich die allermeisten an die Rolle, die ihn dann auch gleich für ein Charakterfach festgelegt hat. Denn er war immer gerne ein knochiger, kantiger, wortkarger Typ, so wie in Das Boot als Kommandant.
1: Männer, alles klar?
2: Jawohl, Herr Kalloin!
0: Jawohl, Herr Kalloin! Und bevor wir es vergessen, Happy Birthday, Herr Kalloin! Jürgen Prochnow wird heute 85. Bremen 1 hier.

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5: Aktuell 13 bis 18 Grad, mehr als 19 sind heute gar nicht drin. Wenn die Sonne noch scheint, alles tun, um mal kurz rauszugehen und die Sonne noch mal zu genießen, denn das ist bald vorbei. Am Nachmittag und am Abend ziehen immer wieder Schauer und Gewitter durch.
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5: 14.30 Uhr, ganz genau. In Torstedt kommt es wegen eines Großbrandes zu starker Rauchentwicklung. Die Rauchwolke betrifft die gesamte Stadt. Anwohner werden gebeten, Fenster und Türen geschlossen zu halten, sowie Lüftung und Klimaanlagen abzuschalten.
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5: Ein bisschen sieht schon eklig aus, wenn ein Baum von Eichenprozessionsspinnern bewohnt wird. Also den Raupen dieser Falterart. Denn die haben so kleine Gifthärchen, die sind nicht ganz ungefährlich, aber häufig genug hat sich schon vom Umweltamt jemand drum gekümmert und ein Flatterband drumherum gemacht. Da steht dann auch groß drauf: Achtung, Eichenprozessionsspinner. In dieser Jahreszeit sehen wir das häufiger hier bei uns zu Hus und auch im Bremer Stadtgebiet. Wir haben einen Bremen 1 Reporter hingeschickt. Ich habe ihm gesagt, er soll so vorsichtig sein, sich fernhalten von den Gifthahnen. Ob ihm das gelingt und wo in Bremen das Flatterband zu sehen ist, das hören Sie gleich bei mir. Ich bin Markus Rudolph. Schönen guten Tag.
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1: 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Das lief dann auf den Partys, um dann Mädchen vielleicht auf die Tanzfläche zu bekommen. Wake me up before you go-go.
0: The Police und Ace of Base. Das ist Bremen 1.
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0: Es sieht so ein bisschen aus wie Halloween-Schmuck, obwohl es bis dahin ja noch sehr, sehr lange hin ist. Und zwar so ein Schleier am Baum wie dichte Spinnenweben. Und das ist dann meistens die Raupe vom Eichenprozessionsspinner. Die ist nicht ganz ohne, denn die hat so kleine Gifthärchen. Und der Eichenprozessionsspinner taucht immer häufiger auch im Stadtgebiet in Bremen auf. Zum Beispiel an der Hollerallee. Dort, so etwa Höhe Parkhotel, auf der Seite des Parks steht Bremen 1 Reporter Matthias Röhrs. Wie schützt du dich eigentlich? Hast du einen Schutzanzug jetzt an?
1: Ja, nicht ganz. Ich habe auf jeden Fall lieber aufs T-Shirt verzichtet. Eine Jacke habe ich an. Man muss jetzt auch nicht gleich in Panik verfallen, aber das Wichtigste ist sowieso Abstand halten, denn der Eichenprozessionsspinner, das sind zwar kleine, niedliche Raupen mit Fell, aber das ist ja auch gerade das Tückische. Die Haare können nämlich auch umherfliegen, in die Atemwege geraten oder auf der Haut landen. Dann kommt es zu allergischen Reaktionen oder kann es kommen. Das bedeutet dann Ausschlag, kleine Bläschen, Jucken, Atembeschwerden. Wenn es in die Augen geht, kann es auch mal eine Bindehautentzündung gehen. Also das wird dann alles mindestens unangenehm und kann sich dann vielleicht auch so ein bisschen anfühlen wie Brennnesselstichel, aber es kann auch richtig gefährlich werden, wenn man schon Vorerkrankungen hat.
0: Also fernhalten unbedingt, und damit man das auch tut, hängt da ja gerne mal so ein Flatterband. Ist das auch an der Hollerallee der Fall?
1: Ja, das ist in der Tat so. Bestimmt so an jedem 5. oder 6. Baum hängt dieses Flatterband. Und jetzt bei dem Baum, an dem ich hier stehe, sind auch kleine Nester am Stamm zu finden. Das Umweltressort spricht ja auch davon, dass deutlich mehr Meldungen von Eichenprozessionsspinnern da sind in diesem Jahr zu diesem Zeitpunkt, als es letzten Jahr der Fall war. Aber es gibt halt auch eine Dunkelziffer. Es ist schwer, an belastbare Zahlen zu kommen. Denn auch zum Beispiel Privatleute müssen sich nicht melden, wenn sie den Eichenprozessionsspinner im Garten haben.
0: Bist du noch da?
1: Aber trotzdem sagt die Stadt, der Befall ist flächendeckend und nicht auf vereinzelte Stadtteile beschränkt. Zum Beispiel am Gymnasium in Horn, da gibt es auch einen Fall, werden die Nester dann abgesaugt. Das macht dann eine Spezialfirma. So auf Schulen, Spielplätze oder überhaupt Orte, wo viel los ist, insbesondere mit Kindern, da achtet dann die Stadt auch laut Umweltressort nochmal verstärkt darauf, die Nester auch zu entfernen.
0: Wie verhält man sich denn, wenn das Zeug im eigenen Garten auftritt oder irgendwo in der Nachbarschaft?
1: Also wenn du erstmal in Berührung kommst, das ist vielleicht mal das Allerwichtigste, dann mal schnell raus aus den Klamotten, duschen, Haare waschen, und wenn du dann auch stark reagierst und dir schon vielleicht auch schon anfängst, Sorgen zu machen, dann konsultiere auch mal lieber deinen Arzt. Besser ist Vorsicht als Nachricht. Auch Hunde können gefährdet sein, also wenn du Gassi gehst, auch mal aufpassen, wo sie dann rumschnüffeln, dass sie da nicht auch mit den Nestern in Berührung kommen. Wenn du jetzt am Ende ein Nest im Garten hast, dann ist besonders wichtig, da jetzt nicht selbst Hand anzulegen. Auch hier bei der Schule, die ich eben erwähnt habe, das macht eine Spezialfirma, die ist besonders ausgestattet und die kann das dann auch beheben, aber am besten auch nicht selbst daran gehen.
0: Das Ganze ist ja Gott sei Dank zeitlich begrenzt. Wann ist die Zeit vorbei, dass wir mit Eichenprozessionsspinnern rechnen müssen?
1: Ein paar Wochen müssen wir uns noch gedulden, so bis Ende Juli wird das noch so dauern. Dann sollten alle Raupen eigentlich zu Nachtfaltern geworden sein. Und dann ist hier auch an der Hollerallee dann wieder ein bisschen mehr Normalität.
0: Der Eichenprozessionsspinner taucht immer öfter auch im Stadtgebiet von Bremen auf. Matthias Röhrs war das live von der Hollerallee in der Innenstadt in der Nähe vom Parkhotel. Wie man hört, Wind kommt auf. Auch da solltest du jetzt mal Abstand nehmen.
1: Auch da hilft die Kapuze, die ich aufhab.
0: Ja, hau da jetzt ab. Wir wissen ja alles. Danke dir. Bremen 1 hier.

Egal ob Footloose oder Flashdance Ende der 80er, kam das häufiger vor. Man brauchte einen erfolgreichen Film, um dann aus dem Soundtrack ein Welthit zu landen. Und so einen hören wir jetzt gleich aus dem Jahr 1987. Ich muss gar nicht viel dazu sagen. Ich sage nur, ich habe die Wassermelone getragen. Den größten Hit aus diesem Film gleich hier.

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1: Mit Birgit Sagemann. Tausende protestieren gegen Kürzungspläne im Gesundheitswesen. EU-Behörde warnt vor Ewigkeitschemikalie TFA. Kaputtes Datenkabel sorgt für Probleme an niedersächsischen Gerichten. Das Wetter bewölkt mit Schauern und Gewittern bis 19 Grad. Rund 8000 Menschen haben in Hannover zum Auftakt der Gesundheitsministerkonferenz von Bund und Ländern gegen Kürzungspläne im Gesundheitswesen protestiert. Die Krankenhäuser dürften sich nicht zum Sündenbock der Misere in der gesetzlichen Krankenversicherung machen lassen, sagte der Vorstandschef der Deutschen Krankenhausgesellschaft Gerald Gass bei der Großkundgebung. Er warf der Politik Versäumnisse vor und mahnte eine faire Finanzierung der versicherungsfremden Leistungen in der GKV an. Zu der Demonstration waren Beschäftigte von Krankenhäusern, Behinderteneinrichtungen und Pflegeheimen aus ganz Deutschland nach Hannover gekommen. Der Glasfaserausbau in Deutschland soll beschleunigt werden. Dazu hat das Bundeskabinett heute eine Änderung des Telekommunikationsgesetzes auf den Weg gebracht. Bundesdigitalminister Carsten Wildberger verspricht sich davon einfachere Verfahren für den Netzausbau und weniger Bürokratie. Jan-Friedrich Willems.
2: Sein Gesetzentwurf dazu sieht zum Beispiel vor, dass einfacher als bisher nicht nur das Mehrfamilienhaus, sondern auch die einzelnen Wohnungen darin angeschlossen werden können. Genau diese letzten Meter des Ausbaus blockieren Eigentümer nämlich oft aus Kostengründen. Auch beim Ausbau in ländlichen Gebieten sollen Genehmigungsverfahren vereinfacht werden. Telekommunikationsunternehmen sollen so schneller ausbauen können und jährlich rund 20 Millionen Euro sparen. Glasfaser ist die Zukunft des Internetanschlusses. Deshalb gehen zum Beispiel in Spanien, Rumänien oder Frankreich inzwischen 90-75% der Haushalte über Glasfaser online. Hierzulande sind es Stand 2025 nur knapp 14%. Damit gehört Deutschland in Europa zu den Schlusslichtern bei der Glasfasernutzung.
1: Die sogenannten Ewigkeitschemikalien sind noch gefährlicher als vermutet. Die EU-Chemikalienbehörde hat einen Stoff jetzt als schädlich für die menschliche Fortpflanzung eingestuft. Andreas Meyer-Feist.
3: Untersucht wurde die Ewigkeitschemikalie TFA. Sie kommt als Abbauprodukt in Pestiziden und Kühlmitteln vor. Der Prüfausschuss der EU-Behörde stufte die Chemikalie als besonders schädlich und absolut unzerstörbar ein. Nach EU-Angaben kann sie die Fruchtbarkeit verringern, das Kind im Mutterleib schädigen und Schilddrüse und Leber beeinträchtigen. Weil sich der Stoff schnell in Wasser auflöst, kommt er auch leicht ins Trinkwasser. Der Stoff kann auch noch nicht aus dem Abwasser gefiltert werden. Die Einstufung der EU-Behörde könnte die aktuelle Verbotsdebatte rund um die PFAS-Substanzen beeinflussen, zu der auch dieser Stoff gehört.
1: Eine technische Störung legt zurzeit große Teile der niedersächsischen Justiz lahm. Betroffen sind nach Angaben des Justizministeriums Gerichte und weitere Einrichtungen im Land. Barbara Kreuzer.
4: Eine Hauptdatenleitung bei Suderburg im Landkreis Uelzen soll bei Bauarbeiten beschädigt worden sein, heißt es von den Technikern der Justiz, möglicherweise auf einer Baustelle der Deutschen Bahn. Der Betrieb an den Gerichten ist deshalb gerade kaum möglich. E-Mails können nicht verschickt werden, die elektronischen Akten sind nicht einsehbar, Verhandlungen können so nicht stattfinden, sagte der Pressesprecher des Landgerichts Hannover. Es gibt nur eine Leitung, heißt es von den Technikern der Justizbehörde, und keine Ersatzleitung. Wann der Schaden behoben sein wird, ist bisher unklar.
1: Bis zu 100 Einsatzkräfte der Feuerwehr versuchen seit dem späten Vormittag ein Feuer in einer Autowerkstatt in Torstedt zu löschen. Da dort auch feuergefährliche Substanzen gelagert werden, sind immer wieder Explosionen zu hören und es gibt starken Rauch. Gebäude in der Nachbarschaft wurden vorsorglich evakuiert. So brachten Rettungskräfte rund 20 Bewohner eines Seniorenheims in Sicherheit. Das waren Nachrichten mit Birgit Sagemann.
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5: Aktuell 13 Grad in Cuxhaven, 15 Grad in Bremerhaven und in Oldenburg, 18 Grad sind es in Bremen. Bis zu 19 Grad sind noch drin, aber heute Nachmittag und am Abend, da ziehen immer wieder mal Schauer und Gewitter durch. Erst in der Nacht werden die Schauer dann abziehen, aber ein paar Wolken bleiben am Himmel bei Tiefstwerten der Nacht von 10 bis 7 Grad. Morgen erstmal ein Wechsel aus Sonne und Wolken, später wieder Schauer und Gewitter. Also es bleibt wechselhaft, Höchstwerte morgen bis 18 Grad.
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5: um 3:05 und Sie haben es gerade in Nachrichten gehört, in Tostedt kommt es wegen eines Großbrandes weiterhin zu starker Rauchentwicklung. Meiden Sie bitte das Gebiet. Anwohner werden gebeten, Fenster und Türen geschlossen zu halten, sowie Lüftungen und Klimaanlagen abzuschalten.
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5: Ich bin Markus Rudolph. Schönen guten Tag.
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1: Aktuell sind es 13 bis 18 Grad, bis zu 19 gibt es heute noch. Und klar, die Sonne guckt auch weiterhin mal vorbei, aber den ganzen Nachmittag und auch am Abend muss mit Schauern und zum Teil auch mit Gewittern gerechnet werden.
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1: Um 15.30 Uhr ganz genau, Vorsicht bitte schön, auf der A28 Oldenburg Richtung Bremen. Zwischen Oldenburg-Osternburg und Kreuz Oldenburg-Ost liegt Holz auf der Fahrbahn. In Toststedt kommt es wegen eines Großbrandes zu starker Rauchentwicklung. Anwohner werden gebeten, Fenster und Türen geschlossen zu halten, sowie Lüftungen und Klimaanlagen abzuschalten.
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1: Und wir hatten Tickets für das Mofa-Helden-Festival am übernächsten Wochenende. Und wir haben Mofa-Fahrerinnen und Fahrer gefunden. Ralf Meyer aus Windorf und Annette Hünecke aus Weihe. Herzlichen Glückwunsch und viel Spaß auf dem Mofa-Festival. Ich bin Markus Rudolf. Guten Tag.
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0: Bei uns in Bremerhaven gibt es eine neue Attraktion. Das ist aber nur was für Leute, die wirklich sehr mutig sind und nicht so viel mit Höhenangst zu kämpfen haben wie ich. Auf dem Dach des Sail City Hochhauses mitten in den Hafenwelten wird nämlich eine Schaukel aufgebaut. Und mit der schaukelt man dann über den Rand. Hängt also einfach nur in so einer Schaukel wie eine Kinderschaukel in 86 Metern Höhe. Unglaublich, dass unser Bremen 1 Reporter Levin Mais das tatsächlich selber ausprobieren wollte. Aber jetzt steht er vor dem Sail City Hochhaus. Was ist passiert? Hast du Schiss gekriegt? Also mein Verständnis hättest du.
1: Schiss hatte ich auf jeden Fall, hat mich natürlich trotzdem nicht davon abgehalten, die Schaukel mal genauer anzuschauen. Und ich wollte sie auch ausprobieren. Ich hatte den Gurt schon an, war quasi bereit, auf die Plattform zu gehen und damit auf die Schaukel zu steigen. Aber just in dem Moment kam die Ansage, Abbruch, Unwetterwarnung. Hier ziehen gerade Gewitter durch Norddeutschland und da gab es keine zwei Meinungen. Da mussten wir wieder runter von der Plattform und deshalb stehe ich jetzt hier unten vor dem Sail City, also mit den Füßen auf dem Boden auf 0 Meter Höhe sozusagen.
0: Und wie sieht das Ding da oben aus? Du warst ja gerade oben.
1: Ja, mich hat es so ein bisschen erinnert an so eine Konzertbühne. Also man hat diese Metallträger, also es sieht nicht aus wie eine Kinderschaukel, die man jetzt so auf dem Spielplatz kennt, sondern mit so Metallstreben sind in so einem Viereck quasi angebracht. Dazwischen hängt eine Schaukel an Ketten und man steht auf einer Plattform und kann dann eben über die Kante, über die Plattform schaukeln und ist dann 86 Meter über dem Boden tatsächlich.
0: Allein wenn du es beschreibst, ehrlich gesagt, wäre ich hier schon ein bisschen unruhig. Die Betreiber haben Erfahrung damit. Die haben ja so ein Ding schon aufgebaut in Berlin auf dem Alexanderplatz. Also das ist jetzt die zweite Schaukel schon in Deutschland. Wann geht's los? Wann kann man das Ding ausprobieren?
1: Los geht's Anfang Juli. Also wir Reporter, wir sind ja mal ein bisschen Versuchskaninchen, deshalb dürfen wir heute schon mal ran. Es ist auch alles bereit sozusagen, aber bis dann auch wirklich die Leute, die das dann betreuen und so weiter, bereit sind, das den ganzen Tag hier anzubieten im Sommer, dauert's eben noch ein bisschen.
0: Okay, dann warten wir ab bis zum Juli. Ich sage dir ganz offen, ich habe schon Höhenangst, wenn ich auf dem Bremer Telefonbuch stehe. Du würdest mir abraten, oder?
1: Wahrscheinlich ja, allerdings passieren wird dir wahrscheinlich nichts. Es sieht wirklich sehr sicher aus und hoffentlich werde ich mich im Laufe des Tages auch noch selbst davon überzeugen können.
0: Wenn ja, brauchen wir unbedingt Fotos und die zeigen wir natürlich gerne bei bremen1.de und bei buten-und-binnen.de. Also die Highswing-Schaukel, sie wird gerade aufgebaut oder steht schon, wie wir gerade gehört haben, auf dem Dach des Sail City Hochhauses in den Hafenwelten. Bei uns in Bremerhaven vor dem Hochhaus stand Levin Mais für Bremen 1. We'll be right back.

0: Die Gesundheitsminister und Ministerinnen von Bund und Ländern tagen seit heute Mittag in Hannover und parallel dazu gab es heute eine Großdemonstration gegen die Pläne von Bundesgesundheitsministerin Nina Warken zur Reform der gesetzlichen Krankenversicherung, denn diese Reform bedeutet Einschnitte. Mehr über die Kritik daran gleich in der Rundschau am Nachmittag um Punkt 16 Uhr mit Birgit Sagemann hier auf Bremen 1.
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1: Mit Birgit Zagemann. Umstrittene Reform. 8000 Menschen protestieren gegen Wagens Sparpläne für gesetzliche Krankenversicherung. Gefährliche Ewigkeitschemikalie. EU-Behörde warnt vor Folgen für Fruchtbarkeit. Und neuer Haushaltsentwurf. Bremerhaven legt nachgebesserte Pläne vor. Das Wetter bewölkt mit Schauern und Gewittern bis 19 Grad. Die Reformpläne von Bundesgesundheitsministerin Nina Wagen stehen zwar eigentlich gar nicht auf der Tagesordnung beim Treffen der Gesundheitsminister von Bund und Ländern, aber Thema sind sie trotzdem. Etwa 8000 Beschäftigte aus dem Gesundheitswesen haben am Rande der Konferenz in Hannover heute gegen Wagens Pläne zur Reform der gesetzlichen Krankenversicherung demonstriert. Bertil Starke.
2: Krankenpfleger, Psychotherapeuten, Ärzte. Die Teilnehmerinnen und Teilnehmer der lautstarken Demonstration sind in vielen Berufen des Gesundheitswesens tätig. Sie warnen eindringlich vor einschneidenden Folgen für Patienten, Beschäftigte, Praxen und Kliniken, falls das Gesetz in seiner jetzigen Form kommt. Nur wenige Kilometer vom Demonstrationsort entfernt tagen noch bis morgen die deutschen Gesundheitsminister. Die Ressortchefs der Länder haben sich bereits auf einen gemeinsamen Antrag verständigt. Darin fordern sie Bundesgesundheitsministerin Wagen auf, ihre Pläne nachzubessern. Die Länder fürchten, die Reform könnte viele Krankenhäuser in die Pleite treiben. Übermorgen ist die umstrittene Reform dann Thema im Bundesrat.
1: Also Protest gegen Wagens Sparpläne in Hannover und in Bremen haben Verbände und Kammern heute ebenfalls vor den Folgen der Reform gewarnt. Sven Weingärtner.
3: Mehr als 30 Millionen Euro. So viel müssten im Land Bremen allein im ambulanten Bereich eingespart werden, rechnet Bernhard Rochel von der Kassenärztlichen Vereinigung Bremen vor. Die Folgen? Längere Wartezeiten, weniger Vorsorge. Für die Kliniken wäre es ein noch viel höherer Betrag. Mehr als 100 Millionen Euro. Es werde Krankenhäuser geben, die das nicht überleben, sagt Judith Borsch von der Krankenhausgesellschaft der Freien Hansestadt Bremen.
4: Aus unserer Sicht kann das dazu führen, dass Patienten eben weniger gut, weniger schnell, weniger verlässlich behandelt werden können, weil einfach das Angebot insgesamt schrumpft. Und das würde natürlich dazu führen, dass die Gesundheit hier bei uns in Bremen und Bremerhaven nicht besser wird.
3: Auch für die Beschäftigten würden sich die Arbeitsbedingungen verschlechtern, befürchtet Christina Hillebrecht von der Ärztekammer Bremen. Es werde schwieriger, Fachkräfte zu halten und zu gewinnen.
5: Hier in Bremen, da sind im letzten Jahr 5 oder 6 Kollegen aus einer Fachrichtung, mehr oder weniger gemeinschaftlich, nach Zürich abgewandert. Das merkt man in so einem kleinen Bundesland, wenn in einem kleinen Fach plötzlich 6 Fachärzte fehlen.
3: Um weiter gegen den Gesetzentwurf zu protestieren, ist in Bremen in 2 Wochen eine Kundgebung auf dem Marktplatz geplant.
1: Die Bundesregierung will die deutsche Luftfahrtindustrie stärken und dafür hat sie jetzt eine neue Strategie beschlossen. Das ehrgeizige Ziel, Deutschland soll eine führende Luftfahrtnation werden, und zwar innerhalb der nächsten 15 Jahre. Oliver Neuroth.
6: Die Luftfahrtstrategie legt fest, welche Ziele der Staat in der Luftfahrt verfolgt und welche Herausforderungen er sieht. Die Bundesregierung zählt darauf, dass die Luftfahrtbranche weiter wächst. Sie sei ein wesentlicher Faktor für wirtschaftliche Stärke. Deutschland hat zwar keinen eigenen nationalen Flugzeugbauer, wie etwa Boeing in den USA, aber Deutschland ist einer der wichtigsten Standorte des europäischen Luftfahrtkonzerns Airbus. Rund 130.000 Menschen arbeiten hierzulande in der Luft- und Raumfahrtindustrie. Die Regierung betont auch, dass die Luftfahrt wettbewerbsfähig und resilient sein muss. Also in Zeiten von Krisen und Treibstoffknappheit soll der Flugverkehr weiterhin verlässlich funktionieren, um Deutschland mit der Welt in Verbindung zu halten. Der Bundesverband der deutschen Industrie hat schon eine konkrete Forderung, um die deutsche Luftfahrt tatsächlich wettbewerbsfähig zu halten. Die Steuern für Flüge sollten weiter sinken.
1: Sie sind wasserfett- und schmutzabweisend und stecken wegen ihrer praktischen Eigenschaften in vielen Alltagsgegenständen. PFAS, eine Gruppe von über 10.000 künstlich hergestellten Chemikalien, die so langlebig sind, dass sie auch als Ewigkeitschemikalien bezeichnet werden. Und sie sind gefährlich. Die EU-Chemikalienbehörde hat einen Stoff jetzt als schädlich für die menschliche Fortpflanzung eingestuft. Andreas Meyer-Feist.
7: Untersucht wurde die Ewigkeitschemikalie TFA. Sie kommt als Abbauprodukt in Pestiziden und Kühlmitteln vor. Der Prüfausschuss der EU-Behörde stufte die Chemikalie als besonders schädlich und absolut unzerstörbar ein. Nach EU-Angaben kann sie die Fruchtbarkeit verringern, das Kind im Mutterleib schädigen und Schilddrüse und Leber beeinträchtigen. Weil sich der Stoff schnell in Wasser auflöst, kommt er auch leicht ins Trinkwasser. Der Stoff kann auch noch nicht aus dem Abwasser gefiltert werden. Die Einstufung der EU-Behörde könnte die aktuelle Verbotsdebatte rund um die PFAS-Substanzen beeinflussen, zu der auch dieser Stoff gehört. Die EU-Kommission arbeitet an einem umfassenden Verbot. Bisher gilt es nur für einige Untergruppen. Die Bundesregierung lehnt aber ein allgemeines Verbot ab, mit Blick auf die Probleme, PFAS durch weniger schädliche Substanzen zu ersetzen.
1: 6 Jahre ist es her, dass die Corona-Pandemie die Welt im Griff hatte. Mit Masken ließ sich eine Zeit lang ein lukratives Geschäft machen. Ein gescheiterter Maskendeal in Deutschland hat jetzt ein juristisches Nachspiel. Es geht um 287 Millionen Euro und dazu noch 160 Millionen Euro Zinsen, die ein Hamburger Unternehmen vom Bundesgesundheitsministerium fordert. Jochen Hilgers über den Prozessauftakt.
8: Die entscheidende Frage in dem Verfahren lautet, gab es einen Kaufvertrag oder nicht? Es war im März 2020 der Beginn der Corona-Pandemie. Masken und medizinisches Gerät waren weltweit begehrt. Die Preise gingen durch die Decke. So schilderte es der Richter. Der damalige Gesundheitsminister Jens Spahn persönlich meldete sich auf dem Handy des Geschäftsführers der klagenden Firma. Jetzt will ich erst einmal rechtlich verbindlich das Zeug, soll er laut Klägerin gesagt haben und meinte offenbar die Lieferung von mehr als 350 Millionen Masken. Ob das und weiterer E-Mail-Verkehr als Auftragsvergabe zu werten ist, will das Gericht bis zum 22. Juli entscheiden.
1: Die Bremerhavener Stadtkämmerei hat einen neuen Haushaltsentwurf für dieses und das kommende Jahr vorgelegt. Die erste Fassung hatte die Finanzaufsicht in Bremen beanstandet und weitere Sparmaßnahmen beim Personal gefordert. Nun hat Bremerhaven die Pläne nachgebessert. Einzelheiten von Katharina Spätmann.
9: Der Doppelhaushalt umfasst in diesem und im nächsten Jahr jeweils über 1 Milliarde Euro. Fast die Hälfte davon sind Personalausgaben. Für Soziales sind jährlich knapp 300 Millionen Euro eingeplant. Auch neue Schulden stehen im Entwurf. Rund 15 Millionen in diesem und 5 Millionen im nächsten Jahr. Außerdem weist der Haushalt eine weitere Millionenlücke auf. Für dieses Jahr fehlen knapp 48 Millionen, für das nächste Jahr rund 55 Millionen und das trotz weiterer Einsparungen, die der Stadtkämmerer nach der Kritik aus Bremen vorgenommen hat. Das Defizit liegt jetzt aber in beiden Jahren im Rahmen des mit Land und Bund vereinbarten Sanierungsplans. Die Stadtverordnetenversammlung soll den Doppelhaushalt in der kommenden Woche beschließen. Damit er in Kraft tritt, muss der Bremer Senat zustimmen. Die Vorprüfung laufe derzeit, sagte ein Sprecher des Finanzsenators. Endgültig geprüft werde aber erst nach Beschluss der Stadtverordneten.
1: Und weitere Meldungen aus Bremen, Bremerhaven und Niedersachsen gibt's jetzt von Christian Schwalb.
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10: Die Bremer Polizei hat den mutmaßlichen Betreiber mehrerer Darknet-Seiten seiner Wohnung festgenommen. Dem 37-Jährigen wird vorgeworfen, mindestens seit 2021 mehrere Seiten mit kinderpornografischen Inhalten im Internet betrieben zu haben. Unterstützung haben die Bremer Ermittler dabei nach eigenen Angaben von Kollegen unter anderem aus Spanien und den USA erhalten. Niedersachsen hat in den vergangenen 5 Jahren rund 1,8 Milliarden Euro für Klimaschutzprojekte bereitgestellt, um das Ziel der Klimaneutralität bis 2040 zu erreichen. Der Landesrechnungshof sagt in seinem Jahresbericht, nun es sei nicht belegt, dass viele Maßnahmen überhaupt wirksam seien. Es fehle an einer systematischen Überprüfung. Bisher zielten nur 8 von fast 100 Programmen direkt auf den Abbau von Treibhausgasen. Seit 1990 konnte Niedersachsen seine Emissionen um 27% senken. Bis 2030 wären aber 75% erforderlich, um die Klimaziele einzuhalten. Ein Mitarbeiter einer Tankstelle in Bremen-Burglesum konnte gestern Abend einen größeren Schaden verhindern, als er einen Dieb festsetzen konnte. Ein 21-Jähriger hatte den Mitarbeiter mit einem Messer bedroht und die Herausgabe des Bargelds verlangt. Der Mitarbeiter konnte geistesgegenwärtig die Haupteingangstür verschließen, durch eine Hintertür fliehen und die Polizei rufen. Der Täter wurde anschließend festgenommen.
1: Und wir kommen zum Sport in der Rundschau heute mit Ariane Wirth und Fußball. Los geht's mit dem DFB-Pokal. Da rückt nämlich die Entscheidung näher, wo Werder Bremen die erste Runde gegen den Lüneburger SK spielen wird.
11: Aller Voraussicht nach in Hamburg im St. Pauli-Stadion am Millerntor. Genau da fährt übermorgen der Vorsitzende des Lüneburger SK Hansa hin, um mit den Verantwortlichen alles zu besprechen. Ihre eigene Anlage, die Sportanlage mit dem schönen Namen Sülzwiesen in Lüneburg, sei nämlich zu klein. klein, da passen nur 4.500 Zuschauer rein. Und die Lüneburger rechnen mit einem hohen Ansturm der Werder-Fans, weil das Pokalspiel der erste Pflichtspielauftritt der neuen Werder-Mannschaft vor dem Bundesliga-Start ist. Morgen Abend beginnt die Fußball-Weltmeisterschaft mit dem Eröffnungsspiel Mexiko gegen Südafrika. Keiner der beiden ist Favorit auf den WM-Titel, das sagt der Ex-Werder und Nationalspieler Tim Borowski. Seine Favoriten sind die hier.
12: Ich wünsche mir natürlich Deutschland. Wir haben aber zwei, drei andere Nationen, die natürlich auch top sind. Und da musst du als Turniermannschaft natürlich auch funktionieren. Ja, bis zum letzten Spiel, bis zum Finale. Also ich wünsche mir Deutschland und halte es aber so realistisch mit Frankreich und die Spanier. Also ich glaube, ein Europäer wird es auf jeden Fall.
11: Vor 20 Jahren war Tim Borowski beim viel zitierten Sommermärchen in Deutschland selbst mit dabei. Wie es damals war und was er von dieser Fußball-Weltmeisterschaft in den USA, Kanada und Mexiko erwartet, das sagt er heute Abend im Sportblitz oder auch online auf buten-bin.de.
1: Soweit der Sport mit Ariane Wirth und das war auch die Rundschau mit Birgit Sagemann.
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13: Aktuell haben wir 12 Grad in Wilhelmshaven, 15 Grad in Bremerhaven, 16 Grad in Bremen, 18 sogar in Tedinghausen. Ja, wenn gerade mal ein Schauer durchkommt, dann wird es sofort kühler. Aber es ist ja auch Sonnenschein möglich. Dann ist es eher ein bisschen milder. Also wieder Sonne, Schauer und Gewitter. Das ist das Programm für heute Abend. Es bleibt wechselhaft. Und wie ist es eigentlich am Sonntag? Können wir da beim Deutschlandspiel draußen grillen und vielleicht auch mit Freunden zusammen Public Viewing machen draußen? Frage ich gleich unseren Bremen 1 Wetterexperten.
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13: Um 4:11. Vorsicht bitte auf der A27, Bremerhaven Richtung Bremen. Zwischen Hagen und Utlede liegen Gegenstände. A1 Hamburg Richtung Osnabrück zwischen dem Bremer Kreuz und Arsten, 5 Kilometer stockender Verkehr. A1 Osnabrück Richtung Bremen zwischen Dreieckstuhl und Bremen-Arsten, 5 Kilometer Stau. In Toststedt kommt es wegen eines Großbrandes zu starker Rauchentwicklung. Anwohner werden gebeten, Fenster und Türen geschlossen zu halten.
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13: Mit Markus Rudolph. Guten Tag.
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1: Mit unserem Bremen 1 Wetterexperten Joachim Pütz. Ich grüße dich, Joachim.
2: Hi, Markus.
1: Und wir können ja positiv schon mal vermelden. Also der Tag heute war wirklich deutlich besser als gestern. Aber trotzdem sind wir ja weiter Schauer und Gewitter unterwegs. Wie lange noch?
2: Ja, das wird sich so bald nicht ändern. Während es am Wochenende so Richtung Südwesten wirklich sonnig und warm wird, bleibt's bei uns doch recht wechselhaft und auch für die Jahreszeit zu kühl. Gut, morgen Vormittag immerhin haben wir auch mal ein bisschen Sonnenschein neben den dicken Wolken und schon am Morgen erste Schauer. Und am Nachmittag werden die Wolken dann zahlreicher, dichter. Und neben den Schauern können dann auch ein paar Gewitter dabei sein. Aber gegen Abend lassen die Schauer dann wieder nach. Und die Temperatur, ähnlich wie heute, so auf den Inseln um die 15 Grad, im Binnenland 16 bis 18 Grad.
1: Damit haben wir den Donnerstag, gucken uns auch noch Freitag und den Sonnabend an.
2: Ja, Freitag, meiste Zeit wolkenverhangen, es regnet zeitweise. Nachmittag kann sich auch mal die Sonne blicken lassen. Mit 16 bis 19 Grad wird es so ein Hauch weniger kühl. Der Samstag ähnliche Temperatur, dazu wird es noch windig und mal mehr, mal weniger Wolken, immer wieder Schauer. Also wechselhaft und relativ kühl gilt auch für den Samstag, dazu eben noch windig.
1: So, und am Sonntag, das habe ich den Menschen versprochen, interessiert mich natürlich vor allem der Abend, vor allem nach dem Anpfiff um 19 Uhr, erstes Spiel der deutschen Mannschaft bei der WM gegen Curaçao. Was können wir planen? Können wir draußen grillen oder besser drinnen?
2: Ja, können tut man alles. Der Sonntag bringt uns auch noch gelegentlich Schauer, aber zum Abend immerhin bleibt es öfter trocken. Das ist schon mal die gute Nachricht zum öffentlichen Gucken. Bei der Temperatur ändert sich nichts, es bleibt frisch und unter 20 Grad. Also eine Jacke sollte man auf alle Fälle dabei haben. Windig ist es auch. Also je nach Härtegrad der Menschen, sind sie drinnen oder draußen, möglich ist es, es draußen auch zu genießen.
1: Also wenn du mir das schon anbietest, wie ist denn dein Härtegrad? Würdest du rausgehen?
2: Ich würde es eher gemütlich drinnen verbringen, muss ich gestehen.
1: Ich glaube, ich auch. Wir hören uns morgen wieder. Joachim Pütz war das, unser Bremen 1 Wetterexperte. Danke.
2: Ciao.

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5: 12 bis 14 Grad sind es aktuell. Schauer und Gewitter sind weiter unterwegs. Bis in die erste Nachthälfte hinein, dann packen Schauer und Gewitter die Koffer und verziehen sich. Danach klart der Himmel vermehrt auf. Tiefstwerte der Nacht 10 bis 7 Grad.
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5: Um 2 Minuten nach 4:30 fuhren Sie bitte auf der A29 Wilhelmshaven Richtung Oldenburg. Zwischen Farel Bockhorn und Farel Obenstrohe liegen Gegenstände. A1 Bremen Richtung Osnabrück zwischen Uphusen, Bremen, Mahndorf und Arsten 7 Kilometer stockend. A1 Osnabrück Richtung Bremen zwischen Dreieckstur und Bremen, Arsten ebenfalls 5 Kilometer stockender Verkehr. Ich wünsche Ihnen, dass Sie gut und sicher ankommen.
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5: Heute gab es einen schweren Wohnhausbrand in Bremen. Blumenthal, Sie haben es bei uns ja in den Nachrichten auch schon gehört. Was da los war, hören Sie gleich nochmal bei mir. Ich bin Markus Rudolph, guten Tag.
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1: Europe, the final countdown. Ich verbinde damit mein erstes Jahr bei der Bundeswehr. Da bin ich zum Flieger ausgebildet worden. Fand immer Landung und Start am schönsten. Irgendwann hat auch der erste Looping geklappt. 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
0: 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Europe, Bonnie M. Und The Cure. 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

0: Großeinsatz der Feuerwehr heute in Bremen-Nord in Blumenthal im Ortsteil Lüssum-Brockhorn. Da brannte in der Langenberger Straße ein Einfamilienwohnhaus. Gegen 9 Uhr früh hatten Anwohner bemerkt, dass da was nicht stimmt.
1: Ich gucke aus dem Fenster, da habe ich nur schwarze Wolke gesehen. Ich habe gedacht, was ist das denn? Also so ein Rauch habe ich noch nie vom Feuer gesehen wie das. Also gewaltig, gewaltig.
2: Da war so Flammen schon zu sehen und dann knallte das paar Mal so buff, buff. Ne? Erst schwarzer Qualm und dann nachher weißer Qualm kam raus.
1: Man macht sich ja Sorgen um die Menschen, die da sind. Ne?
0: Und tatsächlich fand die Feuerwehr in dem Haus eine leblose ältere Dame, der leider nicht mehr geholfen werden konnte. Eine weitere Person kam mit schwerer Rauchgasvergiftung ins Krankenhaus. Insgesamt waren 100 Feuerwehrleute vor Ort. Für die war das nach Worten des Pressesprechers Christian Parzelt kein einfacher Einsatz.
3: Weil es sich um ein Einfamilienhaus handelte, was aber baulich durch Garagenanbauten und Carports quasi mit den Nachbargebäuden verbunden war, weil im hinteren Bereich auch noch ein Garagenanbau sich befunden hat und da eben die Brandintensität drin lag. Das ist für uns super schwierig bei versteckter Reihenhausbebauung, wenn tatsächlich Gebäude auch baulich eine Verbindung haben, dann zählt für uns als allererstes die Brandausbreitung zu verhindern und dann in die gezielte Brandbekämpfung überzugehen.
0: Die Flammen schlugen bis unters Dach und der dichte Qualm war überall. Die Feuerwehr musste von einem Löschturm aus Teile des Daches mit einer Kettensäge durchdringen, um besser an die Glut zu kommen. Was den Brand in Lüssum-Bockhorn verursacht haben könnte, ermittelt jetzt die Polizei. Weitere Infos zum Wohnhausbrand in Bremen-Nord auch auf buten-und-binnen.de. 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

0: Deutschland braucht Reformen. Darin sind sich wohl die meisten einig. Aber sobald es ins Detail geht, dann gibt es schnell Gegenwind von allen Seiten. Heute Abend im Kanzleramt wollen die Spitzen von Union und SPD mit Arbeitgebern und Gewerkschaften über das Thema reden. Um welche Reformpläne es da genau geht, das hören Sie gleich in der Rundschau am Nachmittag um Punkt 16 Uhr mit Birgit Zagemann hier auf Bremen 1.
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0: Eieiei. Der Moderator auf Bremen 1 hat gerade in leichter vorübergehender Umnachtung die Rundschau um 16 Uhr angekündigt. Das war natürlich nicht ganz richtig, denn wie spät haben wir es jetzt?
1: 17 Uhr.
0: Genau.
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2: Mit Birgit Sagemann. Reformgipfel im Kanzleramt. Koalitionsspitzenberaten mit Arbeitgebern und Gewerkschaften. Demo in Hannover. 8000 Menschen protestieren gegen Wagens Sparpläne. Doppelhaushalt für Bremerhaven. Stadtkämmerer legt nachgebesserte Pläne vor. Das Wetter auch abends bewölkt mit Schauern und Gewittern bis 16 Grad. Reformgipfel im Kanzleramt. Die Spitzen von CDU, CSU und SPD treffen sich heute Abend mit Gewerkschaften und Arbeitgebern. 3 Stunden lang wollen sie über Sozialreformen, Bürokratieabbau, Steuerpolitik und Arbeitsrecht reden. Es geht um einen Austausch politischer Positionen und Ideen. Das fängt damit an zu klären, ob es überhaupt ein gemeinsames Verständnis der Probleme und Aufgaben gibt. Aus dem ARD-Hauptstadtstudio Philipp Eckstein.
3: Für Bundesfinanzminister und SPD-Chef Lars Klingbeil
4: geht es um die alles entscheidende Frage, wie sieht eigentlich ein vernünftiger Weg zu Wachstum aus? Und da bin ich gespannt, welche konkreten Ideen die Sozialpartner haben.
3: Den Sozialpartnern, also Gewerkschaften und Arbeitgeberverbänden, hatte Bundeskanzler Friedrich Merz vor dem Treffen einen konkreten Auftrag gegeben.
5: Selbst aufzuschreiben und vorzuschlagen, was sie denn gemeinsam uns, der Politik in dieser Koalition, gerne mit auf den Weg geben möchten.
3: Nur hört man sich bei Gewerkschaften und Arbeitgeberverbänden um, dann wird deutlich, wie tief die Gräben sind, wie groß das wechselseitige Misstrauen und auch ganz grundsätzlich, wie unterschiedlich der Blick auf mögliche Reformen ist. 3 Stunden soll das Treffen im Kanzleramt dauern. Die Regierung sucht Unterstützung für ihre versprochenen Großreformen. Nur aktuell deutet wenig darauf hin, dass das gelingt. Für AfD-Chefin Alice Weidel ein
6: Desaster mit Ansage.
3: Sie ist sich sicher.
6: Es wird nichts. Es wird einfach nichts. Und was soll das schon werden, wenn nach einem Jahr eigentlich nichts geworden ist?
3: Wobei Weidel vor allem auch die Gewerkschaften kritisiert. Ganz anders sieht das die Linke im Bundestag. Fraktionschefin Heidi Reichenick erhofft sich gerade von den Gewerkschaften ein Stoppschild.
7: Ich sag mal ganz ehrlich, alles, was weg von dem geht, was diese Regierung gerade an sozialen Kahlschlägen plant, wäre schon mal ein Vorteil.
3: Und Grünen-Fraktionschefin Katharina Dröge wirft dem Kanzler vor, die Bevölkerung zu belehren und zu beschimpfen, anstatt nach Kompromissen zu suchen.
2: Dass es in vielen Bereichen Reformbedarf gibt, ist unbestritten, zum Beispiel bei der Pflege und der gesetzlichen Krankenversicherung, denn die finanzielle Schieflage wird immer größer. Aber die Reformpläne von Bundesgesundheitsministerin Nina Wagen sorgen für viel Kritik. Am Rande der Konferenz der Gesundheitsminister von Bund und Ländern haben heute in Hannover rund 8000 Beschäftigte aus dem Gesundheitswesen demonstriert. Bertil Starke.
8: Krankenpfleger, Psychotherapeuten, Ärzte. Die Teilnehmerinnen und Teilnehmer der lautstarken Demonstration sind in vielen Berufen des Gesundheitswesens tätig. Sie warnen eindringlich vor einschneidenden Folgen für Patienten, Beschäftigte, Praxen und Kliniken, falls das Gesetz in seiner jetzigen Form kommt. Nur wenige Kilometer vom Demonstrationsort entfernt tagen noch bis morgen die deutschen Gesundheitsminister. Die Ressortchefs der Länder haben sich bereits auf einen gemeinsamen Antrag verständigt. Darin fordern sie Bundesgesundheitsministerin Wagen auf, ihre Pläne nachzubessern. Die Länder fürchten, die Reform könnte viele Krankenhäuser in die Pleite treiben. Übermorgen ist die umstrittene Reform dann Thema im Bundesrat.
2: Die Bundesregierung will die deutsche Luftfahrtindustrie stärken und dafür hat sie jetzt eine neue Strategie beschlossen. Das ehrgeizige Ziel, Deutschland soll eine führende Luftfahrtnation werden innerhalb der nächsten 15 Jahre. Oliver Neuroth.
9: Die Bundesregierung zählt darauf, dass die Luftfahrtbranche weiter wächst. Sie sei ein wesentlicher Faktor für wirtschaftliche Stärke. Deutschland hat zwar keinen eigenen nationalen Flugzeugbauer, wie etwa Boeing in den USA, aber Deutschland ist einer der wichtigsten Standorte des europäischen Luftfahrtkonzerns Airbus. Rund 130.000 Menschen arbeiten hierzulande in der Luft- und Raumfahrtindustrie. Die Regierung betont auch, dass die Luftfahrt wettbewerbsfähig und resilient sein muss. Also in Zeiten von Krisen und Treibstoffknappheit soll der Flugverkehr weiterhin verlässlich funktionieren, um Deutschland mit der Welt in Verbindung zu halten. Der Bundesverband der deutschen Industrie hat schon eine konkrete Forderung, um die deutsche Luftfahrt tatsächlich wettbewerbsfähig zu halten. Die Steuern für Flüge sollten weiter sinken.
2: Sie sind wasserfett und schmutzabweisend und stecken in vielen Alltagsgegenständen. PFAS, eine Gruppe von über 10.000 künstlich hergestellten Chemikalien, die so langlebig sind, dass sie auch als Ewigkeitschemikalien bezeichnet werden. Und sie sind gefährlich. Die EU-Chemikalienbehörde hat einen Stoff jetzt als schädlich für die menschliche Fortpflanzung eingestuft. Andreas Meyer-Feist.
10: Untersucht wurde die Ewigkeitschemikalie TFA. Sie kommt als Abbauprodukt in Pestiziden und Kühlmitteln vor. Der Prüfausschuss der EU-Behörde stufte die Chemikalie als besonders schädlich und absolut unzerstörbar ein. Nach EU-Angaben kann sie die Fruchtbarkeit verringern, das Kind im Mutterleib schädigen und Schilddrüse und Leber beeinträchtigen. Weil sich der Stoff schnell in Wasser auflöst, kommt er auch leicht ins Trinkwasser. Der Stoff kann auch noch nicht aus dem Abwasser gefiltert werden. Die Einstufung der EU-Behörde könnte die aktuelle Verbotsdebatte rund um die PFAS-Substanzen beeinflussen, zu der auch dieser Stoff gehört. Die EU-Kommission arbeitet an einem umfassenden Verbot. Bisher gilt es nur für einige Untergruppen. Die Bundesregierung lehnt aber ein allgemeines Verbot ab, mit Blick auf die Probleme, PFAS durch weniger schädliche Substanzen zu ersetzen.
2: 370 Unternehmen aus dem Nordwesten unterstützen inzwischen den Appell der Handelskammern Bremen und Oldenburg für den Erhalt der Flugverbindung Bremen-Frankfurt. In einem Schreiben an den Vorstand der Lufthansa werben die Kammern jetzt erneut dafür, die Strecke nicht wie geplant zum 1. Juli 2026 zu streichen. Der Verlust der Verbindung schwäche die Wettbewerbsfähigkeit der gesamten Region, warnen sie. Nach Recherchen von Butten und Binnen fliegt die Lufthansa auf der Strecke jährlich 12 Millionen Euro Verlust ein. Mittlerweile haben Bremen und die Lufthansa eine Arbeitsgruppe gegründet, die nach Lösungen suchen soll. Die Bremerhavener Stadtkämmerei hat einen neuen Haushaltsentwurf für dieses und das kommende Jahr vorgelegt. Die erste Fassung hatte ja die Finanzaufsicht in Bremen beanstandet und weitere Sparmaßnahmen beim Personal gefordert. Nun hat Bremerhaven die Pläne nachgebessert. Einzelheiten von Katharina Spätmann aus Bremerhaven.
11: Der Doppelhaushalt umfasst in diesem und im nächsten Jahr jeweils über 1 Milliarde Euro. Fast die Hälfte davon sind Personalausgaben. Für Soziales sind jährlich knapp 300 Millionen Euro eingeplant. Auch neue Schulden stehen im Entwurf. Rund 15 Millionen in diesem und 5 Millionen im nächsten Jahr. Außerdem weist der Haushalt eine weitere Millionenlücke auf. Für dieses Jahr fehlen knapp 48 Millionen, für das nächste Jahr rund 55 Millionen und das trotz weiterer Einsparungen, die der Stadtkämmerer nach der Kritik aus Bremen vorgenommen hat. Das Defizit liegt jetzt aber in beiden Jahren im Rahmen des mit Land und Bund vereinbarten Sanierungsplans. Die Stadtverordnetenversammlung soll den Doppelhaushalt in der kommenden Woche beschließen. Damit er in Kraft tritt, muss der Bremer Senat zustimmen. Die Vorprüfung laufe derzeit, sagte ein Sprecher des Finanzsenators. Endgültig geprüft werde aber erst nach Beschluss der Stadtverordneten.
2: Und weitere Meldungen aus Bremen, Bremerhaven und Niedersachsen gibt's jetzt von Christian Schwalb.
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12: Eine technische Störung legt derzeit Teile der niedersächsischen Justiz lahm. Nach Angaben der Behörde in Hannover sind davon die Gerichte betroffen. Dort können zurzeit unter anderem keine elektronischen Akten bearbeitet werden. Bei Bauarbeiten war ein Datenkabel im Bereich Winsen-Lue beschädigt worden, das den IT-Dienstleister Dataport in Hamburg mit den Standorten des Rechenzentrums in Celle und Hannover verbindet. Das Land Bremen will seine Schifffahrts- und Raumfahrtindustrie mit Millionenbeträgen fördern. Konkret geht es um Projekte der Lürsenwerft und ein Förderprogramm für junge Raumfahrtunternehmen. Beide Vorhaben werden heute Nachmittag voraussichtlich vom zuständigen Fachausschuss der bremischen Bürgerschaft beschlossen. Die Werft will unter anderem mit Fördergeldern ein emissionsarmes Antriebssystem für Yachten entwickeln. Außerdem will Bremen seine Förderung für Start-ups in der Raumfahrtbranche ausweiten. In Tostedt hat eine Autowerkstatt stundenlang in Flammen gestanden. Rettungskräfte evakuierten vorsorglich ein Seniorenwohnheim. Verletzt wurde aber niemand. Da in der Werkstatt auch feuergefährliche Substanzen wie Farben oder Gasflaschen gelagert werden, waren immer wieder Explosionsgeräusche zu hören. Eine amtliche Gefahreninformation zur starken Rauchentwicklung wurde mittlerweile aufgehoben.
2: Und wir kommen zum Sport in der Rundschau mit Ariane Wirth und gucken schon mal auf den DFB-Pokal. Wo wird Werder Bremen denn nun die erste Runde gegen den Lüneburger SK spielen?
13: Im Moment sieht alles danach aus, dass das Pokalspiel im St. Pauli-Stadion am Millerntor in Hamburg stattfinden wird. Übermorgen fährt der Vorsitzende des Lüneburger SK Hansa dorthin, um mit den Verantwortlichen die letzten Details zu besprechen. Die Lüneburger rechnen nämlich mit einem großen Andrang, vor allem von Werder-Fans. Für Bremen ist das schließlich der erste Pflichtspielauftritt der neu zusammengestellten Mannschaft vor dem Start der Bundesliga-Saison. Die eigene Anlage in Lüneburg, die Sportanlage Sülzwiesen, ist dafür einfach zu klein für dieses Spiel. Dort haben gerade mal 4.500 Zuschauer Platz. Und das Volksparkstadion in Hamburg ist inzwischen wohl raus. Der HSV soll befürchten, dass es rund um das Spiel zu Ärger zwischen HSV und Werder-Anhängern kommen könnte. Zum Basketball. Bei den Baskets Oldenburg wird im Sommer praktisch alles auf links gedreht. Der neue Trainer Milenko Bogicevic bekommt fast eine komplett neue Mannschaft. Vom aktuellen Team bleiben gerade mal zwei Spieler übrig. Einer davon ist Nationalspieler Nicolas Tischler, der nach dem Sommer nach Oldenburg zurückkehrt. Alle anderen Profis werden den Verein verlassen. Nach der enttäuschenden vergangenen Saison ist das auch keine große Überraschung. Die Oldenburger waren nur Elfter geworden und hatten ihre eigenen Ansprüche damit klar verfehlt.
2: Soweit der Sport. Danke, Ariane. Und das war auch die Rundschau mit Birgit Sagemann.
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0: Ja, stellenweise kühlt schon ordentlich ab, nur noch 12 Grad im Moment in Oldenburg, 14 Grad in Bremerhaven, 16 sind es in Bremen und in Kirchweihe. Heute am Nachmittag und am Abend bleibt es beim wechselhaften Aprilwetter. Also es ist alles drin, Sonne, Wolken, Schauer, einzelne Gewitter ebenso. Und der Wind ist lebhaft aus Südwest bis West. In der zweiten Nachthälfte wird es aber dann trocken bleiben. Schauer ziehen dann ab und der Himmel klart auf bei tiefstwertender Nacht von 10 bis 7 Grad. Morgen erstmal ein Wechsel aus Sonne und Wolken, aber später kommen natürlich wieder Schauer und Gewitter, die dann allerdings am Abend nachlassen werden. Also morgen Abend um die Zeit scheint wahrscheinlich hin und wieder die Sonne. Vorher Höchstwerte von 15 bis 18 Grad.
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0: Um 12 Minuten nach 5. Fuhr sie bitte in beiden Richtungen auf der B51, die Diepholz-Brinkum zwischen Klenkenborstel und Nordwulde sind Personen auf der Fahrbahn. A1 Bremen Richtung Osnabrück zwischen Uphusen, Bremen, Marndorf und Dahlsten 7 Kilometer stockend. Die A1 Osnabrück Richtung Bremen wird zwischen Dreieck Ahorner Heide und Wildeshausen West wegen Bauarbeiten bis Freitag früh jeweils zwischen 19 Uhr und 6 Uhr morgens gesperrt. Umleitung über die A29. A1 Osnabrück Richtung Bremen zwischen Dreieck Stur und Bremen-Arsten 5 Kilometer stockender Verkehr. A27 Bremen Richtung Bremerhaven zwischen Bremerhaven Süd und Bremerhaven Geestemünde 3 Kilometer Stau. Wegen Bauarbeiten ist da nur eine Spur frei. Kommen Sie gut an.
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0: Ich bin Markus Rudolph. Schönen guten Tag.
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2: Aktuell 12 bis 16 Grad, den ganzen Abend über kann es immer wieder mal Schauer und Gewitter geben. In der Nacht ziehen die aber ab und dann gibt es sogar einen klaren Himmel bei Tiefstwerten zwischen 10 und 7 Grad.
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2: Um eine Minute nach 5:30. A1 Bremen Richtung Osnabrück zwischen Uphusen, Bremen, Marndorf und Arsten. 5 Kilometer stockender Verkehr. Die A1 Osnabrück Richtung Bremen wird zwischen Dreieck, Ahlhorner Heide und Wildeshausen West wegen Bauarbeiten bis Freitag früh jeweils von 19 Uhr bis 6 Uhr morgens gesperrt. Die Umleitung führt über die A29. A1 Osnabrück Richtung Bremen zwischen Dreieckstuhl und Bremen-Marsten, 5 Kilometer stockend. A27 Bremerhaven Richtung Bremen zwischen Bremerhaven Süd und Bremerhaven Geestemünde, 3 Kilometer Stau. Es ist nur eine Spur frei. Kommen Sie gut an.
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2: Es gibt Sätze, die können eine politische Karriere beenden oder zumindest sehr erschweren. Und es gibt Sätze, die können einer politischen Karriere sehr viel Auftrieb geben. Vor 25 Jahren, auf den Tag genau, sprach im Berliner Wahlkampf Klaus Wowereit die Worte: Ich bin schwul und das ist auch gut so. Das hat seiner Karriere sehr geholfen, aber es hat auch die Gesellschaft verändert. Warum er sich unter Druck sah, diesen Satz damals zu sagen und was die Folgen dieses Satzes sind, dazu hören Sie ihn gleich selbst hier auf Bremen 1.
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0: Am 10. Juni 2001, also heute genau vor 25 Jahren, sprach der SPD-Politiker Klaus Wowereit öffentlich in Berlin einen Satz, an den sich bis heute alle erinnern können und der dazu beigetragen hat, dass sich die Gesellschaft in Deutschland etwas verändert hat.
1: Damit auch keine Irritationen hochkommen, liebe Genossinnen und Genossen, ich sag's euch auch und wer es noch nicht gewusst hat, ich bin schwul und das ist auch gut so, liebe Genossinnen und Genossen.
0: Gesagt hat Klaus Wowereit den Satz im Berliner Landtagswahlkampf. Geschadet hat er ihm nicht. Er wurde regierender Bürgermeister von Berlin und das blieb er 13 Jahre lang. 25 Jahre später hat Klaus Wowereit heute im Radio Bremen Interview nochmal erzählt, warum er sich damals zu diesem Outing entschlossen hat.
2: Ich hatte das so im Bauchgefühl auch, dass vielleicht meine persönliche Situation, viele Journalisten wussten, dass ich schwul bin, aber damals hat man es nicht geschrieben, dass vielleicht auch im Wahlkampf das ausgenutzt werden konnte. Und da wollte ich eben diejenigen, die mich nominieren und unterstützen, eben auch darüber informieren. Das war eigentlich der Anlass. Ja, und dann kam es am Parteitag dann zu diesem Spruch. Ich habe zumindest damals nicht gewusst, ob es mir schadet oder ob es mir helfen wird. Es war für mich eine Konsequenz, weil ich hatte auch Hinweise gehabt, dass einige Boulevardmedien da Interesse haben, mir daraus einen Fallstrick zu knüpfen. Ich wollte aber nicht defensiv werden und ich wollte nicht getrieben werden, weil ich der Auffassung ja auch war, dass meine Privatangelegenheit eigentlich, aber damit wird man mich nicht kriegen und deshalb war es gut, dass ich es gemacht habe.
0: Seit seinem legendären Satz und vielleicht auch durch diesen legendären Satz hat sich für schwule und lesbische Menschen sehr viel geändert.
2: Beispielsweise in der Politik ist das heute überhaupt kein Thema mehr. Die gleichgeschlechtliche Ehe ist mittlerweile eingeführt, vorher die eingetragene Lebenspartnerschaft. In vielen steuerrechtlichen Fragen war die Gleichstellung da. Da hat sich viel getan, aber wir müssen eben auch feststellen, dass es immer noch große Bereiche in unserer Gesellschaft gibt, wo Homosexualität noch ein Tabu ist. Wie beispielsweise jetzt fängt die Fußballweltmeisterschaft der Männer an und anders als bei den Frauen ist das heute bei den Männern immer ein absolutes Tabuthema. Nach Hitzelsberg, der nach Ende seiner Karriere sich geoutet hat, macht das kein Fußballer, kein Aktiver heute. Es gibt sie natürlich, aber sie trauen sich das nicht. Und solange das noch da ist, da müssen wir aufpassen.
0: Stichwort aufpassen. Gerade in den USA von Donald Trump erleben queere Menschen eher wieder eine massive Rolle rückwärts. Wobei Wowereit findet, so weit muss man gar nicht gucken.
2: Wenn wir gucken, wie die AfD heute bei 27-28% in den Umfragen liegt deutschlandweit und die Programmatik mal sich anguckt, dann weiß man auch, dass nichts für die Ewigkeit ist und dass man eine Liberalität, eine Offenheit leben muss als Gesellschaft und auch bereit sein, dafür zu kämpfen. Und wir müssen und können uns nicht darauf verlassen, dass das tatsächlich so gelernt ist, sondern wir haben in unserer Gesellschaft tagtäglich Ausgrenzung, Überfälle auf offen schwul leben Menschen beispielsweise auch in Berlin und in anderen großen Städten. Und da muss man wachsam sein, da muss die Mehrheitsgesellschaft auch wachsam sein.
0: Klaus Wowereit heute im Radio Bremen Interview am 25. Jahrestag seiner bahnbrechenden Klarstellung.
1: Ich bin schwul und das ist auch gut so, liebe Genossinnen und Genossen.
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0: nicht Lolita, sondern Sabine. Kommt jetzt Sabine Szymanski in Grüße und Musik. Schönen Abend.
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1: Mit Astrid Rolle, guten Abend. Koalitionsspitzen beraten mit Arbeitgebern und Gewerkschaften. Geplante Gesundheitsreform sorgt für Proteste. Zahl der Eisberge in der Arktis hat deutlich zugenommen. Das Wetter auch abends Wolken mit Schauern und Gewittern bis 16 Grad. Im Kanzleramt treffen sich die Spitzen der Bundesregierung heute Abend mit Vertretern von Arbeitgebern und Gewerkschaften zum Reformgipfel. 3 Stunden lang wollen sie über Sozialreformen, Bürokratieabbau, Steuerpolitik und Arbeitsrecht reden. Einzelheiten von Chris Berdrow.
2: Arbeitgeber und Gewerkschaften sollen die Gelegenheit bekommen, ihre Positionen zu den Reformplänen der Koalition vorzutragen. Ziel ist es, die schwächelnde Wirtschaft wieder in Fahrt zu bringen und zu neuem Wachstum zu kommen. Die Spitzenpolitiker verbinden mit dem Treffen im Kanzleramt die Hoffnung, dass sich ein gemeinsames Verständnis für die Probleme und die Lösungen ergibt. Viele Themen sind umstritten, zum Beispiel wenn es um flexiblere Arbeitszeiten oder Veränderungen bei der Rente geht. Weitere Themen sind Steuererleichterungen und der Abbau von Bürokratie.
1: In Hannover läuft die 2-tägige Gesundheitsministerkonferenz. Die Sparpläne von Bundesgesundheitsministerin Nina Wagen stehen zwar nicht auf der Tagesordnung, dürften aber trotzdem Thema sein. Gegen ihre Pläne haben allein in Hannover heute rund 8.000 Menschen protestiert. Welche Folgen Wagens Pläne im Land Bremen haben könnten, haben Verbände und Kammern bei einer Pressekonferenz aufgezählt. Sven Weingärtner berichtet.
3: Mehr als 30 Millionen Euro. So viel müssten im Land Bremen allein im ambulanten Bereich eingespart werden, rechnet Bernhard Rochel von der Kassenärztlichen Vereinigung Bremen vor. Die Folgen? Längere Wartezeiten, weniger Vorsorge. Für die Kliniken wäre es ein noch viel höherer Betrag. Mehr als 100 Millionen Euro. Es werde Krankenhäuser geben, die das nicht überleben, sagt Judith Borsch von der Krankenhausgesellschaft der Freien Hansestadt Bremen. Auch für die Beschäftigten würden sich die Arbeitsbedingungen verschlechtern, befürchtet Christina Hillebrecht von der Ärztekammer Bremen. Es werde schwieriger, Fachkräfte zu halten und zu gewinnen.
1: Die Zahl der Eisberge in der Arktis hat in den vergangenen 25 Jahren deutlich zugenommen. Nach Angaben von Forschern des Alfred-Wegener-Instituts in Bremerhaven ist ein Grund, dass große Gletscher in Grönland und der russischen Arktis immer instabiler geworden sind. Aus der Nachrichtenredaktion Ralf Stölting.
4: Besonders die Gletscher in Nordostgrönland haben den Forschern zufolge an Stabilität verloren. Und zwar seit Beginn der 2000er Jahre. Laut AWI ist das eine Folge des Klimawandels. Die treibenden Eisberge gefährden demnach zunehmend die Schifffahrt und Fischerei. Außerdem gehen die Forscher davon aus, dass viele der schmelzenden Eisberge große Mengen an Geröll transportieren. Laut AWI regnet es aus diesen Eisbergen geradezu Steine auf den Meeresboden. Dort bilden sich so neue Siedlungsflächen für Lebewesen und verändern mit der Zeit ganze Lebensgemeinschaften in der Tiefsee.
1: Auf EU-Ebene gibt es eine neue Warnung vor sogenannten Ewigkeitschemikalien. Konkret geht es um den Stoff TFA. Die EU-Chemikalienbehörde sagt, er könne die menschliche Fruchtbarkeit beeinträchtigen und auch Schäden bei ungeborenen Kindern verursachen. Die Behörde hat ihre Einschätzung an die EU-Kommission weitergegeben. Diese soll nun Einschränkungen für den Stoff vorschlagen. Die Chemikalie wird häufig in der Industrie eingesetzt, unter anderem als Unkrautvernichtungsmittel und für Heiz- und Kühlsysteme. Das waren die Nachrichten mit Astrid Rolle.
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5: Wir haben im Moment 14 Grad in Bremen, 13 in Bremerhaven, Jever meldet 12 Grad und Schesel 14 Grad. 12 bis 16 Grad, das sind heute Abend die Werte. Und die Schauer lassen jetzt so allmählich von Westen her nach. In der Nacht lockert es dann auch ein bisschen auf. An der See kann es noch einzelne Schauer geben. 11 bis 7 Grad sind dann die Tiefstwerte. Morgen kriegen wir wieder Sonne und dicke Wolken im Wechsel. Am Morgen kommen dann auch schon die ersten Schauer. Das werden auch bis zum Nachmittag noch mehr. Auch Gewitter sind möglich. Das Ganze bei höchstens 15 bis 18 Grad. Und die gute Nachricht, am Abend wird es dann trockener. Der Wind weht schwach und er dreht wieder auf West. An der See weht der Wind auch mal mäßig.
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5: Es ist 18 Uhr und gleich 5 Minuten. A1 Bremen Richtung Osnabrück zwischen Ophusen, Bremen, Mahndorf und Arsten gibt es 4 Kilometer stockenden Verkehr. So, und jetzt ist meine ganze Verkehrsnachrichtsseite auf einmal weg. Hat sie verabschiedet? Nein, sie hat sich nur so ein bisschen kleiner gemacht. Alles klar, sie ist wieder da. Die nächste Nachricht lautet, die A1 Osnabrück Richtung Bremen wird zwischen Dreieck Ahlhorner Heide und Wildeshausen West wegen Bauarbeiten bis Freitag früh jeweils zwischen 19 und 6 Uhr gesperrt. Da gibt es eine Umleitung über die A29 und Ahlhorn. So, und dann geht es weiter mit der A1 Osnabrück Richtung Bremen nochmal. Da gibt es 5 Kilometer stockenden Verkehr zwischen dem Dreieck Stur und Bremen-Arsten. Und das war's auch für den Moment. Wir wünschen Ihnen eine gute Fahrt und hoffen, dass es flutscht, da wo Sie unterwegs sind.
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5: Jawohl, ja. Mein Name ist Sabine Schimanski. Schönen guten Abend und herzlich willkommen. Freue mich sehr, dass Sie dabei sind. Drück Ihnen die Daumen, dass Sie mit Ihrem Gruß oder Wunsch in der Sendung heute drin sind, beziehungsweise, dass Sie vielleicht gar nichts ahnen, einfach mal so ein bisschen schöne Musik hören wollen und plötzlich fällt Ihr Name hier in dieser Sendung. Ist das nämlich durchaus möglich. Und selbst wenn nicht, ich wünsche Ihnen einen wunderbaren Feierabend mit uns und viel Spaß in den nächsten 2 Stunden.

0: 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Sie erreichen uns rund um die Uhr unter der Telefonnummer 0421 246 622. Da können Sie einfach ganz klassisch anrufen und dann was Nettes draufsprechen. Oder aber Sie schicken eine WhatsApp-Text- oder Sprachnachricht an eben diese Nummer Bremen 246 622. Sie können uns auch eine E-Mail schicken. musikwünsche@radiobremen.de ist die Mailadresse. Das geht auch über unsere Webseite bremen1.de. Besuch lohnt immer und da können Sie dann, wenn Sie auf Sendung Grüße und Musik gehen, auch ein E-Mail-Formular vorfinden und ausfüllen. Also Sie sehen, es gibt viele Wege, uns zu erreichen, hier in dieser Sendung mitzumachen. Und wenn Sie irgendwo unterwegs sind, wo viele nette Menschen versammelt sind, um sich zum Beispiel ein Konzert anzuhören, dann kann es sein, dass unser Bremen 1 Bulli vor Ort ist und der hat dann immer die Wunschbox mit. Da können Sie dann direkt Ihren Gruß und Ihren Musikwunsch loswerden. Unser Bulli war beim Bassum Open Air und Wilfried war auch da.
1: Ich bin Wilfried aus Bremen und ich wünsche mir Sniffin' the Tears mit Driver's Seat für meine Kinder in großen Matten steht.

Bremen 1. Der Verkehrsservice aktuell, bitte Vorsicht auf der A7 Hamburg Richtung Hannover. Zwischen Bad Fallingbostel und dem Dreieck Walsrode liegen Fahrzeugteile auf der Fahrbahn. Und Vorsicht bitte ebenfalls auf der A29 Wilhelmshaven Richtung Oldenburg. In der Einfahrt Oldenburg-Ohmstede hat es einen Unfall gegeben und die Unfallstelle ist noch nicht abgesichert. Ihnen allen eine gute Fahrt. Und viel Spaß mit Grüße und Musik. Joachim Belz schreibt aus Säulingen in Südniedersachsen. Moin, ich habe Bremen 1 gerade erst kennengelernt und bin total begeistert. Ich wünsche mir den Titel Rock Lobster von The B-52s und grüße den Göttinger Simson Stammtisch. Danke. Schöne Grüße.

Bremen 1, der Verkehrsservice aktuell. Bitte Vorsicht in beiden Richtungen auf der A28 Oldenburg-Leer. Zwischen Oldenburg-Wechleu und Neuenkruge befinden sich Personen auf der Fahrbahn. Und nochmal Vorsicht, diesmal auf der A29 Wilhelmshaven Richtung Oldenburg. Hier laufen Tiere auf der Fahrbahn in der Ausfahrt Wilhelmshavener Kreuz. Grüße und Musik, Annette Schlake aus Brahme grüßt ganz herzlich Ludwig Gerken in Lunestedt. Und zwar zu dessen 70. Geburtstag. Annette wünscht ihm alles Liebe und Gute. Und genau das wünschen wir auch. Herzlichen Glückwunsch.

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5: 11 bis 15 Grad haben wir. Es ist noch einiges an Regen unterwegs. Aber im Dreieck Bremen, Bremerhaven, Oldenburg ist es augenblicklich trocken. Es lockert auch in der Nacht ein bisschen auf bei 11 bis 7 Grad. Einzelne Schauer sind allerdings auch dann noch möglich. Und Schauer gibt es auch morgen wieder. Schon am Morgen geht das los und gegen Nachmittag werden das noch mehr. Am Abend dann aber trockener, das Ganze bei 15 bis 18 Grad.
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5: 2 Minuten nach 6:30. Bitte Vorsicht in beiden Richtungen auf der A28 Oldenburg leer. Zwischen Oldenburg-Wechleu und Neuenkrugel befinden sich Menschen auf der Fahrbahn. Nochmal Vorsicht, A29 Wilhelmshaven Richtung Oldenburg. Hier laufen Tiere in der Ausfahrt Wilhelmshavener Kreuz. Die A1 Osnabrück Richtung Bremen wird zwischen Dreieck Ahlhorner Heide und Wildeshausen West wegen Bauarbeiten gesperrt. Und zwar bis Freitag früh jeweils zwischen 19 und 6 Uhr. Dann gibt's immer eine Umleitung über die A29 und Ahlhorn. Und A1 Osnabrück Richtung Bremen, da gibt es im Moment Stau, und zwar 3 Kilometer zwischen Brinkum und Arsten. Gute Fahrt!
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5: Schönen guten Abend, mein Name ist Sabine Schimanski, ich wünsche Ihnen viel Spaß.

unter unserer Nummer 0421 246 622 ist diese Wunsch-WhatsApp-Nachricht an Bremen 1 gekommen. Guten Abend, ich wünsche mir für meinen Schatz Xenia den Song Blasphemous Rumors von Depeche Mode. Liebe Grüße, Andreas Hübler aus Varel. Ja, da wird sich die Xenia jetzt aber ganz tüchtig freuen.

0: So, jetzt möchte ich hier mal an dieser Stelle alle Geburtstagskinder feiern, die jetzt zuhören. Herzlichen Glückwunsch Ihnen allen zu welchem Geburtstag auch immer, egal wie alt Sie heute werden. Haben Sie einen wunderschönen Abend und lassen Sie sich ordentlich hochleben. Hier kommt eine Postkarte von Andreas Müller aus Bremen. Hallo Bremen 1, ich gratuliere meinem lieben Sohn ganz herzlich zu seinem 31. Geburtstag. Alles Gute und Liebe wünscht dir dein Papa.
1: Wir haben erfahren, dass man heute vor ein paar Jahren

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5: Grüße und Musik zu erreichen unter 0421 246 622 und das rund um die Uhr. Grüßen Sie, richten Sie Dankeschön aus, gratulieren Sie oder wünschen Sie gute Besserung, was immer Ihnen einfällt im Zusammenhang mit Ihren lieben Mitmenschen, NachbarInnen, KollegInnen, Menschen, die in Ihrer Familie sind oder alles möglich hier bei Grüße und Musik. Kerstin Behm möchte zum Beispiel ihren Bruder Volker grüßen und ihm einfach mal so einen schönen Feierabend wünschen und zwar mit Gary Barlow und Open Road.

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1: Mit Astrid Rolle. Guten Abend. Unions- und SPD-Spitzen beraten mit Arbeitgebern und Gewerkschaften über Reformen. Geplante Gesundheitsreform sorgt für Proteste in Hannover. Umweltressort warnt vor Eichenprozessionsspinner in Bremen. Das Wetter weiter bewölkt mit Schauern und Gewittern bis 16 Grad. Im Kanzleramt beginnt in diesen Minuten ein sogenannter Reformgipfel. Die Spitzen der Bundesregierung wollen dabei mit Vertretern von Arbeitgebern und Gewerkschaften sprechen über Steuerpolitik, Arbeitsrecht und Sozialreformen. Gabor Hallers berichtet.
2: Den Sozialpartnern, also Gewerkschaften und Arbeitgeberverbänden, hatte Bundeskanzler Friedrich Merz vor dem Treffen einen konkreten Auftrag gegeben.
3: Selbst aufzuschreiben und vorzuschlagen, was sie denn gemeinsam uns, der Politik in dieser Koalition, gerne mit auf den Weg geben möchten.
2: Nur hört man sich bei Gewerkschaften und Arbeitgeberverbänden um, dann wird deutlich, wie tief die Gräben sind, wie groß das wechselseitige Misstrauen und auch ganz grundsätzlich, wie unterschiedlich der Blick auf mögliche Reformen ist. 3 Stunden soll das Treffen im Kanzleramt dauern. Die Regierung sucht Unterstützung für ihre versprochenen Großreformen. Nur aktuell deutet wenig darauf hin, dass das gelingt.
1: Die Reformpläne von Bundesgesundheitsministerin Nina Wagen stehen zwar nicht auf der Tagesordnung. Beim Treffen der Gesundheitsminister von Bund und Ländern, Thema sind sie trotzdem. Etwa 8000 Beschäftigte aus dem Gesundheitswesen haben am Rande der Konferenz in Hannover gegen Wagens Pläne demonstriert. Auch im Land Bremen werden harte Einschnitte befürchtet. Die Folge: längere Wartezeiten, weniger Vorsorge. Die Krankenhausgesellschaft der Freien Hansestadt Bremen befürchtet das Aus von Kliniken. Für Beschäftigte könnten sich Arbeitsbedingungen verschlechtern, sagt Christina Hillebrecht von der Ärztekammer Bremen. Es werde schwieriger, Fachkräfte zu halten und zu gewinnen.
4: Hier in Bremen, da sind im letzten Jahr 5 oder 6 Kollegen aus einer Fachrichtung mehr oder weniger gemeinschaftlich nach Zürich abgewandert. Das merkt man in so einem kleinen Bundesland, wenn in einem kleinen Fach plötzlich 6 Fachärzte fehlen.
1: Deutschland soll in den nächsten 15 Jahren ein führender Standort für Luft- und Raumfahrt werden. Die Bundesregierung hat dazu heute eine neue Strategie beschlossen. Kanzler Merz sagte bei der Eröffnung der internationalen Luft- und Raumfahrtausstellung in Berlin, der Luftverkehr werde sich bis 2050 verdoppeln. Es würden bis dahin über 40.000 neue Flugzeuge gebraucht. Merz kündigte Fördermittel an und kurzfristige Entlastungen in Höhe von 500 Millionen Euro jährlich. Der Eichenprozessionsspinner breitet sich in Bremen immer weiter aus. Das hat das Umweltressort auf Nachfrage von Buten und Binnen mitgeteilt. Die Haare der Raupen können allergische Reaktionen hervorrufen, wie Hautausschlag, Atemwegsbeschwerden und Juckreiz. Matthias Röhrs berichtet.
5: Schon jetzt gibt es deutlich mehr Meldungen über gesichtete Eichenprozessionsspinner als im Vorjahr zum gleichen Zeitpunkt, heißt es aus der Umweltbehörde. Die Stadt nennt keine genauen Zahlen, geht aber von einer insgesamt großen Menge aus. Die Tiere hätten sich demnach inzwischen im gesamten Bremer Stadtgebiet ausgebreitet. Das Ressort warnt davor, die Nester zu berühren und empfiehlt, Abstand zu halten. Die Stadt und der Umweltbetrieb Bremen hätten dabei ein genaues Auge auf sensible Bereiche wie Spielplätze, Parks oder Schulwege. Dort sollen Fachfirmen die Nester bei Bedarf möglichst schnell entfernen.
1: Patientinnen und Patienten mit Netzhautablösungen und anderen akuten Augenerkrankungen können ab Juli in Bremerhaven operiert werden. Das hat die überörtliche Berufsausübungsgemeinschaft Augenärzte Niederelbe bekannt gegeben. Eingriffe sollen dann im Zentrum für ambulantes Operieren im Klinikum Bremerhaven-Reinkenheide vorgenommen werden. Das waren die Nachrichten mit Astrid Rolle.
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6: 13 Grad in Bremen, 14 Grad in Bremerhaven und in Tedinghausen, 12 Grad in Dorum. Heute Nacht sinkt die Temperatur auf 11 bis 7 Grad und dann lockert es auch ein bisschen auf. Allerdings kann es an der See noch einzelne Schauer geben. Morgen früh kommen schon die ersten Schauer. Über den Tag kriegen wir wieder Sonne und dicke Wolken im Wechsel und eben Schauer. Bis zum Nachmittag werden das noch ein paar mehr. Und ab und zu kann auch mal ein Gewitter dabei sein. 15 bis 18 Grad sind höchstens drin. Am Abend wird es dann trockener. Und der Wind weht morgen schwach. Er dreht wieder auf West. Und an der See kann er auch mal mäßig unterwegs sein.
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6: Es ist 19 Uhr und 5 Minuten. Und was haben wir hier zu vermelden? Nur eine einzige Meldung ist übergeblieben. Die A1 Osnabrück Richtung Bremen ist zwischen Dreieck Ahlhorner Heide und Wildeshausen West wegen Bauarbeiten gesperrt. Und zwar bis Freitag früh immer zwischen 19 Uhr und 6 Uhr. Die Umleitung führt über die A29 und Ahlhorn. Alles andere ist frei. Gute Fahrt.
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6: Einen schönen guten Abend wünscht Sabine Schimanski hier im Studio. Freue mich, dass Sie da sind. Herzlich willkommen.

Ist das nicht schön, einen lieben Gruß übers Radio zu bekommen? Das können Sie hier bei Grüße und Musik machen. Unter 0421 246 622 anrufen oder eine WhatsApp-Nachricht schicken. Oder aber, so wie Jennifer Hoth aus Bremen das gemacht hat, eine E-Mail-Adresse nutzen und nämlich diese hier, musikwünsche@radiobremen.de. Und was schreibt Jennifer nun? Liebe Mama, ein rotes Herz aus Tonpapier und 1000 Küsse schenken wir. Wir haben dich lieb das ganze Jahr, denn du bist einfach wunderbar. Alles Liebe zum Geburtstag wünschen dir Papa, Jennifer, Darlene, Julia, Norman, Henry, Thomas, Jaden, Jason und Yoshi. Und ein Ständchen gibt's auch, das kommt von Anastasia. One day in your life. Herzlichen Glückwunsch.

Moin Moin und hallo, der Marc hier. Wäre mega klasse, wenn ihr mir von der wunderbaren Mary J. Blige, Mary Jane, All Night Long spielen würdet. Richtig smooth R&B-Nummer. Vielen Dank und ganz liebe Grüße aus Lingen an der Ems in Niedersachsen. Tschüss.

Jede Menge Auftritte in Las Vegas hat sie in diesem Jahr noch. Mary J. Blige, Mary Jane All Night Long haben wir gehört. In Grüße und Musik auf Bremen 1. Hallo Bremen 1 steht in der nächsten Wunschnachricht. Ich möchte meine liebe Frau Birgit grüßen, die ihren Hundeführerschein bestanden hat. Glückwunsch, du bist einfach die Beste. Bitte spielt für uns den Song Have You Ever Seen the Rain von CCR. Danke und Gruß, Siegfried Kletter.

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1: 11 bis 15 Grad haben wir noch. Es regnet noch hier und da, aber oft ist es auch trocken und sogar hier und da aufgelockert. 11 bis 7 Grad sind heute Nacht die Tiefstwerte. Auch da kann es mal etwas auflockern, aber an der See sind weiterhin einzelne Schauer möglich. Morgen schon gleich die ersten Schauer früh und dann werden das immer mehr bis zum Nachmittag. Am Abend ist es dann wieder trockener, aber es kann auch mal ein Gewitter kommen. 15 bis 18 Grad.
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1: Eine Minute nach 7:30. A1 Osnabrück Richtung Bremen, die ist zwischen Dreieck Ahlhorner Heide und Wildeshausen West wegen Bauarbeiten gesperrt zwischen 19 Uhr und 6 Uhr und das wird bis Freitag früh so sein, also immer zwischen 19 und 6 Uhr gesperrt. Die Umleitung führt über die A29 und Aal. Und die 26 Hamburg Richtung Stade ist nach einem Unfall gesperrt zwischen York und Horneburg.
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1: Da kommt jetzt glatt in diesem Moment der Frosch in den Hals und macht sich bemerkbar. Ich hoffe, der geht gleich wieder. Aber wie auch immer, das muss ich loswerden. Schönen guten Abend.

musikwünsche@radiobremen.de. Das ist unsere E-Mail-Adresse. Und jetzt sage ich mal schönen Dank, Udo Schütte, für Ihre E-Mail. Sie haben uns geschrieben, als großer Fan der unvergessenen Dire Straits und Mark Knopfler wünsche ich mir heute in Grüße und Musik den wunderbaren Instrumentaltitel Going Home. Vielen Dank und beste Grüße an alle Hörer.

Ist erst 2 Jahre alt, die Aufnahme. Der großartige Mark Knopfler mit seinen Guitar Heroes Going Home. Hier ist Grüße und Musik und Regina Windhorst aus Holste-Oldendorf grüßt Bernd Breden, der gern auch Bex genannt wird. Wir gratulieren dir nochmals ganz herzlich zu deinem 60. Geburtstag und wünschen dir stets viel Freude im Herzen, so viel Liebe, wie du dir wünschst und ganz viel Kraft, um alles zu schaffen, was du dir vornimmst. Alles Liebe von Ronald und Gina. Musikwunsch ist Sexy von Westernhagen.

Rufen Sie an, machen Sie mit bei Grüße und Musik unter 0421 246 622. Wie gesagt, anrufen geht, WhatsApp schreiben geht auch oder musikwünsche@radiobremen.de für die E-Mails. Und das geht natürlich alles rund um die Uhr, nicht nur, wenn die Sendung läuft. Tolle Musik gibt's auch gleich bei Bremen 1 am Abend. Ich freue mich drauf. Bis gleich.

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1: Mit Astrid Rolle. Guten Abend. Tankrabatt läuft offenbar wie geplant Ende Juni aus. Im Kanzleramt läuft Reformgipfel mit Arbeitgebern und Gewerkschaften. Bremen vergibt Fördergelder für Lürsen- und Raumfahrt-Startups. Das Wetter bewölkt mit Schauern und Gewittern bis 16 Grad. Der Tankrabatt läuft offenbar, wie besprochen, zum 1. Juli aus. Das hat der stellvertretende Fraktionsvorsitzende der Unionsbundestagsfraktion Sepp Müller dem ARD-Hauptstadtstudio bestätigt. Der Tankrabatt war von vornherein auf 2 Monate befristet, eine Verlängerung war aber diskutiert worden. Bianca Schwarz berichtet.
2: Ab dem 1. Juli geht also die Energiesteuer auf Benzin und Diesel wieder hoch, um knapp 17 Cent pro Liter. Der Tankrabatt hat den Staat in den 2 Monaten schätzungsweise 1,6 Milliarden Euro gekostet. Wegen dieser hohen Kosten hatten sich Politikerinnen und Politiker von SPD, Grünen und Linken gegen eine Verlängerung des Tankrabatts ausgesprochen. Auch Bundesverkehrsminister Patrick Schnieder von der CDU hatte die Hoffnungen auf eine Verlängerung der Maßnahme gedämpft. Die AfD hingegen fordert, die Steuersenkung konstant beizubehalten.
1: Die Bundesregierung spricht zur Stunde mit Gewerkschaften und Arbeitgebern über geplante verschiedene Reformen. Dabei soll es um den Arbeitsmarkt, die Einkommensteuer, die Sozialversicherungen und den Abbau von Bürokratie gehen. Die Spitzen der schwarz-roten Koalition wollen einen gemeinsamen Kurs finden, sowohl mit der Wirtschaft als auch mit den Gewerkschaften. Die Arbeitgeber fordern zum Beispiel, Sozialabgaben zu begrenzen und Steuern zu senken. Gewerkschaften warnen vor Kürzungen und einseitigen Belastungen der Bürgerinnen und Bürger. Konkrete Ergebnisse werden heute nicht erwartet. Das Land Bremen will seine Schifffahrts- und Raumfahrtindustrie mit Millionenbeträgen fördern. Es geht um Projekte der Lürsenwerft und ein Förderprogramm für Start-ups in der Raumfahrtindustrie. Beide Fördervorhaben wurden heute vom zuständigen Fachausschuss der bremischen Bürgerschaft beschlossen. Aus der Regionalredaktion Butten und Binnen, Milan Jäger.
3: Die Bremer Lürsenwerft hat für 2 Projekte rund 6 Millionen Euro an Fördergeldern beantragt. Die Schiffsbauingenieure wollen unter anderem ein emissionsarmes Antriebssystem für Luxusjachten entwickeln. Rund 4 Millionen der beantragten Summe kommen aus einem Bundesprogramm, etwa 2 Millionen vom Land Bremen. Außerdem will Bremen seine Förderung für Start-ups in der Raumfahrtbranche ausweiten. Bis 2027 standen fast 1,5 Millionen Euro zur Verfügung. Das Geld ist allerdings schon jetzt aufgebraucht. Daher will das Wirtschaftsressort bis 2028 noch einmal 1,4 Millionen Euro bereitstellen. Eines der bereits geförderten Start-ups hat eine KI für Drohnen entwickelt.
1: Auf EU-Ebene gibt es eine neue Warnung vor sogenannten Ewigkeitschemikalien. Konkret geht es um den Stoff TFA. Die EU-Chemikalienbehörde sagt, er könne die Fruchtbarkeit beeinträchtigen und auch Schäden bei ungeborenen Kindern verursachen. Die Behörde hat ihre Einschätzung an die EU-Kommission weitergegeben, die jetzt Einschränkungen für den Stoff vorschlagen soll. Die Chemikalie wird häufig in der Industrie eingesetzt, auch als Unkrautvernichtungsmittel und für Heiz- und Kühlsysteme. In Bremen hat eine öffentliche Fahndung zu einem schnellen Erfolg geführt. Polizei und Staatsanwaltschaft hatten seit heute mit einem Foto nach einer Frau gesucht, die für mehrere Betrugstaten verantwortlich sein soll. Die 23-Jährige stellte sich am Mittag der Polizei. Ihr wird vorgeworfen, über mehrere Monate unter falscher Identität Bankkonten eröffnet zu haben, auf die eine 5-stellige Summe aus Betrugsstraftaten überwiesen wurde. Die Ermittlungen dauern an. Das waren die Nachrichten mit Astrid Rolle.
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4: In Bremen haben wir 14 Grad, in Vilsum 13, Bremerhaven 12 und in Sieke 15 Grad. Es lockert ein bisschen auf in der Nacht. 11 bis 7 Grad sind dann die Tiefstwerte. Bisschen Schauer kann es aber noch geben, vor allem an der See. Morgen wieder Sonne und Wolken im Wechsel und Schauer. Die kommen schon am Morgen und dann werden das immer mehr bis zum Nachmittag. Gewitter kann auch mal dabei sein. 15 bis 18 Grad sind die Höchstwerte. Gegen Abend soll es dann trockener werden und der Wind weht morgen schwach. Er dreht wieder auf West. An der See kann er auch mal mäßig um die Ecke kommen.
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4: Es ist 8:05. Die A1 Osnabrück Richtung Bremen ist zwischen Dreieck Ahlhorner Heide und Wildeshausen West wegen Bauarbeiten gesperrt. Das dauert noch bis morgen früh um 6. Und Ab jetzt bis Freitag früh ist das dann zwischen 19 und 6 Uhr immer so, dass die A1 an der Stelle dicht ist. Aber eine Umleitung gibt es auch für die Zeit über die A29 und Ahlhorn. Und das ist die einzige Meldung, die wir hier haben. Es läuft also unterwegs. Ich wünsche Ihnen eine gute Fahrt.
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4: Schön, dass Sie dabei sind. Schönen guten Abend wünsche ich Ihnen. Und vielleicht sitzen Sie jetzt so ganz gemütlich zu Hause, genießen den Feierabend, haben vielleicht was Leckeres zu knabbern und was Schönes zu trinken und freuen sich über die schöne Musik bei Bremen 1. Oder aber Sie sind noch unterwegs, vielleicht sogar auf der Arbeit und dürfen da Radio laufen haben. Und dann hoffen wir, dass wir Ihnen die Arbeitszeit so ein bisschen versüßen können. Und auch allen unterwegs im Auto eine gute und stressfreie Fahrt. Es geht los mit Bette Midler, dann Mojo und die Fiction Factory.
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Fiction Factory. Feels like heaven. Hier ist Bremen 1 der Abend. Haben Sie denn heute schon unser Bremen 1 Musikquiz gelöst? Das finden Sie sehr prominent auf der Startseite von bremen1.de. Und da gilt es jeden Tag, 5 Fragen zu beantworten, die mit Musik zu tun haben. Und heute ist es so, dass Sie vielleicht auch eine gute Chance haben, wenn Sie gar nicht so sich so für den Musikkenner halten, sondern vielleicht ein Autofan sind, denn alle Fragen, die heute im Musikquiz sind, haben irgendwie mit Autos in der Popmusik zu tun. Sehr schöne Idee von meinem Kollegen Norbert Kunze, der die Fragen immer für Sie bereitstellt. Bei Tom Petty and the Heartbreakers geht es jetzt allerdings eher ums Fliegen. Learning to fly.

Lady Rainbird's Blueprint. Hier ist Bremen 1, der Abend. Also ich bin nun nicht jemand, der regelmäßig Casting-Shows guckt. The Voice of Germany finde ich eigentlich super, aber ich komme irgendwie nicht dazu, das immer zu sehen. Aber wenn ich da mal reingeraten bin in den letzten Jahren, dann habe ich immer nur gedacht, oh, meine Güte, was haben die alle auf dem Kasten, wenn die da eingeladen werden? Das ist ja schon die Creme de la Creme. So viele werden abgelehnt. Und Anne Mosters war auch dabei. Die hat 2023 schon mal teilgenommen, ist da in der dritten Phase im Team von Ronan Keating ausgeschieden. Aber sie hat dann später nochmal eine zweite Chance bekommen und hat dann die letzte Staffel Ende letzten Jahres gewonnen. Und das war dann nicht gleich so ein das Ende der Karriere? Nein, für viele ist es ja auch ein echtes Sprungbrett. Und Anne Mosters hat gerade jetzt eine neue Single am Laufen. Und die wollen wir jetzt mal zusammen anhören hier auf Bremen 1. One Last Time.

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5: Wir haben 10 bis 14 Grad und es sind noch einige Schauer unterwegs, aber zwischendurch ist es auch trocken und heute Nacht lockert es sogar ein bisschen auf bei 11 bis 7 Grad. Morgen gibt es 15 bis 18 Grad im Höchstfall und früh kommen schon die ersten Schauer und es werden mehr Richtung Nachmittag und Gewitter sind auch möglich. Aber gegen Abend, da soll es wieder ein bisschen trockener werden.
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5: Um 20 Uhr und ziemlich genau 30 Minuten, also 8:30, die A1 Osnabrück Richtung Bremen ist zwischen Dreieck Ahlhorner Heide und Wildeshausen West wegen Bauarbeiten bis Freitag früh jeweils zwischen 19 und 6 Uhr gesperrt. Die Umleitung führt über die A29 und Ahlhorn. Aber das war's auch schon. Gute Fahrt wünschen wir. Viel Spaß mit Bremen 1 am Abend. Sabine Schimanski sagt Hallo und freut sich jetzt auf den Song The Message is Love von Arthur Baker and the Backbeat Disciples. In der Hoffnung, dass das vielleicht auch so eine Art Lieblingssong von Ihnen ist.
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Ach, was gibt es doch für schöne Musik auf dieser Welt. Hat sich dieses Lied nicht angehört wie so ein American Classic aus den 50er Jahren oder so? Aber nein, das ist tatsächlich im Jahr 2001 geschrieben und gesungen worden von Gordon Haskell, der in diesem Jahr 80 geworden wäre, der aber leider nicht mehr lebt seit 2020. Und dieser Song hat auch sehr, sehr großen Erfolg gehabt damals, obwohl ja eigentlich die Zeit gar nicht so für diese Art Musik gestanden hat. Aber vielleicht hat ja How Wonderful You Are zum Beispiel auch Rod Stewart inspiriert, ein Jahr später anzufangen mit seiner Reihe The Great American Songbook. Also dieses feine, zurückgenommene, akustisch-melodische, das hat ja schon was. Ne? Hier ist Bremen 1 der Abend und jetzt kommt ein Song, der hört sich nicht nur an wie ein Stück von ABBA, sondern ist es auch. Voulez-vous?

Der Abend auf Bremen 1 in der Familie Ramazzotti dreht sich jetzt alles nur um ein Thema, nämlich um die Hochzeit. Aurora, die Tochter von Michelle Hunziker und Eros Ramazzotti, will nämlich am 1. Juli-Wochenende ihren Lebensgefährten Goffredo Cerza heiraten. So berichten jedenfalls italienische Medien. Die Party soll auf Sizilien stattfinden und 3 Tage dauern. Also es wird richtig ordentlich gefeiert. Aurora Ramazzotti ist als Influencerin bekannt. Also es könnte sein, dass sie damit in Italien so einen Hochzeitsboom auslösen wird. Und ihr Papa, der ist bestimmt schon ganz aufgeregt. Ich könnte mir vorstellen, dass er Aurora, wie es so üblich ist, zum Altar führen wird. Und dann wird er wohl ein bisschen melancholisch werden nach dem Motto, wo ist die Zeit geblieben? Vor 30 Jahren hat Eros Ramazzotti sein kleines Mädchen auf der Welt begrüßt und hat ihr gleich ein Lied geschrieben. Das kam raus auf seinem Album Dove c'è musica, L'Aurora. Und das hören wir jetzt auf Bremen 1. Wir wünschen schöne Hochzeitsvorbereitungen und dem jungen Paar alles Gute.

Der Bremen 1 Verkehrsservice aktuell. Bitte Vorsicht auf der A7 Hannover Richtung Hamburg. Zwischen Bad Fallingbostel und dem Rastplatz Dorfmark liegen Gegenstände auf der Fahrbahn.

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1: Mit Astrid Rolle, guten Abend. Tankrabatt läuft offenbar wie geplant aus. Im Kanzleramt läuft Reformgipfel mit Arbeitgebern und Gewerkschaften. Bremer Umweltressort warnt vor Eichenprozessionsspinner. Das Wetter, weiter Wolken, Schauer und Gewitter bis 14 Grad. Der Tankrabatt läuft offenbar wie besprochen zum 1. Juli aus. Das hat der stellvertretende Fraktionsvorsitzende der Unionsbundestagsfraktion Sepp Müller dem ARD-Hauptstadtstudio bestätigt. Bianca Schwarz berichtet.
2: Ab dem 1. Juli geht also die Energiesteuer auf Benzin und Diesel wieder hoch, um knapp 17 Cent pro Liter. Der Tankrabatt hat den Staat in den 2 Monaten schätzungsweise 1,6 Milliarden Euro gekostet. Wegen dieser hohen Kosten hatten sich Politikerinnen und Politiker von SPD, Grünen und Linken gegen eine Verlängerung des Tankrabatts ausgesprochen. Die AfD hingegen fordert, die Steuersenkung konstant beizubehalten.
1: Die Bundesregierung spricht zur Stunde mit Gewerkschaften und Arbeitgebern über geplante verschiedene Reformen. Bei dem Treffen soll es um den Arbeitsmarkt, die Einkommensteuer, die Sozialversicherungen und den Abbau von Bürokratie gehen. Die Spitzen der schwarz-roten Koalition wollen möglichst einen gemeinsamen Kurs finden, sowohl mit der Wirtschaft als auch mit den Gewerkschaften. In Hannover läuft die 2-tägige Gesundheitsministerkonferenz. Die Sparpläne von Bundesgesundheitsministerin Nina Wagen stehen zwar nicht auf der Tagesordnung, Thema sind sie trotzdem. Etwa 8000 Beschäftigte haben am Rand der Konferenz gegen Wagens Pläne protestiert. Auch im Land Bremen werden harte Einschnitte befürchtet. Die Folgen längere Wartezeiten, weniger Vorsorge. Die Krankenhausgesellschaft der Stadt Bremen fürchtet das Aus von Kliniken. Die Ärztekammer Bremen erwartet, dass sich Arbeitsbedingungen verschlechtern. Dadurch werde es schwieriger, Fachkräfte zu halten. Der Eichenprozessionsspinner breitet sich in Bremen immer weiter aus. Das hat das Umweltressort auf Nachfrage von Buten und Binnen mitgeteilt. Die Haare der Raupen können Hautausschlag, Atemwegsbeschwerden oder Juckreiz hervorrufen. Matthias Röhrs berichtet.
3: Schon jetzt gibt es deutlich mehr Meldungen über gesichtete Eichenprozessionsspinner als im Vorjahr zum gleichen Zeitpunkt, heißt es aus der Umweltbehörde. Die Tiere hätten sich inzwischen im gesamten Bremer Stadtgebiet ausgebreitet. Das Ressort warnt davor, die Nester zu berühren und empfiehlt, Abstand zu halten. Die Stadt und der Umweltbetrieb Bremen hätten dabei ein genaues Auge auf sensible Bereiche wie Spielplätze, Parks oder Schulwege. Dort sollen Fachfirmen die Nester bei Bedarf möglichst schnell entfernen.
1: Das waren die Nachrichten mit Astrid Rolle.
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4: 14 Grad haben wir in Bremen, 13 in Bremerhaven, Bad Zwischenahn meldet 11 und Soltau 10 Grad. Heute Nacht lockert es ein bisschen auf, an der See kann es aber noch ein paar Schauer geben. 11 bis 7 Grad sind die Tiefstwerte. Und was gibt's morgen? Sonne und dicke Wolken im Wechsel und aus den Wolken kommt auch immer mal wieder was raus. Schon am Vormittag gibt's die ersten Schauer. Und bis zum Nachmittag kommen noch mehr davon und zwischendurch kann es auch mal ein Gewitter geben. Allerdings soll es am Abend dann trockener werden. Höchstwerte morgen 15 bis 18 Grad. Und der Wind weht dazu schwach, er dreht wieder auf West. An der See kann er auch mal mäßig wehen.
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4: Bitte Vorsicht auf der A7 Hannover Richtung Hamburg. Zwischen Bad Fallingbostel und Rastplatz Dorfmark liegen Gegenstände auf der Fahrbahn. Und die A1 Osnabrück Richtung Bremen ist zwischen Dreieck Ahlhorner Heide und Wildeshausen West wegen Bauarbeiten bis Freitag früh jeweils zwischen 19 Uhr und 6 Uhr gesperrt. Da gibt's eine Umleitung über die A29 und Ahlhorn. Das war's. Fahren Sie vorsichtig und kommen Sie gut an.
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4: Schönen guten Abend, mein Name ist Sabine Schimanski. Ich begrüße Sie auf das Herzlichste und wir werden gleich in unserem Stichtag uns mit einem der bekanntesten spanischen Architekten beschäftigen, Antonio Gaudí. Und an den habe ich auch so ein paar eigene Erinnerungen. Ich war nämlich mal mit meiner Freundin damals, ich glaube es war 1999, in Nordspanien unterwegs. Wir hatten ein Mietauto und sind über Nacht abgestiegen, wo wir es gerade gut fanden. Und dann sind wir auch in Comillas gelandet, ein Ort, von dem ich vorher noch nie gehört hatte. Aber da gab es eine Menge zu sehen. Das war direkt am Wasser, war eigentlich ganz schön. Und dann kriegten wir mit, dass da ein Gaudí-Haus steht. El Capricho. ein Landhaus. Und meine Freundin war so versessen darauf, das zu besichtigen. Aber leider fanden damals irgendwelche Restaurationsarbeiten statt und wir durften nicht rein. Das ist das, was mir als erstes zu Gaudí einfällt. Mehr hören wir gleich. Vorher noch Musik von Roxette, Matthew Wilder und Sarah Connor.
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1: 10. Juni 1926. Heute vor 100 Jahren starb der katalanische Architekt Antoni Gaudí auf dem Weg zu seiner wichtigsten Baustelle, der Basilika Sagrada Familia in Barcelona. Silke Hennig.
2: Es ist eine Zeit des Aufschwungs in Katalonien. Um Barcelona entsteht die am stärksten industrialisierte Region Spaniens. Und der wirtschaftliche Erfolg lässt auch das katalanische Nationalbewusstsein aufblühen. Beides prägt Leben und Schaffen Gaudís. Unternehmer werden seine Förderer und Auftraggeber. Die mittelalterlichen Bauwerke Kataloniens dienen ihm als Vorbilder. Später sollte auch noch der Glaube als zentrales Moment hinzukommen.
3: Die Naturgesetze für ihr Werk einsetzen, arbeiten mit dem Schöpfer zusammen.
2: In der Natur findet er seine größte Inspirationsquelle. Die Wohnhäuser, die er in Barcelona errichtet, wirken weniger gebaut als gewachsen. Die Säulen im Inneren der Kirche Sagrada Familia, seinem Opus Magnum, verzweigen sich wie Bäume. Der Gaudí-Kenner Joan Bassegoda.
4: In der Natur gibt es nicht nur dekorative Formen, sondern auch beeindruckende Strukturen, die jedoch von den Architekten niemals genutzt wurden. Gaudí aber interessierte sich für diese Formen und Strukturen, weil sie logisch und bewährt sind. Denn die Natur ist absolut logisch. Was sich nicht bewährt hat, das hat sie ausgesondert.
2: So verspielt und versponnen die Entwürfe des Katalanen aussehen, technisch sind sie durchdacht und ihrer Zeit voraus. Lüftung und Lichtführung in Gaudís Gebäuden zum Beispiel sind absolut modern und für die Sagrada Familia plant er eine ausgeklügelte Akustik. Statt zu berechnen, arbeitet er mit Modellen, probiert aus.
3: Mein Auftraggeber hat keine Eile.
2: Der Architekt sieht sich im Dienste Gottes. Mit 31 Jahren übernimmt er den Bau der Sagrada Familia, der, wenn es nach ihm geht, nie fertig werden soll. Gaudí selbst wird zu einem asketischen Mönch im Dienste der Architektur.
4: Als er zum Beispiel das Casa Milà baute, plante er, auf dem Dach eine Statue der Jungfrau Maria mit den Erzengeln aufzustellen. Sein Auftraggeber aber war dagegen. Und Gaudí sagte, wenn ich das gewusst hätte, hätte ich das Projekt gar nicht gemacht.
2: Die letzten anderthalb Jahrzehnte seines Lebens widmet Gaudí ausschließlich der Sagrada Familia. Er ist 73 Jahre alt, als auf dem Weg dorthin von einer Straßenbahn erfasst wird. Wegen seines verwahrlosten Äußeren bringt man ihn ins Armenspital, wo er am 10. Juni 1926 stirbt. Das war heute vor 100 Jahren.
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Der Bremen 1 Verkehrsservice aktuell. Bitte Vorsicht auf der A28 Oldenburg Richtung Bremen. Hier liegen Fahrzeugteile auf der Fahrbahn zwischen Delmenhorster Dreieck und Großmackenstedt.

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1: Wir haben 10 bis 13 Grad und örtlich regnet's. Jetzt gerade zieht ein großes Regengebiet durch und hängt gerade über Bremen, Wildeshausen, Osterholz, Schambeck, die ganze Region. Aber der ganze Regen zieht jetzt so ostwärts und in der Nacht lockert's dann auch mal auf. Und dann gibt's nur noch an der See ein paar einzelne Schauer. Aber morgen wird's wieder nass. Schauer sind den ganzen Tag unterwegs. Ansonsten wechseln sich dicke Wolken und Sonne ab. Und am Abend wird es trockener. Kann aber auch mal ein Gewitter dabei sein. Das Ganze bei 15 bis 18 Grad.
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1: Um 21.30 Uhr, halb 10. Die A1 Osnabrück Richtung Bremen ist zwischen Dreieck Ahlhorner Heide und Wildeshausen West wegen Bauarbeiten bis Freitag früh gesperrt, jeweils zwischen 19 und 6 Uhr. Da gibt es eine Umleitung über die A29 und Ahlhorn. Das ist im Moment die einzige Meldung. Wir wünschen Ihnen eine gute Fahrt. Passen Sie gut auf, wo immer Sie langfahren. Und viel Spaß weiterhin mit dem Abend auf Bremen 1. Ich muss gerade an einen Spruch denken aus dem Film Hildegard von Bingen. Der lautet, den habe ich mir gemerkt, der Neid ist hässlich und unförmig. Er bringt nur Böses über die Menschen. Mit seinen großen Klauen zeigt er, dass er alles zerreißt. Und wie komme ich da jetzt drauf? Das hat ein bisschen mit dem nächsten Song zu tun. Rod Stewart, Some Guys Have All the Luck. Also da gibt es welche, die haben immer Glück und ich stehe immer da und hab nix. Roddy, der Neid ist hässlich und unförmig.
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Das war der Abend auf Bremen 1. Genießen Sie den Musikclub Country und freuen Sie sich auf morgen früh, wenn dann Anja Quias und Ovela Frathje wieder für Sie im Studio sind und unter anderem mit Ihnen um kurz nach 7 das Becherwisser-Quiz spielen. Ich bin Sabine Schimanski. Ich sage gute Nacht oder gute Fahrt oder angenehme Nachtschicht, je nachdem, was auf

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1: Mit Astrid Rolle, guten Abend. Tankrabatt läuft wie geplant aus. US-Militär greift Tanker im Golf von Oman an. Bremen vergibt Fördergelder für Lürsen- und Raumfahrt-Startups. Das Wetter: Wolken, Schauer und Gewitter bis 13 Grad. Der Tankrabatt läuft wie besprochen zum 1. Juli aus. Darauf haben

0: Haben sich die Bundestagsfraktionen der schwarz-roten Koalition verständigt. Der Rabatt war von vornherein auf 2 Monate befristet, es war aber über eine Verlängerung diskutiert worden. Bianca Schwarz berichtet.
1: Ab dem 1. Juli geht also die Energiesteuer auf Benzin und Diesel wieder hoch, um knapp 17 Cent pro Liter. Der Tankrabatt hat den Staat in den 2 Monaten schätzungsweise 1,6 Milliarden Euro gekostet. Wegen dieser hohen Kosten hatten sich Politikerinnen und Politiker von SPD, Grünen und Linken gegen eine Verlängerung des Tankrabatts ausgesprochen. Die AfD hingegen fordert, die Steuersenkung konstant beizubehalten.
0: In Berlin soll in diesen Minuten ein 3-stündiger Reformgipfel zu Ende gehen. Die Bundesregierung wollte mit Gewerkschaften und Arbeitgebern über geplante verschiedene Reformen sprechen. Konkret über den Arbeitsmarkt, die Einkommenssteuer, die Sozialversicherungen und den Abbau von Bürokratie. Die Spitzen der schwarz-roten Koalition wollen möglichst einen gemeinsamen Kurs finden, sowohl mit der Wirtschaft als auch mit den Gewerkschaften. Das US-Militär hat nach eigenen Angaben einen Tanker im Golf von Oman angegriffen. Danach wurde von einem Flugzeug aus Präzisionsmunition in den Maschinenraum des Schiffes abgefeuert. Der Tanker sei manövrierunfähig gemacht worden. Er wollte nach US-Angaben iranisches Öl exportieren und damit die von den Vereinigten Staaten verhängte Seeblockade durchbrechen. Das Land Bremen will seine Schifffahrts- und Raumfahrtsindustrie mit Millionenbeträgen fördern. Der zuständige Fachausschuss der bremischen Bürgerschaft hat heute mehrere Fördervorhaben beschlossen. Aus der Regionalredaktion Buten und Binnen, Milan Jäger.
2: Die Bremer Lürsenwerft hat für 2 Projekte rund 6 Millionen Euro an Fördergeldern beantragt. Die Schiffsbauingenieure wollen unter anderem ein emissionsarmes Antriebssystem für Luxusjachten entwickeln. Rund 4 Millionen der beantragten Summe kommen aus einem Bundesprogramm, etwa 2 Millionen vom Land Bremen. Außerdem will Bremen seine Förderung für Startups in der Raumfahrtbranche ausweiten. Eines der bereits geförderten Startups hat eine KI für Drohnen entwickelt.
0: Das waren die Nachrichten mit Astrid Rolle.
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0: Morgen wechseln sich Sonne und dichte Wolken ab. Tagsüber gibt es Schauer und teils Gewitter. Es werden milde 15 Grad auf Wangerode, Roge, 17 in Bremen bis 18 Grad in Fisbeck.
4: Der ARD-Verkehrsservice. Vorsicht bitte auf der A3 Frankfurt Richtung Köln zwischen Kreuzborn, Siegburg und Lohmar steht ein defektes Fahrzeug. Vorsicht auf der A61 Ludwigshafen Richtung Koblenz zwischen Dorsheim und Waldlaubersheim. Da steht ein defektes Fahrzeug auf der rechten Spur. Aufpassen auf der B33 Singen Richtung Konstanz zwischen Allensbach und Tunnel Waldsiedlung steht ein defekter PKW auf der rechten Spur. Und nochmal Vorsicht auf der A5 Frankfurt Richtung Karlsruhe zwischen Waldorf-Wiesloch und dem Kreuz Waldorf liegt eine Plane auf der Fahrbahn. Die A1 Osnabrück Richtung Bremen ist zwischen Dreieck Ahlhorner Heide und Wildeshausen West wegen Bauarbeiten bis etwa 6 Uhr morgen früh gesperrt. Umgeleitet wird über die A29 und Ahlhorn. Dann A3 Köln Richtung Frankfurt zwischen Wiesbadener Kreuz und Rauenheim wird die Fahrbahn erneuert. Die rechte Spur ist gesperrt, 2 Kilometer Stau. A5 Frankfurt Richtung Kassel zwischen Bad Nauheim und Gambacher Kreuz ist wegen Bergungsarbeiten nur die linke Spur frei, 6 Kilometer Stau. Auf der A81 Singen-Schaffhausen zwischen Kreuzingen und Hilzingen ist der Hohentwiel-Tunnel wegen Wartungsarbeiten bis etwa 6 Uhr morgen früh gesperrt. Die B500 Baden-Baden Iffezheim ist zwischen Iffezheim Süd und Grenzübergang Iffezheim wegen Bergungsarbeiten in beiden Richtungen gesperrt. Und aktuell kommt noch rein die A565 Bonn-Meckenheim ist zwischen Bonn-Beuel und Bonn-Auerberg in beiden Richtungen wegen Brückenarbeiten gesperrt. Allen unterwegs eine gute und sichere Fahrt.
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4: Im Studio Thorsten Helber. Hallo zusammen. Dasher hat einen neuen Song, der trieft nur so vor Ironie und Sarkasmus. Was da für eine Geschichte dahinter steckt, das hören wir in etwa 10 Minuten. Und das hier, das ist Darius Rucker, You, Me and My Guitar.
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Die Queen of Country Music, Dolly Parton, hier im ARD Musikclub Country. Es gibt einen neuen Song von Dasher. Sie arbeitet an einem neuen Album. Das ist der erste Song, den es zu hören gibt. Mad About It heißt er. Ein Trennungssong, der aber ganz anders daherkommt, als man das vielleicht erwarten würde. Dasher sagt, sie arbeitet mit ihren Songs auch ihre eigenen Lebenserfahrungen auf. Und es gibt Momente im Leben, da will man nicht wütend sein, sondern tut so, ach, ist mir doch eigentlich ganz egal. Ne? Trennungssong, ihr Freund, jetzt Ex-Freund, hat sie für eine andere verlassen. Und der Song steckt voller Ironie. Die Situation im Lied ist, sie trifft zufällig wieder ihren Ex-Freund und sie ist eigentlich stinksauer auf den, sagt aber, nee, ich freue mich total, dass du endlich die Richtige gefunden hast. Und es eine Freundin von mir ist mit braunen Augen, wo du ja gesagt hast, die magst du eigentlich gar nicht. Und ich finde es total schön, dass ihr euch vor 6 Monaten bei mir auf der Couch kennengelernt habt. Und es ist auch ganz toll, dass du deine Sachen noch bei mir hast. Ne? Das ist toll, weil ich habe kein Brennholz mehr gehabt und jetzt habe ich welches. Also, volle Ironie und Sarkasmus, um eben nicht zu sagen, dass sie eigentlich sehr getroffen ist. Und wir können es uns vorstellen. Sie haben da viel Spaß gehabt beim Schreiben von diesem Song. Mad About It. Der neue Song von Dasher.

The Wabash Cannonball, schöner Country-Song aus den 80ern von Boxcar Willie. ARD Verkehrsservice um 22.22 Uhr. Vorsicht bitte auf der A3 Frankfurt Richtung Köln zwischen Bad Camberg und Limburg Süd liegt ein Gegenstand. Und Vorsicht bitte auf der A3 Würzburg Nürnberg zwischen Kreuzbibel Ried und Kitzingen Schwarzach. Da sind Personen auf der Fahrbahn. Wir bleiben musikalisch in den 80ern mit dem nächsten Musikwunsch. Den hat uns Dietmar geschickt aus Rastede in Niedersachsen. Ein Song vom Debütalbum von Randy Travis. Randy Travis, einer der ganz großen Country-Stars, auch wenn sich sein Leben komplett verändert hat durch den schweren Schlaganfall 2013, haben wir schon öfter drüber gesprochen, hier im ARD Musikclub Country. Und es ist sehr berührend, es gibt viele Videos auf seinem Social-Media-Kanal und er wirkt sehr glücklich, wie das Leben noch für ihn ist und das ist sehr, sehr schön. Der Song, den Dietmar sich wünscht von Randy Travis, ist Digging Up Bones. Er schreibt, er hat eine ganz, ganz feine Melodie, die hören wir uns an. Und Digging Up Bones, Knochen ausgraben, das ist nicht wörtlich gemeint. Es geht um einen, der alte Erinnerungen und Gefühle ausgräbt bei sich. Fotos, Liebesbriefe, Erinnerungen an eine verflossene Liebe.

0: Gleich halb elf, der ARD-Verkehrsservice. Vorsicht bitte auf der A29 Wilhelmshaven Richtung Oldenburg. Zwischen Vedder, Waden und Wilhelmshavener Kreuz liegen Fahrzeugteile. Vorsicht bitte auch auf der A3 Frankfurt Richtung Köln. Zwischen Bad Camberg und Limburg Süd liegt ein Gegenstand. Und aufpassen auf der A3 Würzburg-Nürnberg. Zwischen Kreuzbibelried und Kitzingen-Schwarzach sind Personen auf der Fahrbahn. Die A1 Osnabrück Richtung Bremen ist zwischen Dreieck Ahlhorner Heide und Wildeshausen West wegen Bauarbeiten bis etwa 6 Uhr morgen früh gesperrt. Umgeleitet wird über die A29 und Ahlhorn. A3 Köln Richtung Frankfurt zwischen Montabaur und Dietz ist nach einem Unfall die rechte Spur gesperrt. 2 Kilometer Stau. Nochmal A3 Köln Richtung Frankfurt, diesmal zwischen Wiesbadener Kreuz und Rauenheim. Da wird die Fahrbahn erneuert, die rechte Spur ist gesperrt, auch dort 2 Kilometer Stau. A5 Frankfurt Richtung Kassel zwischen Bad Nauheim und Gambacher Kreuz, 3 Kilometer Stau wegen Bergungsarbeiten. Die A27 Walsrode Richtung Bremen ist zwischen Dreieck Walsrode und Walsrode Süd wegen eines Schwertransportes gesperrt. Auf der A81 Singen-Schaffhausen zwischen Kreuzsingen und Hilzingen ist der Hohentwiel-Tunnel in beiden Richtungen wegen Wartungsarbeiten bis etwa 6 Uhr morgen früh gesperrt. Die A565 Bonn-Meckenheim ist zwischen Bonn-Beuel und Bonn-Auerberg in beiden Richtungen wegen Brückenarbeiten gesperrt. Und letzte Meldung, die B500 Baden-Baden-Iffezheim ist zwischen Iffezheim Süd und Grenzübergang Iffezheim wegen Bergungsarbeiten in beiden Richtungen ebenfalls gesperrt. Allen unterwegs eine gute und sichere Fahrt.
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0: Im Studio Thorsten Helber. Hallo. Taylor Swift hat einen neuen Song. Das spielt normalerweise in unserer Sendung hier keine Rolle mehr, ne? Weil sie hat ja schon vor Jahren das Genre gewechselt zur Popmusik. Dieser neue Song jetzt, der wird plötzlich wieder als Country verkauft. Manche sagen schon, Taylor Swift kehrt zu Country zurück. Wir hören uns das in ein paar Minuten mal an und schauen, wie viel Country wirklich drin steckt.
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0: Klassiker von Roseanne Cash, The Wheel. Wenn Taylor Swift einen neuen Song rausbringt, dann kann sie sicher sein, der bekommt Aufmerksamkeit. Sie ist eine der erfolgreichsten Musikerinnen überhaupt. Und natürlich war da jetzt auch die Aufmerksamkeit besonders groß. Vergangenen Freitag hat sie einen neuen Song rausgebracht. Der Titel I Knew It, I Knew You zum Disney-Film Toy Story 5. Und der hat deswegen auch bei uns für Aufmerksamkeit gesorgt, weil es hieß, Taylor Swift hat nach vielen, vielen Jahren mal wieder einen Country-Song gemacht. Steffen Tröger aus dem ARD-Musikclub-Team. Was meinst du, wie viel Country ist wirklich drin in dem Song?
1: Tja, das ist eine sehr gute Frage. Die wird genauso gerade auch diskutiert bei vielen Country-Fans und bei Taylor Swift-Fans natürlich. Ganz leidenschaftlich. Auch heute schon Post bekommen bei uns hier ins Studio von Hendrik zum Beispiel. Er fragte nach dem neuen Song von Taylor Swift, schreibt aber auch, bin mir nicht sicher, ob der wirklich zum Musikclub Country passt. Und wir hören den Song ja gleich ganz, aber wir hören mal kurz rein, damit wir wissen, über was wir überhaupt sprechen.

0: Also die Mundharmonika, die fällt auf. Es klingt auf jeden Fall mal weniger elektronisch als ihre Musik sonst, aber es ist doch auch schon sehr viel Pop.
1: Ja, auf jeden Fall. Es ist viel Pop drin, wobei Taylor Swift jetzt auch nicht selbst gesagt hat, sie hat einen Country-Song gemacht. Das ist eher das, was eben bei der Ankündigung und Vorstellung zum Song gesagt wurde. Vom Plattenlabel heißt es zum Beispiel, sie schlägt musikalisch eine Brücke zu ihren Country-Wurzeln.
0: Ja, zu ihren Wurzeln. Mit Country hat sie ja angefangen, wobei manche sagen auch, selbst die früheren Sachen von Taylor Swift, die waren mehr Pop-Country, als sie eben noch im Country-Genre unterwegs war. Und jetzt mit dem neuen Song sind die Musikfans sehr, sehr unterschiedlicher Meinung. Für manche ist es kein Country, andere sagen, hey, Taylor Swift ist zurück im Country und wir lieben es. Also musikalische Grenzen sind sowieso immer fließend. Vielleicht kann man am ehesten sagen, Pop mit Country-Touch und so ein bisschen Disney-Feeling.
1: Ja, das stimmt auf jeden Fall. Und ich meine, der Country-Touch passt ja auch gut zur Story aus dem Film. Der Song gehört, wie gesagt, zu Toy Story 5. Da geht es ja um lebendiges Spielzeug. Und der Song bezieht sich auf die Figur Jessie. Und die ist ein Cowgirl.
0: Natürlich.
1: Ja, Taylor Swift war begeistert vom Film, sagt sie, und hat den Song aus der Perspektive von Jessie geschrieben.
2: I absolutely fell in love with the film and immediately really identified with the characters, namely Jessie. And I wanted to write a song from her perspective.
0: Ja, und dieses Cowgirl Jessie, das wird im Film wohl eine größere Rolle spielen. Und das passt ja auch zum Disney-Film, dass es da einen extra Song für gibt. Und klar, mit Taylor Swift gibt es jede Menge Fans, denen das gefallen wird. Auch wenn es eben kein klassischer Country-Song ist. Aber immerhin mehr Country drin, als das, was sie sonst die letzten Jahre gemacht hat.
1: Hören wir es uns an. Der neue Song von Taylor Swift hier im ARD-Musikclub Country. Vielleicht ja auch der Beginn, dass sie sich wieder mehr Richtung Country bewegt. Wer weiß, könnte ja auch sein. I knew it, I knew you.

0: Luke Bryan, Mind of a Country Boy. Hier im ARD Musikclub Country. Eben haben wir die neue Single vorgestellt von Taylor Swift. Ne, wo es ja heißt, zurück im Country. Regina schreibt dazu ins Studio aus Neu-Ulm. Das ist kein Country, ne? Taylor Swift gehört nicht mehr in die Country-Sendung, meint sie. David dagegen schreibt, Taylor Swift ist mehr Country als vorher das, was sie sonst gemacht hat. Auf jeden Fall Pop-Country. Ne? Und Steffen, du, wie ist das, wenn Country im Kino läuft?
1: Wenn Country im Kino läuft mit Taylor Swift, ist mir gerade eingefallen, das könnte man doch einfach nennen Pop-Country. Corn Country.

cooler Song von Thomas Rhett, Feeling Country. Unsere Sendung gibt's ja auch immer zu hören in ARD Sounds. Ne? Da findet ihr den Musikclub Country, wer nicht alles live hören kann. Oder vielleicht unsere Sendung auch erst vor kurzem entdeckt hat. Es kommen ja auch immer neue Country-Fans dazu. Da findet ihr ganz viele vergangene Sendungen in ARD Sounds. So wie Jeannie zum Beispiel. Sie hat uns geschrieben, ich wusste gar nicht, wie schön Country sein kann. Ja, herzlich willkommen in der Country-Welt. Und sie hat auch einen Musikwunsch und das ist auch ein richtig schöner Song vom aktuellen Album von Melissa Etheridge. Die ist ja eigentlich im Rock zu Hause, aber sie hat einen Song gemacht zusammen mit Chris Stapleton. Und das ist ein ganz fantastisches Duett mit der Botschaft, wir dürfen in schwierigen und traurigen Zeiten nie vergessen, es wird auch wieder besser werden. Was auch immer uns passiert, daraus können wir lernen. Und das ist die Hoffnung und das Gute. Nach dunklen Zeiten wird es immer wieder heller. The Other Side of Blue heißt der Song. Melissa Etheridge mit Chris Stapleton.

0: Dwight Yoakam, Guitars, Cadillacs. Über den Song hat sich Jürgen jetzt besonders gefreut. Er hat uns geschrieben, er würde gerne mal wieder einen Klassiker hören von Dwight Yoakam. In der nächsten Stunde haben wir unter anderem Country-Live-Musik in der Playlist von Jimmy Buffett und George Strait.
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2: Mit Astrid Rolle, guten Abend. Tankrabatt läuft wie geplant aus. Koalitionsspitzen haben mit Arbeitgebern und Gewerkschaften beraten. US-Militär greift Tanker im Golf von Oman an. Das Wetter: Wolken, teils Regen bis 13 Grad. Der Tankrabatt läuft wie besprochen zum 1. Juli aus. Darauf haben sich die Bundestagsfraktionen der schwarz-roten Koalition verständigt. Bianca Schwarz berichtet.
3: Ab dem 1. Juli geht also die Energiesteuer auf Benzin und Diesel wieder hoch, um knapp 17 Cent pro Liter. Der Tankrabatt hat den Staat in den 2 Monaten schätzungsweise 1,6 Milliarden Euro gekostet. Wegen dieser hohen Kosten hatten sich Politikerinnen und Politiker von SPD, Grünen und Linken gegen eine Verlängerung des Tankrabatts ausgesprochen. Die AfD hingegen fordert, die Steuersenkung konstant beizubehalten.
2: In Berlin ist der sogenannte

0: Reformgipfel nach Angaben aus Regierungskreisen mittlerweile beendet. Details aus dem über dreistündigen Gespräch sind noch nicht bekannt. Die Bundesregierung wollte mit Gewerkschaften und Arbeitgebern über geplante verschiedene Reformen sprechen. Es sollte um den Arbeitsmarkt, die Einkommensteuer, die Sozialversicherungen und den Abbau von Bürokratie gehen. Die Spitzen der schwarz-roten Koalition wollen möglichst einen gemeinsamen Kurs finden, sowohl mit der Wirtschaft als auch mit den Gewerkschaften. Das US-Militär hat nach eigenen Angaben einen Tanker im Golf von Oman angegriffen. Danach wurde von einem Flugzeug aus Präzisionsmunition in den Maschinenraum des Schiffes abgefeuert. Der Tanker sei manövrierunfähig gemacht worden. Er wollte nach US-Angaben iranisches Öl exportieren und damit die von den Vereinigten Staaten verhängte Seeblockade durchbrechen. Die Zahl der Eisberge in der Arktis hat in den vergangenen 25 Jahren deutlich zugenommen. Laut Alfred-Wegener-Institut in Bremerhaven ist ein Grund, dass große Gletscher in Grönland und der russischen Arktis immer instabiler geworden sind. Ralf Stölting berichtet.
1: Laut AWI ist das eine Folge des Klimawandels. Die treibenden Eisberge gefährden demnach zunehmend die Schifffahrt und Fischerei. Außerdem gehen die Forscher davon aus, dass viele der schmelzenden Eisberge große Mengen an Geröll transportieren. Laut AWI regnet es aus diesen Eisbergen geradezu Steine auf den Meeresboden. Dort bilden sich so neue Siedlungsflächen für Lebewesen und verändern mit der Zeit ganze Lebensgemeinschaften in der Tiefsee.
0: Das waren die Nachrichten mit Astrid Rolle.
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0: In der Nacht klingen die Schauer ab, morgen wechseln sich Sonne und dichte Wolken ab, tagsüber Schauer und teils Gewitter, 15 Grad auf Wangerooge, 17 in Bremen, 18 Grad in Fisbeck.
3: Der ARD-Verkehrsservice. Vorsicht bitte auf der A1 Osnabrück Richtung Bremen in der Ausfahrt Delmenhorst Ost zur B322 in Richtung Weihe. Da liegt ein Tier auf der Fahrbahn. Vorsicht bitte auch auf der A29 Wilhelmshaven Richtung Oldenburg. Zwischen Vedderwarden und Wilhelmshavener Kreuz liegen Fahrzeugteile. Die A1 Osnabrück Richtung Bremen ist zwischen Dreieck-Ahlhorner Heide und Wildeshausen West wegen Bauarbeiten bis etwa 6 Uhr morgen früh gesperrt. Umgeleitet wird über die A29 und Ahlhorn. A3 Köln Richtung Frankfurt zwischen Wiesbadener Kreuz und Rauenheim wird die Fahrbahn erneuert. Die rechte Spur ist gesperrt, 2 Kilometer Stau. A5 Frankfurt Richtung Kassel zwischen Bad Nauheim und Gambacher Kreuz, 3 Kilometer Stau wegen Bergungsarbeiten. A61 Mönchengladbach Richtung Koblenz zwischen Dreieck Sinzig und Niederzissen, 3 Kilometer Stau wegen Bauarbeiten. Auf der A81 Singen-Schaffhausen zwischen Kreuzingen und Hilzingen ist der Hohentwiel-Tunnel in beiden Richtungen wegen Wartungsarbeiten bis etwa 6 Uhr gesperrt morgen früh. Und die A565 Bonn-Meckenheim zwischen Bonn-Beuel und Bonn-Auerberg in beiden Richtungen wegen Brückenarbeiten gesperrt. Allen unterwegs eine gute Fahrt.
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3: mit Thorsten Helber. Schönen guten Abend. In ein paar Minuten geht's um einen der großen Country-Musiker der 70er und frühen 80er Jahre, Don Williams. Ihm zu Ehren findet nämlich eine besondere Veranstaltung statt. Mehr dazu gleich. Jetzt geben wir erstmal Gas mit Stacey Collins. Hey Mister.
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Nummer 1 Hit von Don Williams, Some Broken Hearts Never Mend. Der Gentle Giant wurde auch genannt, sanfter Riese. Mit seiner sanften Stimme und 1,85 Meter war er wohl groß. In den 70ern war das noch durchaus ungewöhnlicher als heutzutage. Wir erinnern an Don Williams. Vor allem in den 70ern bis Mitte der 80er war er einer der wichtigsten Country-Musiker. 17 Nummer 1 Hits in den Country-Charts. 2010 wurde er aufgenommen in die Country Music Hall of Fame. Und vor ziemlich genau 50 Jahren, 1976, wurde er Mitglied der Grand Ole Opry. Haben wir schon oft darüber gesprochen hier im ARD Musikclub Country. Das ist die große Institution der Country-Musik in den USA. Und genau dort findet jetzt nämlich ein besonderes Konzert statt zur Feier von Don Williams, seiner Aufnahme in die Grand Ole Opry vor einem halben Jahrhundert. Mittwochabend in Nashville ist das Konzert durch die Zeitverschiebung bei uns also kommende Nacht. Und da treten große Country-Stars auf, spielen Songs von Don Williams, unter anderem mit dabei Keith Urban, Rodney Crowell und Trisha Yearwood. Wir hören noch einmal das Original, Don Williams, mit einem Country-Klassiker. Seine Version von Sing Me Back Home im Musikclub Country.

Wenn man bei der Suche nach einem Goldtopf am Ende des Regenbogens doch nur einen Stein findet. Heather Miles, Rock at the End of My Rainbow. Natürlich im übertragenen Sinne gemeint, ne? Oder man kann ja mal losziehen und suchen. Jetzt erfüllen wir aber erstmal den nächsten Musikwunsch. 0711 26 27 28 ist unsere Nummer hier ins Studio. Den Wunsch schicken wir nach Friedrichsdorf zu Sophie. Sie ist Fan von Kiefer Sutherland. Über den haben wir vor etwa einem Monat hier im Musikclub Country ausführlich gesprochen. Könnt ihr nachhören in ARD Sounds, die Sendung vom 6. Mai. Vor kurzem ist ja das neue Album Grey von Kiefer Sutherland rausgekommen. Und von dem wünscht sich Sophie den Song Goodbye California. Und hat dazu geschrieben, der ist ein echtes Highlight.

0: Es ist 11:30 Uhr, der ARD-Verkehrsservice. Vorsicht bitte auf der A29 Oldenburg Richtung Wilhelmshaven zwischen Varel, Bockhorn und Zetel. Da liegt ein Tier. Die A1 Osnabrück Richtung Bremen ist zwischen Dreieck Ahlhorner Heide und Wildeshausen West wegen Bauarbeiten bis etwa 6 Uhr morgen früh gesperrt. Umgeleitet wird über die A29 und Ahlhorn. A3, Köln Richtung Frankfurt, zwischen Wiesbadener Kreuz und Rauenheim wird die Fahrbahn erneuert. Die rechte Spur ist gesperrt, 2 Kilometer Stau. A5, Frankfurt Richtung Kassel, zwischen Bad Nauheim und Gambacher Kreuz, 3 Kilometer Stau wegen Bergungsarbeiten. A60, Mainz Richtung Rüsselsheim, im Rüsselsheimer Dreieck ist die Überleitung zur A67 Richtung Mönchhof Dreieck gesperrt. Auf der A81 Singen-Schaffhausen zwischen Kreuz-Singen und Hilzingen ist der Hohentwiel-Tunnel in beiden Richtungen wegen Wartungsarbeiten ebenfalls bis etwa 6 Uhr morgen früh gesperrt. Und die A565 Bonn-Meckenheim ist zwischen Bonn-Beuel und Bonn-Auerberg in beiden Richtungen wegen Brückenarbeiten gesperrt. Gute Fahrt!
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0: Mein Name ist Thorsten Helber. Hallo. In 10 Minuten etwa haben wir einen besonderen Live-Song dabei. Den spielen wir zum ersten Mal bei uns. Und jetzt direkt zu später Stunde wird es ein bisschen knisternd romantisch. Aktueller Song von Larry Fleet, If These Walls Could Talk. Wenn diese Wände reden könnten. Mein Gott, was könnten die alles über uns erzählen? Und gemeint sind da nämlich die Wände im Schlafzimmer.
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Jake Owen mit Tipsy. Jetzt haben wir Live-Musik in der Playlist hier im ARD Musikclub Country. Ein Song von einem ganz legendären Konzert. 2004 war das in Texas. Ausverkauft, über 60.000 Zuschauer. Drei Superstars auf einmal auf der Bühne. Jimmy Buffett, George Strait und Alan Jackson. Ein fantastisches Erlebnis für alle, die da dabei waren. Und drei Jahre später hat ein bisschen gedauert. Da ist dann auch das Live-Album von diesem besonderen Konzert erschienen. Die drei haben Solo-Songs von sich gespielt bei dem Konzert, Duette oder auch alle drei auf einmal. Der Song, den wir jetzt hören, den haben Jimmy Buffett und George Strait zusammen gespielt. Das erste Mal ihre eigene Version von einem Country-Klassiker der 60er Jahre. Sea of Heartbreak. Live-Aufnahme hier im Musikclub Country.

Zach Bryan, Heavy Eyes. Liebe Grüße an alle, die ihn live gesehen haben, vorletztes Wochenende in Berlin. ARD Verkehrsservice, genaue Gefahrenstelle vor sich bitte auf der A7 Würzburg Richtung Ulm zwischen Bad Windsheim und Rothenburg ob der Tauber. Da steht ein defekter Wohnwagen. So langsam neigt sich unsere schöne Sendung wieder dem Ende zu. Zeit für unsere Country-Ballade der Woche. Und da haben wir einen wunderbaren Vorschlag bekommen von Peter aus Fellbach. Vielen Dank dafür. Ein tolles Duett von zwei Frauen mit fantastischen Stimmen. Reba McEntire und Leon Rimes. When you love somebody like that. Wenn wir jemanden so sehr lieben und es trotzdem nicht klappt mit der Liebe, mit einer Beziehung, in diesem Fall die Frau verlassen wurde, da ist man schnell dabei und denkt, es liegt an einem selbst und man hat was falsch gemacht. Aber Reba McEntire singt, red dir nicht ein, dass es an dir lag. Du bist deinem Herzen gefolgt, hast dein Bestes gegeben. Mehr kannst du nicht tun. 2007 haben Reba McEntire und Leon Rimes den Song veröffentlicht. Beide haben ihn jeweils auf ihr Album aufgenommen. Und ich finde besonders toll im Refrain wieder ihre beiden Stimmen zusammenkommen und sie da so versetzt singen. Richtig schön. Hören wir uns an. Unsere Country-Ballade der Woche. When you love someone like that. Im ARD Musikclub Country.

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1: Um 0 Uhr mit Juliette Groß. 3,5 Stunden lang haben die Spitzen der schwarz-roten Koalition am Abend mit Wirtschaftsverbänden und Gewerkschaften beraten. Wie angekündigt, sind bei dem Treffen keine Entscheidungen gefallen. Aus Berlin Bianca Schwarz.
2: Die Bundesregierung hat danach in einer Pressemitteilung mitgeteilt, es sei in konstruktiver und konzentrierter Atmosphäre zu 4 Themenfeldern diskutiert worden. Die Situation am Arbeitsmarkt, die Stabilität und Sicherung der Sozialversicherungen, Bürokratieabbau und Steuerpolitik. Einigkeit habe geherrscht in der Feststellung, dass der Wirtschaftsstandort Deutschland vor großen Herausforderungen steht, dass aber gleichzeitig die Sozialsysteme reformiert und die Bürokratielast verringert werden müsse. Außerdem sollen weitere Gespräche folgen, so die Pressemitteilung der Bundesregierung.
1: Das US-Militär hatte nach eigenen Angaben mit 9 Angriffen auf mehrere Ziele im Iran begonnen. Es handele sich um eine Reaktion auf die ungerechtfertigte und anhaltende Aggression des Irans, teilte das für den Nahen Osten zuständige US-Regionalkommando mit. Iranische Medien meldeten mehrere Explosionen an der Südküste des Landes. Zuvor hatte US-Präsident Trump eine Krisensitzung im Weißen Haus einberufen, um über neue Militärschläge gegen den Iran zu beraten. Sogenannte Ewigkeitschemikalien sind offenbar noch gefährlicher als vermutet. Die EU-Chemikalienbehörde stuft eine Verbindung der PFAS-Gruppe jetzt als schädlich für die menschliche Fortpflanzung ein. Aus Brüssel Andreas Meyer-Feist.
3: Untersucht wurde die Ewigkeitschemikalie TFA. Sie kommt als

0: Abbauprodukt in Pestiziden und Kühlmitteln vor. Der Prüfausschuss der EU-Behörde stufte die Chemikalie als besonders schädlich und absolut unzerstörbar ein. Nach EU-Angaben kann sie die Fruchtbarkeit verringern, das Kind im Mutterleib schädigen und Schilddrüse und Leber beeinträchtigen. Die Einstufung der EU-Behörde könnte die Verbotsdebatte rund um die PFAS-Substanzen beeinflussen. Die EU-Kommission arbeitet an einem umfassenden Verbot.
1: In der Nähe von München hat es einen schweren Busunfall gegeben. Im Landkreis Dachau sind ein Linienbus und ein Reisebus, der mit Schulkindern besetzt war, ineinander gefahren. Wie die Behörden mitteilten, starb ein Kind an den Folgen seiner Verletzungen. 30 weitere Kinder, eine Lehrerin und zwei Busfahrer wurden verletzt. Warum die Busse in Oberbayern zusammengestoßen sind, ist unklar. Das waren die Nachrichten. Das Wetter in Deutschland. Gebietsweise trocken, auch Schauer und einzelne Gewitter, Tiefstwerte 12 bis 3 Grad. Tagsüber wechselnd bewölkt, später einige Schauer und einzelne Gewitter, im Südwesten länger trocken, Höchstwerte 13 Grad im Erzgebirge bis 21 Grad im Mittelgebirge. Am Freitag zeitweise Schauer, vereinzelt Gewitter 14 bis 22 Grad, am Samstag im Nordosten selten Gewitter. Es ist 0 Uhr 3.
2: Dankeschön für die ersten Worte des neuen Tages. Von mir jetzt der Blick auf die Straßen im Lande. Hier ist der Verkehrsservice der ARD Hitnacht. Diesmal auch mit allen Baustellen. Fangen wir an mit dem Unfall auf der Autobahn 1 Köln Richtung Euskirchen. Zwischen Kreuz Köln Nord und Köln Bocklemünd gibt es Gefahr nach einem Unfall auf dem mittleren Fahrstreifen. Achtung bitte in beiden Richtungen, hier Aquaplaning-Gefahr. Dann die A1 Osnabrück Richtung Bremen ist zwischen Dreieck Ahlhorner Heide und Wildeshausen West wegen Bauarbeiten gesperrt. Bis 6 Uhr wird es dauern wieder und die Umleitung führt über die A29 und Ahlhorn. Die A4 Aachen Richtung Köln ist zwischen dem Kreuz Köln West und Köln Eiffeltor wegen Markierungsarbeiten bis 5 Uhr früh gesperrt. A5 Frankfurt Richtung Kassel zwischen Bad Nauheim und Gambacher Kreuz 3 Kilometer Stau wegen Bergungsarbeiten. Die A9 Halle Leipzig Richtung Berlin ist zwischen Wiedemar und Halle Saalen nach einem Unfall gesperrt, dadurch Stau. Die A10 Dreieck Havelland Richtung Dreieck Barnim ist zwischen Oberkrämer und dem Kreuz Oranienburg nach einem Unfall gesperrt, dadurch staut sich natürlich auch hier. Dann A28 zwischen Ganderkesee West und Hude in beiden Richtungen, Gefahr durch Personen auf der Fahrbahn. Die Autobahn 31 ist zwischen Jemgum und Leer West wegen Bauarbeiten im Emstunnel gesperrt bis 6 Uhr in beiden Richtungen. Dann die Autobahn 71 Richtung Schweinfurt ist zwischen Oberhof und Suhl-Zellermelis wegen Wartungsarbeiten im Tunnel Hochwald bis 6 Uhr früh gesperrt. Auf der A81 zwischen Kreuzingen und Hilzingen ist der Hohentwiel-Tunnel wegen Wartungsarbeiten bis ca. 6 Uhr in beiden Richtungen gesperrt. A99 München Südwest Richtung München Nord. Der Tunnel Allach ist nach Auslösung der Höhenkontrolle gesperrt. In Berlin, die A100 ist zwischen Jakob-Kaiser-Platz und Hohenzollern-Damm wegen Wartungsarbeiten in beiden Richtungen bis 5 Uhr früh gesperrt. In Berlin ebenfalls die A111 starteinwärts gesperrt, der Flughafentunnel Tegel wegen Wartungsarbeiten. Dann die Autobahn 535 Felbert Richtung Wuppertal, hier ist zwischen Dreieck Felbert Nord und Felbert wegen Brückenarbeiten gesperrt bis 5 Uhr. Und die Autobahn 565 noch, hier ist zwischen Bonn-Beuel und Bonn-Auerberg in beiden Richtungen wegen Brückenarbeiten gesperrt. Ihnen unterwegs eine gute Fahrt.
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2: Für alle Munteren ist Hanno Bauer im Studio. Ich grüße Sie sehr schön aus Erfurt.

0: Der neue Tag hat begonnen und Heidi hat schon wieder Quatsch im Sinn. Das freut mich immer sehr. Gestern hat sie so schöne Sprüche zugesendet und heute hat sie zur Verkehrsmeldung mit den Personen auf der A28 gleich mal nochmal die Nachfrage. Du hast in der Verkehrsmeldung eben Hude genannt. Liegt das bei Buxte? Ja, 119 Kilometer daneben, also zwischen Buxtehude und Hude. Also Hude bei Bremen, naja, also bei Oldenburg eigentlich, um genau zu sein. Auf jeden Fall ist die Meldung immer noch aktuell, deswegen wiederhole ich nochmal. Zur Lebenssicherheit der Menschen, die dort unterwegs sind, A28 zwischen Ganderkesee West und Hude in beiden Richtungen Gefahr durch. Und für Personen auf der Autobahn beachten Sie das bitte, wenn Sie dort unterwegs sind.
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0: Hier ist die ARD Hitnacht. Und Jenny aus Hamburg, die hat geschrieben, Moin Hanno, ich bin ganz auf der Seite von Brigitte. Gäbe es Tiere, die Sommerschlaf halten, ich wäre eines davon. Weckt mich aber bitte kurz zu meinem Geburtstag im Juli. Herzliche Grüße aus Hamburg an dich und die Radiofamilie. Jenny, meine Liebe, Grüße nach Hamburg zurück. Ja, die einzigen Tiere, von denen ich weiß, dass sie auch im Sommer einen sehr, sehr langsamen machen, sind Faultiere. Aber da hänge ich mich gerne mit dazu. Machen wir unser Faultier-Duett. Warum auch nicht? Und verschlafen den Sommer bis zum Juli. Da habe ich ja auch Geburtstag. Da können wir uns dann beide kurz wecken lassen. Ich am 7. Bei du?
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0: Selbst da haben mir meine Eltern einen schönen Geburtstagsdatums-Merkzettel verpasst, sozusagen. Den 7.7., den kann man einfach nicht vergessen. Auch das faultiergerecht. Sehr schön.

0: Heidi ist ja immer fix am Schreiben, ja? Hat jetzt gleich zurückgeballert. Faultier-Geburtstage. Sie hat nämlich geschrieben, darf ich mich mit einreihen? Ich kam am 8.8. Kann ja nix werden. Heidi, da bei uns im Faultiergehege, ja, bei Jenny und bei mir, da ist noch ein Zweig frei. Also gerne einfach damit dranhängen. Wird bestimmt eine schöne Faultierrunde und wir können dann den Sommer dort schön abhängen.
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0: Gleich gibt's den Blick auf die aktuelle Verkehrslage nach Robbie Williams und Supreme.

0: und damit 0.30 Uhr. Zeit für den Verkehrsservice der ARD Hitnacht, diesmal nur mit den aktuellen Meldungen ohne Baustellen. Die Autobahn 9 Halle Leipzig Richtung Berlin ist zwischen Halle Saale und Bitterfeld-Wolfen nach einem Unfall gesperrt. Die Autobahn 10 Dreieck Havelland Richtung Dreieck Barnim ist zwischen Oberkrämer und dem Kreuz Oranienburg nach einem Unfall gesperrt. Dann Neusorg-Bayreuth zwischen Weidenberg und A9 bzw. B2 Bayreuth Nord in beiden Richtungen. Achtung bitte, hier fährt ein Schwertransport. Überholen ist nicht möglich. Es gibt mehrfach kurzfristige Sperrungen. Ortskundige Anwohner werden gebeten, das Gebiet weiträumig zu umfahren. Und A99 München Südwest Richtung München Nord. Der Tunnel Allach ist nach Auslösung der Höhenkontrolle gesperrt. Eine haben wir noch von der Bundesstraße 3. Und zwar zwischen der Überleitung Altenzelle B214 und Zelle Süd, Gewerbegebiet in beiden Richtungen, Gefahr durch Personen auf der Fahrbahn. Ihnen unterwegs eine gute Fahrt durch die Nacht. Bleiben Sie munter mit der richtigen Musik im Radio.
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0: Hanno Bauer ist hier in Erfurt. Ich grüße schön.

0: Ja, nu, da wird er hier einfach weggeblendet. Der Mr. Curry. Ja, okay, dann ist das eben so hier. Hier ist die ARD-Hitnacht aus Erfurt und Jenny aus Magdeburg hat geschrieben, liebes ARD-Hitnacht-Team, mir persönlich ist das Wetter ja meist völlig wurscht. Und zwar wurscht mit SCH geschrieben, das finde ich erstmal schon sehr schön. Denn jedes Wetter, jede Jahreszeit hat ihre Vorteile, die ich in vollen Zügen genießen kann, mit Ausnahmen natürlich. Ausnahme sind Extremwetterlagen, dem spürbaren Klimawandel, wo tragischerweise zahllose Menschen ihr Leben verlieren, auch Tiere sterben und wundervolle Natur zerstört wird. Ich wünsche Ihnen und Ihrem Team sowie allen Nachtschwärmern angenehme Stunden. Jenny, ich grüße ganz liebe zurück. Dankeschön für die E-Mail.
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herrlich, wie Ringo Starr hier im Hintergrund noch auf dem Kamm bläst. Alle Instrumente genutzt für You're 16, You're Beautiful, You're Mine, gerade eben gehört in dieser Sendung. Hier ist die ARD-Nacht. Nee, die ARD-Hitnacht. Genau, die ARD-Nacht, klar. Hier schreibt der Peter aus Braunschweig, ist die nächste E-Mail. Peter kommt eigentlich aus Thüringen, wohnt jetzt in Braunschweig und hat geschrieben, mir ist die liebste Temperatur so zwischen 18 und 20 Grad Celsius. Peter, da schließe ich mich voll an. Da friert man nicht und schwitzen tut man auch nicht. Alles, was über 32 ist, ist für mich schon tropisch. Ich gehe davon aus, dass euer Studio klimatisiert ist. Ja, ist es. Also mit Einschränkungen, sage ich jetzt mal. Manchmal schafft es die Klimaanlage, manchmal nicht. Und manchmal ist er auch einfach so falsch programmiert, dass er in der Nacht dann gar nicht funktioniert. Obwohl sie in der Nacht funktionieren müsste, weil wir gerade hier senden. Also hatte ich auch schon alles. Stand ich dann hier schweißüberströmt im Studio und war froh, dass unser Techniker mir dann einen Ventilator vorbeigebracht hat. Der hat dann das Problem wenigstens einigermaßen gelöst und kaltes Wasser daneben gestellt und dann das Gesicht immer mal abgetupft. Also alles schon vorgekommen. Soweit zum Thema Klimaanlage. Muss man sich also nicht unbedingt immer drauf verlassen. So, was schreibt da weiter? Also Sommer wie Winter, die gleiche Temperatur. Macht weiter gute Musik für die, die nicht schlafen können oder dürfen. Viele Grüße an euch, die euch hören in nah und fern. Ist ausgerichtet, lieber Peter.

0: Hey Babe, hier in der Coverversion, die meines Erachtens nicht wirklich ans
1: Dix heranreicht.
2: I love you, Babe.
1: Jo, Caught in the Act haben wir gerade gehört.
0: Und dann habe ich die nächste E-Mail hier vor mir. Inge aus Bonn hat geschrieben, jetzt bin ich schon die dritte Nacht wach, weil die Musik so toll ist und ich dabei gut malen kann. Herzlichen Dank dafür. Oh ja, schön, mitten in der Nacht malen, das ist doch was Tolles. Das Wetter finde ich auch prima, denn ich brauche nicht zu gießen. Das erledigt der Himmel für mich. Meine Kürbisse gedeihen da draußen sehr gut und die Sonne scheint ja doch immer mal wieder. Inge aus Bonn, ich grüße ganz lieb zurück. Sehr schön geschildert und dann wünsche ich jetzt mal eine schöne Malstunde mitten in der Nacht. 0.50 Uhr ist es. Die Geisterstunde liegt fast hinter uns schon. Musik jetzt von Marius Müller-Westernhagen. Engel.

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1: Um 1 Uhr mit Juliette Groß. Trotz Waffenruhe greifen die USA erneut Ziele im Iran an. Es handele sich um Angriffe zur Selbstverteidigung, hieß es zur Begründung von der US-Armee. Iranische Medien berichten von Explosionen an der Südküste. Aus der Nachrichtenredaktion Miriam Ernst.
2: Laut der staatlichen Nachrichtenagentur und des iranischen Rundfunks gab es Detonationen nahe den Städten Minab und Sirik. Auch in der vergangenen Nacht hatte das US-Militär in Sirik an der Straße von Hormuz Angriffe geflogen. Auslöser war der Abschuss eines Militärhubschraubers gewesen. Die iranischen Revolutionsgarden hatten im Gegenzug US-Stützpunkte in der Golfregion attackiert. Die neuen Angriffe hatte US-Präsident Trump angekündigt. Im Weißen Haus hatte Trump erklärt, man sei kurz vor einem Abkommen, aber der Iran halte die USA hin. Und wörtlich, sie halten uns weiterhin zum Narren.
1: Die Spitzen der schwarz-roten Koalition haben am Abend mit Arbeitgebern und Gewerkschaften über mögliche Reformen gesprochen. Im Anschluss an die Beratungen im Kanzleramt teilte Regierungssprecher Cornelius mit, dass Koalitionsvertreter die Bereitschaft der Wirtschafts- und Gewerkschaftsvertreter begrüßen, den Reformprozess konstruktiv zu begleiten. Alle Teilnehmer haben weitere Gesprächsrunden vereinbart. Bei den Beratungen gestern Abend ging es laut Cornelius um die Situation am Arbeitsmarkt, die Stabilität und die Sicherung der Sozialversicherungen, Bürokratieabbau und Steuerpolitik. Entscheidungen gab es keine. Der sogenannte Tankrabatt läuft Ende des Monats aus. Das haben die Fraktionen von Union und SPD entschieden, wie das ARD-Hauptstadtstudio berichtet. Unionsfraktionsvize Müller betonte allerdings, man könne bei einem möglichen starken Preisanstieg wieder schnell reagieren. Nach seiner Einschätzung hat der Tankrabatt von 17 Cent gut gewirkt. Eine Verlängerung sei aber finanzpolitisch nicht sinnvoll. Man könne es sich in der aktuellen Lage nicht leisten, dafür Schulden aufzunehmen. In der Nähe der nordirischen Hauptstadt Belfast ist es die zweite Nacht in Folge zu Ausschreitungen gekommen. Die Polizei setzte erneut Wasserwerfer gegen

0: maskierte Demonstranten ein, die unter anderem Ziegel aus Hausmauern gerissen hatten, um sie auf die Einsatzkräfte zu werfen. Auch Flaschen und Steine seien geworfen worden. Auslöser der gewaltsamen Proteste war ein Messerangriff, für den ein Mann aus dem Sudan angeklagt wurde. Das waren die Nachrichten. Das Wetter in Deutschland. Gebietsweise trocken, auch Schauer und einzelne Gewitter, Tiefstwerte 12 bis 3 Grad. Tagsüber wechselnd bewölkt, später einige Schauer und einzelne Gewitter. Im Südwesten länger trocken, Höchstwerte 13 Grad im Erzgebirge bis 21 Grad im Mittelgebirge. Am Freitag zeitweise Schauer, vereinzelt Gewitter 14 bis 22 Grad. Am Samstag im Nordosten Schauer. Es ist 1.03 Uhr.
1: Dankeschön fürs 3-Minuten Nachrichtenupdate von mir, der Blick auf die Straßen im Lande. Hier ist der Verkehrsservice der ARD Hitnacht. Die A1 Osnabrück Richtung Bremen ist zwischen Dreieck Ahlhorner Heide und Wildeshausen West wegen Bauarbeiten gesperrt. Bis 6 Uhr wird's wieder dauern. Umleitung ist die A29 und Ahlhorn. Die A4 Aachen Richtung Köln ist zwischen dem Kreuz Köln-West und Köln-Eiffeltor wegen Markierungsarbeiten bis 5 Uhr gesperrt. A4, hier ist in Höhe Pulsnitz wegen Schwertransportes kurzfristig gesperrt. Die A9 Halle-Leipzig Richtung Berlin ist zwischen Wiedemar und Halle-Saale nach einem Unfall gesperrt, dadurch 4 Kilometer Stau. Die A10 Dreieck Havelland Richtung Dreieck Barnim ist zwischen Oberkrämer und dem Kreuz Oranienburg nach einem Unfall gesperrt. Die A31 ist zwischen Jemgum und Leer West wegen Bauarbeiten im Emstunnel gesperrt bis 6 Uhr in beiden Richtungen. Die A71 Richtung Schweinfurt ist zwischen Oberhof und Suhl-Zellermelis wegen Wartungsarbeiten im Tunnel Hochwald bis 6 Uhr gesperrt. Ebenfalls gesperrt auf der A81 zwischen Kreuzsingen und Hilzingen. Der Hohentwiel-Tunnel wegen Wartungsarbeiten bis ca. 6 Uhr in beiden Richtungen. Dann Berlin, die A100 ist zwischen Jakob-Kaiser-Platz und Hohenzollern-Damm wegen Wartungsarbeiten in beiden Richtungen bis 5 Uhr gesperrt. Ebenso der Tunnel Flughafen Tegel, das ist also dann die A111 in beiden Richtungen wegen Wartungsarbeiten. Die A535 Felbert Richtung Wuppertal ist zwischen Dreieck Felbert Nord und Felbert wegen Brückenarbeiten bis morgen zwischen Mitternacht und 5 Uhr gesperrt. Und dann noch die Autobahn 565 Dauer gesperrt, die Bonner Nordbrücke. Zwischen Bonn-Beuel und Bonn-Auerberg laufen die Brückenarbeiten. Ihnen unterwegs eine gute Fahrt durch die Nacht. Bleiben Sie munter.
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1: Mit Hanno Bauer in Erfurt. Ich grüße schön, wünsche einen schönen Donnerstag.

Lydia hat sich gemeldet, hat geschrieben: Hallo Hanno, der Regen ist so gut für den Garten. Wasser gespart, die Regentonne ist wieder voll. Aber am Freitag, da habe ich Geburtstag. Am Abend Konzert mit Roland Kaiser. Mein Wunsch, ein Konzert ohne Regen. Viele Grüße, Lydia. Na, dann werden wir mal schauen, ob das klappt, Lydia. Wir drücken auf jeden Fall alle die Daumen.

0: Rosi, Rosi in Leipzig ist dabei und sie schreibt, sie ist auch so ein Datumsfaultier. Ja, 23450 ist ihr Code des Lebens, also der 23.04.50 als Geburtstag. Ja, schade, dass es nicht 56 geworden ist, oder? Wie bei mir, Rosi. Der 7.7.77 wäre natürlich auch sehr recht gewesen. Da wäre ich dann 5 Jahre jünger, ja? Und ich würde nochmal alles anders machen, beruflich. Also vielleicht irgendwas mit Radio.
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0: Achso, habe ich ja schon. Würde ich gar nicht anders machen. Na gut.

0: die Kelly Family, Anne Angel und Leonie. Leonie ist so ein Engel und arbeitet fleißig, schreibt sie, hat geschrieben super Songs in der Sendung. Ich mit 24 entdecke seit ein paar Monaten das Radio wieder für mich. Ich lasse es gerade beim Hausarbeitsschreiben laufen, die heute, also am Donnerstag, fällig sein wird. Drückt mir die Daumen. Ja, da drücken wir natürlich die Daumen. Einen lieben Gruß ins Studio, schreibt sie noch. Kommt gut durch die Nacht. Und ich sage danke, Leonie. Ebenfalls, komm gut durch die Hausarbeit. Und ich kenne natürlich das Thema nicht, aber wenn es dann voll vor die Wand gehen sollte, ja, dann einfach drunter schreiben. Ich hatte nebenher die verspinnerte ARD-Hitnacht an. Kann nichts dafür.
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0: Aber ich habe im Gefühl, das wird eine super Hausarbeit. So gut wie keine vorher. Mit dieser Sendung hier im Lautsprecher. Hier ist die ARD-Hitnacht.

Reinhard mit dem schönen Namen, mit den zwei A, ja, hat sich auch nochmal gemeldet. Ihr habt ja recht, die Eisheiligen. Damit hatte ich es verwechselt. Klar, dachten wir uns dann schon. Denn die Eisheiligen, die sind ja eher nicht so konstant zuverlässig und werden von den Meteorologen ja auch eher abgelehnt. Aber die Schafskälte, na die ist natürlich wirklich real und spürbar für uns gerade in diesen Tagen. Also, ganz liebe Grüße nochmal zurück, Reinhard. Genau. Im Schafspelz lässt sich diese Kälte auch am besten überstehen, kann ich so sagen. Als schwarzes Schaf der Radiofamilie. Mäh.

0: Kinder an die Macht und sportliche Leistungen ganz voraus, würde ich mal sagen. Carsten hat nämlich geschrieben, liebe Grüße aus dem schönen Rheinsberg. Im Gegensatz zu euch hatten wir in unserer Region bestes Wetter. Ich war heute mit meinem Bus voller Sportskanonen in Wittenberge zu Jugend trainiert für Olympia. Ah, okay. Dann also für die Sommerspiele 2028 wird da trainiert. Ein ganzer Bus voller Sportskanonen. Na, das kann ich mir ja vorstellen. Das war bestimmt ein sehr disziplinierter Ausflug, oder? Und er schreibt weiter, leider kann ich die von dir erwähnte Planetenformation wegen der Bewölkung jetzt auch nicht sehen. Liebe Grüße gehen nach Erfurt, auch an meine Schwester nebst Familie in Erfurt-Bindersleben. Ja, soll ich vorbeigehen bei den Klingeln und einfach mal sagen Hallo? Es grüßt der Carsten. Nee, ich glaube, übers Radio reicht dann schon. Ich grüße auf jeden Fall ganz lieb zurück, Carsten, und schön, dass es so Menschen gibt, die also auch mit den Kindern umherfahren, damit die beste Trainingsbedingungen haben. Und hoffentlich klappt's dann auch zu den Olympischen Sommerspielen 2028 mit ein paar Medaillen.
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0: Bei uns jetzt Musik von E17. Stay another day.

0: Ne, für manchen Sendern tatsächlich als Weihnachtslied, weil hier hinten eine Orgel zu hören ist und ein paar Glocken läuten. E17, Stay Another Day. Hier ist der Verkehrsservice der ARD Hitnacht um 1.30 Uhr. Die A1 Osnabrück Richtung Bremen ist zwischen Dreieck Ahlhorn-Heide und Wildeshausen West wegen Bauarbeiten gesperrt bis 6 Uhr. Die A4 Aachen Richtung Köln ist zwischen dem Kreuz Köln-West und Köln-Eiffeltor gesperrt bis 5. Die A4 ist in Höhe Pulsnitz wegen Schwertransportes mehrfach kurzfristig gesperrt. Die A9 Halle-Leipzig Richtung Berlin ist zwischen Wiedemar und Halle-Saale nach einem Unfall gesperrt. Die A10 Dreieck Havelland Richtung Dreieck Barnim ist zwischen Oberkrämer und dem Kreuz Oranienburg nach einem Unfall gesperrt immer noch. Die A31 ist zwischen Jemgum und Leer West wegen Bauarbeiten im Ems-Tunnel gesperrt bis 6 Uhr in beiden Richtungen. Die A71 Richtung Schweinfurt ist zwischen Oberhof und Suhl-Zellermeles wegen Wartungsarbeiten im Tunnel bis 6 Uhr gesperrt. Auf der A81 zwischen dem Zwischenkreuz Siegen und Hilzingen ist der Hohenwiel-Tunnel wegen Wartungsarbeiten bis ca. 6 Uhr in beiden Richtungen gesperrt. In Berlin sind gesperrt die A100 und A111 und zwar zwischen Jakob-Kaiser-Platz und Hohenzollern-Damm sowie der Tunnel Flughafen Tegel jeweils in beiden Richtungen bis 5 Uhr. Und die A535 Felbert Richtung Wuppertal ist zwischen Dreieck Felbert Nord und Felbert wegen Brückenarbeiten bis morgen 5 Uhr gesperrt. Und die A565 ist zwischen Bonn-Beuel und Bonn-Auerberg in beiden Richtungen wegen Brückenarbeiten gesperrt. Ihnen unterwegs eine gute Fahrt durch die Nacht.
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0: Mit Hanno Bauer in Erfurt. Ich grüße schön und ja, unser Radioarzt Jürgen aus Goch hat geschrieben, hallo Hanno, es gibt sicherlich auch Menschen, die Temperaturen von 40 Grad und mehr lieben. Zum Beispiel, wenn es um die Erblasser geht. Mit besten Grüßen aus Goch. Ha, unser Radioarzt. Jürgen hat es mit dem Skalpell wieder mal auf den Kern geschält. Messerscharf. Chirurg eben. Ganz liebe Grüße zurück nach Goch.

ist die ARD-Hitnacht. Und unser Radioarzt Jürgen wäre doch nicht Chirurg, wenn er nicht sofort noch einen Schnitt nachsetzen würde. Er hat noch einen Eugen Roth nachgeschickt, der auch sich um die Temperaturen und das individuelle Temperaturempfinden dreht. Er hat geschrieben, ein Mensch liest warm am Ofen hockend, in dem das Wetter nicht verlockend, das gestern im Gebirg verloren, elendiglich ein Mann erfroren. Der Mann tut zwar dem Menschen leid, doch steigert's die Behaglichkeit. Sehr schön. Eugen Roth ist immer wunderbar. Herrlich. Dankeschön, Jürgen, nochmal nach Goch. Und bei uns jetzt Musik von Pink. Try, try, try.

0: 1.40 Uhr gleich, hier ist die ARD-Hitnacht. Und wir machen jetzt mal eine Ecke auf für Elke in Ludwigshafen, eigentlich unsere Tortenkönigin in der ARD-Hitnacht, weil sie nachts immer so herrliche Torten gestaltet und manchmal aber auch einfach nur lecker kocht. Auf jeden Fall hat sie geschrieben, dass sie sich gerade sehr wohl fühlt in der Radiofamilie und schreibt, liebe Hanno, liebe Radiofamilie, das ist ja einfach so wie am Esstisch bei einer Familie. Jeder erzählt, was er so machte etc. Die Faultiere sind gar nicht so übel. Ich gucke übrigens gerne die Zoosendungen. Gestern ging es ja um Heidis Sprüche und ja, apropos Sprüche, meine Oma hat immer mit diesen ihre Lebensweisheit kurz und bündig ausgedrückt. Einer der besten Sprüche, die sie immer wieder beobachten lässt, ist, die Natur gleicht alles aus. Wenn sie, also die betreffenden Leute, dumm sind, sind sie raffiniert. Oder wenn man keinen Kopf hat, kann man nicht zum Fenster rausgucken, war auch so ein Spruch. Oder hast du schon mal einen Dummen gesehen, der weiß, dass er dumm ist? Sie bleibt mir auf jeden Fall mit ihren Sprüchen immer in Erinnerung. Liebe Elke, Dankeschön fürs Teilen mit uns. Und einen ganz lieben Gruß nach Ludwigshafen. Und am Ende der Nacht werden wir ja dann sehen, ob es wieder eine Torte geworden ist oder ob einfach nur lecker gekocht wurde. Bin schon gespannt.
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0: So, dann hätten wir jetzt auch Elkes Oma geehrt. Das soll ja auch so sein. Ach, mit herrlichen Sprüchen. Wie war das? Wenn man keinen Kopf hat, kann man nicht zum Fenster rausgucken. Finde ich sehr schön.

Regina, herzliche Grüße nach Kiel zurück. Sie hat mir geschrieben, zum Nachthimmel, hallo Hanno, Jupiter und Venus habe ich nicht gefunden, aber Richtung Norden etwas von der Mitternachtssonne. Eine gute Sendung noch, liebe Grüße aus Kiel. Und dann hat sie mir noch ein paar Aussprachetipps gegeben. Dankeschön, die beherzige ich natürlich. Ja, und bei uns in der ARD-Hitnacht gibt es jetzt Musik von Benny King, Stand By Me. Ganz liebe Grüße zurück nach Kiel, liebe Regina. Und Dankeschön fürs tolle Foto. Das sieht ja wirklich super aus.

Das war schon erstmal der Oldie der Stunde. Und jetzt gibt es auf jeden Fall bei uns noch einen musikalischen Leckerbissen. Ja, von 6 Minuten immerhin, den wir alle gemeinsam genießen werden. Queen, die Bohemian Rhapsody in voller schöner Länge.

0: Hitnacht und ganz liebe Grüße nach Ahrensburg an Christel. Christel hat nämlich geschrieben, Jugend trainiert für Olympia. Kann ich Ihnen ganz schnell erklären, das ist der weltgrößte Schulsportwettbewerb. Die besten Schulmannschaften gehen zum großen Bundesfinale nach Berlin, Olympiastadion. Das ist der absolute Höhepunkt, oft als kleine Olympische Spiele bezeichnet. Meine beiden Söhne konnten jeweils mit ihrer Mannschaft und dem hervorragenden Sportlehrer dran teilnehmen. Sport ist den beiden geblieben, Leichtathletik. Schöne Grüße auch an die neue Glückshauptstadt Erfurt, Lebenszufriedenheit und Grüße aus Ahrensburg.
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0: Dankeschön, liebe Christel. Und bei uns geht's jetzt stramm auf die 2 Uhr Nachrichten zu. Mit Kylie Minogue und ihrer Locomotion.

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1: Um 2 Uhr mit Juliette Groß. Trotz Waffenruhe greifen die USA erneute Ziele im Iran an. Es handele sich um Angriffe zur Selbstverteidigung, hieß es zur Begründung von der US-Armee. Das Regime in Teheran reagierte mit einer kompletten Sperrung der Straße von Hormus. Aus der Nachrichtenredaktion Miriam Ernst.
2: Jedes Schiff, das die Meerenge zu passieren versuche, werde angegriffen, ließ die Militärführung über den staatlichen Rundfunk erklären. Es gibt erste Berichte über Zusammenstöße auf See zwischen iranischen und US-Einheiten. Amerikanische Schiffe sollen demnach nahe der Straße von Hormus mit Raketen und Drohnen beschossen worden sein. Zuvor hatte die US-Armee Ziele nahe der Meerenge angegriffen. Iranische Medien berichten von Explosionen in Hafenstädten. Schon vergangene Nacht gab es dort ähnliche Angriffe der US-Streitkräfte.
1: Die Spitzen der schwarz-roten Koalition haben am Abend mit Arbeitgebern und Gewerkschaften über mögliche Reformen gesprochen. Im Anschluss an die Beratungen im Kanzleramt teilte Regierungssprecher Cornelius mit, dass Koalitionsvertreter die Bereitschaft der Wirtschafts- und Gewerkschaftsvertreter begrüßen, den Reformprozess konstruktiv zu begleiten. Alle Teilnehmer haben weitere Gesprächsrunden vereinbart. Bei den Beratungen gestern Abend ging es laut Cornelius um die Situation am Arbeitsmarkt, die Stabilität und Sicherung der Sozialversicherungen, Bürokratieabbau und Steuerpolitik. Einigkeit habe unter den Gesprächsteilnehmern geherrscht, dass der Wirtschaftsstandort Deutschland vor großen Herausforderungen stehe. Der sogenannte Tankrabatt läuft Ende des Monats aus. Das haben die Fraktionen von Union und SPD entschieden, wie das ARD-Hauptstadtstudio berichtet. Unionsfraktionsvize Müller betonte allerdings, man könne bei einem möglichen starken Preisanstieg wieder schnell reagieren. Nach seiner Einschätzung hat der Tankrabatt von 17 Cent gut gewirkt. Eine Verlängerung sei aber finanzpolitisch nicht sinnvoll. Man könne es sich in der aktuellen Lage nicht leisten, dafür Schulden aufzunehmen. In der Nähe von München hat es einen schweren Busunfall gegeben. Im Landkreis Dachau sind ein Linienbus und ein Reisebus, der mit Schulkindern besetzt war, ineinander gefahren. Wie die Behörden mitteilten, starb ein Kind an den Folgen seiner Verletzungen. 30 weitere Kinder, eine Lehrerin und 2 Busfahrer wurden verletzt. Warum die beiden Busse in Oberbayern zusammengestoßen sind, ist unklar. Das waren die Nachrichten. Das Wetter in Deutschland. Gebietsweise trocken, auch Schauer und einzelne Gewitter. Tiefstwerte 12 bis 3 Grad. Tagsüber wechselnd bewölkt, später einige Schauer und einzelne Gewitter. Im Südwesten länger trocken. Höchstwerte 13 Grad im Erzgebirge bis 21 Grad im Mittelgebirge. Am Freitag zeitweise Schauer, vereinzelt Gewitter 14 Grad.